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2: Ich bin Uli Reitinger. Nach dem Anschlag am Rande des Christopher Street Days in Berlin hat sich Innenminister Dobrindt für einen verschärften Umgang mit sogenannten extremistischen Gefährdern ausgesprochen. So forderte er im ZDF-Heute-Journal eine Änderung beim Jugendstrafrecht.
3: Ich bin sehr dafür, dass wir uns darüber unterhalten in der Politik, ob wir nicht bei Gefährdern das Jugendstrafrecht einfach nicht mehr anwendbar machen. Dass wir bei Gefährdern die Fußfessel zur obligatorischen Regel machen und dass wir dafür sorgen, dass Gefährder auch in Präventivhaft genommen werden können, damit mehr Sicherheit entsteht.
2: Das Bundeskriminalamt betrachtet laut einem Bericht des Redaktionsnetzwerks Deutschland derzeit 410 Menschen als islamistische Gefährder. Dazu kommen noch 65 Gefährder im Bereich Rechtsextremismus und 17 im Bereich Linksextremismus. 2 Tage nach dem Terroranschlag am Rande des CSD in Berlin haben am Abend am Brandenburger Tor erneut hunderte Menschen der Opfer gedacht. Zahlreiche Trauernde legten dort Blumen nieder. Bei dem Anschlag war eine polnische Mutter getötet worden. 29 Menschen wurden verletzt, befinden sich inzwischen aber nicht mehr in kritischem Zustand. Bundeskanzler und CDU-Parteichef Merz tauscht das Personal in mehreren Ämtern in der Regierung, der Partei und der Fraktion aus. Die neuen Kabinettsmitglieder sollen morgen ihre Ernennungsurkunden von Bundespräsident Steinmeier erhalten.
4: Die Vereidigung der neuen Minister ist für die erste Sitzungswoche des Bundestags nach der Sommerpause vorgesehen, also im September. Der Kanzler selbst meint, es ist rechtlich unproblematisch, außerdem hält er es aus Kostengründen für gerechtfertigt. Betroffen sind Carsten Linnemann als neuer Gesundheitsminister, Nina Wagen wechselt als Chefin ins Kanzleramt und Steffen Bilger ist als neuer Verkehrsminister vorgesehen. Kritik kommt vom früheren Chefjuristen des Bundespräsidialamts Pieper. Die Amtsgeschäfte ohne Vereidigung zu übernehmen, hält er für verfassungsrechtlich unsauber. David Riemer, Nachrichtenredaktion.
2: Vor Beginn einer neuen Hitzewelle in Frankreich versucht die Feuerwehr, die an der Atlantikküste wütenden Waldbrände weiter einzudämmen. 2500 Feuerwehrleute, 18 Löschflugzeuge und 1500 Soldaten sind im Einsatz. Aus Deutschland kamen am Nachmittag 2 Transporthubschrauber und ein Transportflugzeug mit Material in der Krisenregion an.
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5: In den nächsten Stunden wechseln sich Wolken und klare Abschnitte ab. Dabei bleibt es trocken, das Ganze bei ungefähr 12 Grad. Zum Start in den Tag gibt es dann Sonne und Wolken. Später ist ein bisschen Regen dabei und wir haben eine Tagestop-Temperatur von 24 Grad.
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8: Die A1 Bremen Richtung Hamburg ist zwischen Harburg und Stillhorn noch bis heute 5 Uhr auf eine Spur verengt. Auf der A7 Hamburg Richtung Flensburg ist im Elbtunnel die Fahrbahn bis heute 5 Uhr auf eine Spur verengt. Und an der Abfahrt Othmarschen gibt es bis heute 5 Uhr eine Sperrung. Und in Hamburg ist auf der B73 der Buxtehuder Straße in beiden Richtungen zwischen der Seehafenbrücke und dem Schlossmühlendamm wegen eines Wasserrohrbruchs nur eine Spur frei. Soweit der Radio Hamburg Verkehr für Hamburg, Niedersachsen und Schleswig-Holstein.
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2: Ich bin Uli Reitinger. Nach dem Anschlag am Rande des Christopher Street Days in Berlin hat sich Innenminister Dobrindt für einen verschärften Umgang mit sogenannten extremistischen Gefährdern ausgesprochen. So forderte er im ZDF-Heute-Journal eine Änderung beim Jugendstrafrecht.
3: Ich bin sehr dafür, dass wir uns darüber unterhalten in der Politik, ob wir nicht bei Gefährdern das Jugendstrafrecht einfach nicht mehr anwendbar machen. Dass wir bei Gefährdern die Fußfessel zur obligatorischen Regel machen und dass wir dafür sorgen, dass Gefährder auch in Präventivhaft genommen werden können, damit mehr Sicherheit entsteht.
2: Das Bundeskriminalamt betrachtet laut einem Bericht des Redaktionsnetzwerks Deutschland derzeit 410 Menschen als islamistische Gefährder. Dazu kommen noch 65 Gefährder im Bereich Rechtsextremismus und 17 im Bereich Linksextremismus. Zwei Tage nach dem Terroranschlag am Rande des CSD in Berlin haben am Abend am Brandenburger Tor erneut hunderte Menschen der Opfer gedacht. Zahlreiche Trauernde legten dort Blumen nieder. Bei dem Anschlag war eine polnische Mutter getötet worden. 29 Menschen wurden verletzt, befinden sich inzwischen aber nicht mehr in kritischem Zustand. Bundeskanzler und CDU-Parteichef Merz tauscht das Personal in mehreren Ämtern in der Regierung, der Partei und der Fraktion aus. Die neuen Kabinettsmitglieder sollen morgen ihre Ernennungsurkunden von Bundespräsident Steinmeier erhalten.
4: Die Vereidigung der neuen Minister ist für die erste Sitzungswoche des Bundestags nach der Sommerpause vorgesehen, also im September. Der Kanzler selbst meint, es ist rechtlich unproblematisch. Außerdem hält er es aus Kostengründen für gerechtfertigt. Betroffen sind Carsten Linnemann als neuer Gesundheitsminister, Nina Wagen wechselt als Chefin ins Kanzleramt und Steffen Bilger ist als neuer Verkehrsminister vorgesehen. Kritik kommt vom früheren Chefjuristen des Bundespräsidialamts Pieper. Die Amtsgeschäfte ohne Vereidigung zu übernehmen, hält er für verfassungsrechtlich unsauber. David Riemer, Nachrichtenredaktion.
2: Vor Beginn einer neuen Hitzewelle in Frankreich versucht die Feuerwehr, die an der Atlantikküste wütenden Waldbrände weiter einzudämmen. 2500 Feuerwehrleute, 18 Löschflugzeuge und 1500 Soldaten sind im Einsatz. Aus Deutschland kamen am Nachmittag zwei Transporthubschrauber und ein Transportflugzeug mit Material in der Krisenregion an.
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5: Aktuell ist die Nacht ruhig und trocken mit lockeren Wolkenfeldern. Der Start in den Tag wird freundlich mit Sonne und Wolken. Später kann etwas Regen dazukommen. Dazu haben wir eine Tagestop-Temperatur von 24 Grad.
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7: Die A1 Bremen Richtung Hamburg ist zwischen Harburg und Stillhorn noch bis heute 5 Uhr auf eine Spur verengt. Auf der A7 Hamburg Richtung Flensburg ist im Elbtunnel die Fahrbahn bis heute 5 Uhr auf eine Spur verengt und an der Abfahrt Othmarschen gibt es bis heute 5 Uhr eine Sperrung. Und in Hamburg ist auf der B73 der Buxtehuder Straße in beiden Richtungen zwischen der Seehafenbrücke und dem Schlossmühlendamm wegen eines Wasserrohrbruchs nur eine Spur frei. Soweit der Radio Hamburg Verkehr für Hamburg, Niedersachsen und Schleswig-Holstein.

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1: Ich bin Uli Reitinger. Nach dem Anschlag am Rande des Berliner Christopher Street Days geht die Diskussion über politische Konsequenzen weiter. Innenminister Dobrindt zum Beispiel fordert im ZDF, dass bei volljährigen Gefährdern in Zukunft immer das Erwachsenenstrafrecht angewendet werden soll. Am Brandenburger Tor haben am Abend erneut hunderte Menschen der Opfer des Anschlags gedacht.
2: Vor dem Brandenburger Tor liegen inzwischen unzählige Blumen, Kerzen und persönliche Botschaften. Viele Menschen halten einfach kurz inne oder suchen auch das Gespräch mit anderen. Während Berlin trauert, läuft die politische Aufarbeitung weiter. Bundeskanzler Merz will prüfen lassen, wie sich islamistische Gefährder künftig stärker einschränken lassen. Zoe Tassovali, Nachrichtenredaktion.
1: Vor Beginn einer neuen Hitzewelle in Frankreich versucht die Feuerwehr, die an der Atlantikküste wütenden Waldbrände weiter einzudämmen. Während der größere der beiden Brände bei Bordeaux den Einsatzkräften weiterhin zu schaffen mache, sei der flächenmäßig kleinere Brand inzwischen unter Kontrolle. Das sagte Präsident Macron beim Besuch der Einsatzleitung am Abend in Bordeaux.
3: Schon jetzt ist das Ausmaß des Feuers westlich von Bordeaux beispiellos und die Behörden fürchten, dass das Schlimmste noch nicht vorbei ist. Ab heute schnellen die Temperaturen wieder in die Höhe und die trockene Hitze könnte das Feuer weiter anfachen. Um zu verhindern, dass die Flammen noch weiter um sich greifen, haben die Einsatzkräfte unzählige Schneisen in den Wald gerodet. Mehr als 4000 Feuerwehrleute und Soldaten sind in der Region im Einsatz. Ab heute helfen auch deutsche Kräfte bei den Löscharbeiten. Wann die Urlauber und die evakuierten Anwohner zurück nach Hause können, ist noch unklar. Aus Bordeaux, Rachel Sommer.
1: US-Präsident Trump hat die Angriffe auf den Iran nach eigenen Angaben vorerst ausgesetzt, um laufenden Verhandlungen eine weitere Chance zu geben. Der Website Axios sagte Trump, die Gespräche seien weit fortgeschritten. Dabei gehe es um die Straße von Hormuz und ums iranische Atomprogramm. Porsche will bis 2035 weitere 5000 Arbeitsplätze in der Region Stuttgart abbauen. Betroffen sind das Stammwerk in Zuffenhausen und das Entwicklungszentrum in Weissach. Im Gegenzug wird die Standortsicherung bis Ende 2035 verlängert. Betriebsbedingte Kündigungen sind ausgeschlossen. Der Abbau soll vor allem über Altersteilzeit, Fluktuation und freiwillige Aufhebungsverträge erfolgen.
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4: In den nächsten Stunden wechseln sich Wolken und klare Abschnitte ab. Dabei bleibt es trocken, das Ganze bei ungefähr 12 Grad. Zum Start in den Tag gibt es dann Sonne und Wolken. Später ist ein bisschen Regen dabei und wir haben eine Tagestop-Temperatur von 24 Grad.
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7: Auf der A1 Lübeck Richtung Hamburg. Achtung Autofahrer, in Höhe der Norderelbbrücke steht ein Pannenauto. Auf der A1 Bremen Richtung Hamburg ist zwischen Harburg und Stillhorn noch bis heute 5 Uhr nur eine Spur frei. Auf der A7 Hamburg Richtung Flensburg ist im Elbtunnel bis heute 5 Uhr nur eine Spur frei. Außerdem ist die Abfahrt Othmarschen bis heute 5 Uhr gesperrt. Und in Hamburg ist auf der B73 der Buxtehuder Straße zwischen der Seehafenbrücke und dem Schlossmühlendamm wegen eines Wasserrohrbruchs in beiden Richtungen nur eine Spur frei. Soweit der Radio Hamburg Verkehr für Hamburg, Niedersachsen und Schleswig-Holstein.
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5: Ich bin Uli Reitinger. Nach dem Anschlag am Rande des Berliner Christopher Street Days geht die Diskussion über politische Konsequenzen weiter. Innenminister Dobrindt zum Beispiel fordert im ZDF, dass bei volljährigen Gefährdern in Zukunft immer das Erwachsenenstrafrecht angewendet werden soll. Am Brandenburger Tor haben am Abend erneut hunderte Menschen der Opfer des Anschlags gedacht.
6: Vor dem Brandenburger Tor liegen inzwischen unzählige Blumen, Kerzen und persönliche Botschaften. Viele Menschen halten einfach kurz inne oder suchen auch das Gespräch mit anderen. Während Berlin trauert, läuft die politische Aufarbeitung weiter. Bundeskanzler Merz will prüfen lassen, wie sich islamistische Gefährder künftig stärker einschränken lassen. Zoe Tassovali, Nachrichtenredaktion.
5: Vor Beginn einer neuen Hitzewelle in Frankreich versucht die Feuerwehr, die an der Atlantikküste wütenden Waldbrände weiter einzudämmen. Während der größere der beiden Brände bei Bordeaux den Einsatzkräften weiterhin zu schaffen mache, sei der flächenmäßig kleinere Brand inzwischen unter Kontrolle. Das sagte Präsident Macron beim Besuch der Einsatzleitung am Abend in Bordeaux.
7: Schon jetzt ist das Ausmaß des Feuers westlich von Bordeaux beispiellos und die Behörden fürchten, dass das Schlimmste noch nicht vorbei ist. Ab heute schnellen die Temperaturen wieder in die Höhe und die trockene Hitze könnte das Feuer weiter anfachen. Um zu verhindern, dass die Flammen noch weiter um sich greifen, haben die Einsatzkräfte unzählige Schneisen in den Wald gerodet. Mehr als 4000 Feuerwehrleute und Soldaten sind in der Region im Einsatz. Ab heute helfen auch deutsche Kräfte bei den Löscharbeiten. Wann die Urlauber und die evakuierten Anwohner zurück nach Hause können, ist noch unklar. Aus Bordeaux, Rachel Sommer.
5: US-Präsident Trump hat die Angriffe auf den Iran nach eigenen Angaben vorerst ausgesetzt, um laufenden Verhandlungen eine weitere Chance zu geben. Der Website Axios sagte Trump, die Gespräche seien weit fortgeschritten. Dabei gehe es um die Straße von Hormuz und ums iranische Atomprogramm. Porsche will bis 2035 weitere 5000 Arbeitsplätze in der Region Stuttgart abbauen. Betroffen sind das Stammwerk in Zuffenhausen und das Entwicklungszentrum in Weissach. Im Gegenzug wird die Standortsicherung bis Ende 2035 verlängert. Betriebsbedingte Kündigungen sind ausgeschlossen. Der Abbau soll vor allem über Altersteilzeit, Fluktuation und freiwillige Aufhebungsverträge erfolgen.
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8: Aktuell ist die Nacht ruhig und trocken mit lockeren Wolkenfeldern. Der Start in den Tag wird freundlich mit Sonne und Wolken. Später kann etwas Regen dazukommen. Dazu haben wir eine Tagestop-Temperatur von 24 Grad.
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11: Auf der A1 Lübeck Richtung Hamburg. Achtung Autofahrer, in Höhe der Norderelbbrücke steht ein Pannenauto. Auf der A1 Bremen Richtung Hamburg ist zwischen Harburg und Stillhorn noch bis heute 5 Uhr nur eine Spur frei. Auf der A7 Hamburg Richtung Flensburg ist im Elbtunnel bis heute 5 Uhr nur eine Spur frei. Außerdem ist die Abfahrt Othmarschen bis heute 5 Uhr gesperrt. Und in Hamburg ist auf der B73 der Buxtehuder Straße zwischen der Seehafenbrücke und dem Schlossmühlendamm wegen eines Wasserrohrbruchs in beiden Richtungen nur eine Spur frei. Soweit der Radio Hamburg Verkehr für Hamburg, Niedersachsen und Schleswig-Holstein.
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1: Ich bin Uli Reitinger. Nach dem Anschlag am Rande des Christopher Street Days in Berlin hat sich Innenminister Dobrindt für einen verschärften Umgang mit sogenannten extremistischen Gefährdern ausgesprochen. So forderte er im ZDF-Heute-Journal eine Änderung beim Jugendstrafrecht.
2: Ich bin sehr dafür, dass wir uns darüber unterhalten in der Politik, ob wir nicht bei Gefährdern das Jugendstrafrecht einfach nicht mehr anwendbar machen. Dass wir bei Gefährdern die Fußfessel zur obligatorischen Regel machen und dass wir dafür sorgen, dass Gefährder auch in Präventivhaft genommen werden können.
1: Das Bundeskriminalamt betrachtet laut einem Bericht des Redaktionsnetzwerks Deutschland derzeit 410 Menschen als islamistische Gefährder. Dazu kommen 65 Gefährder im Bereich Rechtsextremismus und 17 im Bereich Linksextremismus. Vor Beginn einer neuen Hitzewelle in Frankreich versucht die Feuerwehr, die an der Atlantikküste wütenden Waldbrände weiter einzudämmen. Präsident Macron besuchte am Abend die Einsatzleitung in Bordeaux. 2500 Feuerwehrleute, 18 Löschflugzeuge und 1500 Soldaten sind im Einsatz. Aus Deutschland kamen 2 Transporthubschrauber und ein Transportflugzeug mit Material in der Krisenregion an. Bei Porsche fallen in den kommenden Jahren weitere 5000 Stellen in der Region Stuttgart weg. Im Gegenzug haben sich Unternehmen und Betriebsrat darauf geeinigt, betriebsbedingte Kündigungen bis Ende 2035 auszuschließen.
3: Die Jobs sollen vor allem über Altersteilzeit, freiwillige Aufhebungsverträge und frei werdende Stellen wegfallen. Gleichzeitig investiert Porsche gut 2 Milliarden Euro in die beiden Stammwerke Zuffenhausen und Weissach. Für die Beschäftigten bedeutet der Kompromiss aber auch Einschnitte. Das Weihnachtsgeld fällt geringer aus, Homeoffice wird eingeschränkt und Tariferhöhungen werden bis 2035 teilweise einbehalten. Zoe Tassovali, Nachrichtenredaktion.
1: Im vergangenen Jahr sind deutlich weniger Kinder und Jugendliche zu ihrem Schutz vorübergehend in Einrichtungen oder Pflegefamilien aufgenommen worden als im Vorjahr. Die Zahl der Vorübergehenden in Obhutnahmen sank 2025 um 18% auf knapp 57.000 Kinder und Jugendliche, das teilte das Statistische Bundesamt mit. Hauptgrund, es sind weniger unbegleitete Minderjährige aus dem Ausland eingereist.
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4: In den nächsten Stunden wechseln sich Wolken und klare Abschnitte ab. Dabei bleibt es trocken, das Ganze bei ungefähr 12 Grad. Zum Start in den Tag gibt es dann Sonne und Wolken. Später ist ein bisschen Regen dabei und wir haben eine Tagestop-Temperatur von 24 Grad.
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6: Die A7 Hamburg Richtung Flensburg ist im Elbtunnel bis heute 5 Uhr auf eine Spur verengt. Auf der A7 Hamburg Richtung Flensburg ist die Abfahrt Othmarschen bis heute 5 Uhr gesperrt. Und in Hamburg ist auf der B73 der Buxtehuder Straße zwischen der Seehafenbrücke und dem Schlossmühlendamm wegen eines Wasserrohrbruchs in beiden Richtungen nur eine Spur frei. Das ist er, der Radio Hamburg Verkehr für Hamburg, Niedersachsen und Schleswig-Holstein.
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4: Ich bin Uli Reitinger. Nach dem Anschlag am Rande des Christopher Street Days in Berlin hat sich Innenminister Dobrindt für einen verschärften Umgang mit sogenannten extremistischen Gefährdern ausgesprochen. So forderte er im ZDF-Heute-Journal eine Änderung beim Jugendstrafrecht.
5: Ich bin sehr dafür, dass wir uns darüber unterhalten in der Politik, ob wir nicht bei Gefährdern das Jugendstrafrecht einfach nicht mehr anwendbar machen. Dass wir bei Gefährdern die Fußfessel zur obligatorischen Regel machen und dass wir dafür sorgen, dass Gefährder auch in Präventivhaft genommen werden können.
4: Das Bundeskriminalamt betrachtet laut einem Bericht des Redaktionsnetzwerks Deutschland derzeit 410 Menschen als islamistische Gefährder. Dazu kommen 65 Gefährder im Bereich Rechtsextremismus und 17 im Bereich Linksextremismus. Vor Beginn einer neuen Hitzewelle in Frankreich versucht die Feuerwehr, die an der Atlantikküste wütenden Waldbrände weiter einzudämmen. Präsident Macron besuchte am Abend die Einsatzleitung in Bordeaux. 2500 Feuerwehrleute, 18 Löschflugzeuge und 1500 Soldaten sind im Einsatz. Aus Deutschland kamen zwei Transporthubschrauber und ein Transportflugzeug mit Material in der Krisenregion an. Bei Porsche fallen in den kommenden Jahren weitere 5000 Stellen in der Region Stuttgart weg. Im Gegenzug haben sich Unternehmen und Betriebsrat darauf geeinigt, betriebsbedingte Kündigungen bis Ende 2035 auszuschließen.
6: Die Jobs sollen vor allem über Altersteilzeit, freiwillige Aufhebungsverträge und frei werdende Stellen wegfallen. Gleichzeitig investiert Porsche gut 2 Milliarden Euro in die beiden Stammwerke Zuffenhausen und Weissach. Für die Beschäftigten bedeutet der Kompromiss aber auch Einschnitte. Das Weihnachtsgeld fällt geringer aus, Homeoffice wird eingeschränkt und Tariferhöhungen werden bis 2035 teilweise einbehalten. Zoe Tassovali, Nachrichtenredaktion.
4: Im vergangenen Jahr sind deutlich weniger Kinder und Jugendliche zu ihrem Schutz vorübergehend in Einrichtungen oder Pflegefamilien aufgenommen worden als im Vorjahr. Die Zahl der vorübergehenden Inobhutnahmen sank 2025 um 18% auf knapp 57.000 Kinder und Jugendliche, das teilte das Statistische Bundesamt mit. Hauptgrund, es sind weniger unbegleitete Minderjährige aus dem Ausland eingereist.
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7: Aktuell ist die Nacht ruhig und trocken mit lockeren Wolkenfeldern. Der Start in den Tag wird freundlich mit Sonne und Wolken. Später kann etwas Regen dazukommen. Dazu haben wir eine Tagestop-Temperatur von 24 Grad.
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9: Die A7 Hamburg Richtung Flensburg ist im Elbtunnel bis heute 5 Uhr auf eine Spur verengt. Auf der A7 Hamburg Richtung Flensburg ist die Abfahrt Othmarschen bis heute 5 Uhr gesperrt. Und in Hamburg ist auf der B73, der Buxtehuder Straße, zwischen der Seehafenbrücke und dem Schlossmühlendamm wegen eines Wasserrohrbruchs in beiden Richtungen nur eine Spur frei. Das ist er, der Radio Hamburg Verkehr für Hamburg, Niedersachsen und Schleswig-Holstein.
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0: Guten Morgen, willkommen im Club der Frühschicht hier bei Radio Hamburg oder vielleicht auch dem Ende der Nachtschicht. Das Beste von heute passt auf jeden Fall gleich für beide Moods. Entweder ihr fangt gerade an und braucht einen Kick oder ihr seid fertig und müsst noch die letzten Minuten irgendwie rumkriegen. Shakira und Burna Boy kommen dazu mit Die Die. Da seid ihr auch direkt so ein bisschen im Sommermodus für die Woche. Gibt's für euch direkt nach diesen News. Jetzt ist es 5 Uhr.
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2: Ich bin Uli Reitinger. Nach dem Anschlag am Rande des Christopher Street Days am Wochenende hat Bundeskanzler Merz politische Konsequenzen angekündigt. Der CDU-Chef sagte in Berlin, für konkrete Entscheidungen sei es zwar noch zu früh, klar sei aber, dass es nicht bei Worten bleiben dürfe.
3: Wir werden mit Besonnenheit, aber auch mit Entschlossenheit reagieren müssen und vor allem die Frage beantworten müssen, wie es eigentlich sein kann, dass ein Mann, der so eingestuft ist hier in Berlin, sich unbehelligt in die Nähe des Christopher Street Days begeben konnte und dort diesen Anschlag verüben konnte.
2: Der mutmaßliche Täter war den Behörden als Islamist bekannt, war auf Bewährung auf freiem Fuß und galt als Gefährder. Am Abend haben am Brandenburger Tor wieder hunderte Menschen der Opfer des Anschlags gedacht. Zahlreiche Trauernde legten dort Blumen nieder. Bei dem mutmaßlich islamistischen Anschlag war eine polnische Mutter getötet worden, die mit ihrer Tochter in Berlin war. 29 Menschen wurden verletzt, befinden sich inzwischen aber nicht mehr in kritischem Zustand. Vor Beginn einer neuen Hitzewelle in Frankreich versucht die Feuerwehr, die an der Atlantikküste wütenden Waldbrände weiter einzudämmen. Während der größere der beiden Brände bei Bordeaux den Einsatzkräften weiterhin zu schaffen mache, sei der flächenmäßig kleinere Brand inzwischen unter Kontrolle. Das sagte Präsident Macron beim Besuch der Einsatzleitung am Abend in Bordeaux.
4: Schon jetzt ist das Ausmaß des Feuers westlich von Bordeaux beispiellos und die Behörden fürchten, dass das Schlimmste noch nicht vorbei ist. Ab heute schnellen die Temperaturen wieder in die Höhe und die trockene Hitze könnte das Feuer weiter anfachen. Um zu verhindern, dass die Flammen noch weiter um sich greifen, haben die Einsatzkräfte unzählige Schneisen in den Wald gerodet. Mehr als 4000 Feuerwehrleute und Soldaten sind in der Region im Einsatz. Ab heute helfen auch deutsche Kräfte bei den Löscharbeiten. Aus Bordeaux, Rachel Sommer.
2: Die Stimmung in der deutschen Wirtschaft hat sich im Juli den dritten Monat in Folge von den Dämpfern infolge des Iran-Kriegs erholt. Das IFO-Geschäftsklima stieg um 0,9 Punkte auf 86,6 Punkte. Gestützt wurde der Indikator vor allem durch die verbesserten Erwartungen der Unternehmen. Vor allem im Dienstleistungssektor, auf dem Bau und im Handel hält sich das Geschäftsklima weiter auf.
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0: Das Radiomuck-Wetter sieht selbst jetzt bei 13 Grad um 5.03 Uhr schon so schön sommerlich aus in der City. Die Sonne geht so leicht orange-pink auf, der Himmel dimmt sich jetzt immer heller, bis wir dann später bei 24 Grad sind. Dazu gibt es auch ganz viel Sonnenschein, auf jeden Fall auch in Soltau. Da ist es jetzt noch ein bisschen frischer bei 9 Grad, 12 messen wir in Trittau. Heute kann es dann immer mal zwischendurch nieseln, morgen dann aber wirklich hochsommerlich, nur sonnig und trocken bei 32 Grad. Hier ist jetzt für eure Sicherheit der Radiomuck-Verkehr mit der Edeka-App. Und da haben wir einen kleinen Stau, gerade Stop-and-Go auf der A1 Lübeck-Hamburg. 1 Kilometer zwischen dem Dreieck Südost und dem Dreieck Norderelbe. Da gibt es gerade noch einen Schwertransport in beiden Richtungen. Eine gute Viertelstunde länger einplanen. Und noch eine Info für die A7 Flensburg Richtung Hamburg. Zwischen dem Dreieck Nordwest und Stelling fällt gerade eine Spur weg, weil es dann einen Unfall gab. Für euch eine gute Fahrt mit dem Radiomuck-Verkehr für Hamburg, Niedersachsen und Schleswig-Holstein.
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0: Moinsen, eure Morning Show ohne John Mann diese Woche. Der hat Urlaub und euch allen erstmal eine gute Schicht. Im Taxi vielleicht, wo natürlich euer Musiksender Nummer 1 läuft. Shakira und Burna Boy mit dem Besten von heute gleich. Die Die nach Michael Patrick Kelly und Best Bad Friend.

Guten Morgen bei eurem Musiksender Nummer 1 um 5.11 Uhr. Bringen wir euch in den Tag, wenn ihr vielleicht gerade vom Kleiderschrank hängt. Alles blendet noch, ihr seid überhaupt froh, wenn ihr das gleiche Paar Socken habt. Ihr schafft das, der Tag wird gut. Wir sind dabei hier bei Radio Hamburg jetzt für euch mit Sweet Lovin'.

0: volle Vorfreude wieder Richtung Sommer hier bei Radio Hamburg. Jetzt im Wetter-Update um 5.15 Uhr sind wir jetzt bei 13 Grad in der City. Die Sonne kommt auf jeden Fall schon und bleibt dann heute auch ordentlich draußen bei 24 Grad. Und Radio Hamburg-Meteorologe Frank Böttcher, morgen geht's dann richtig los.
1: Strahlend blauer Himmel von morgens bis abends. Temperaturen bei 32 Grad. Ein blitzblanker Hochsommertag. Ein Tag für Ausflüge zum Schwimmen. Vielleicht mal das Freibad wieder ein bisschen ansteuern. Und vor allen Dingen gibt es einen richtig schönen, lauen Sommerabend. Also für Verliebte perfekt. Der Donnerstag bringt dann Blitz und Donner, vor allen Dingen am Nachmittag. Das Ganze bei heißen 34 Grad. Das mag dann vielleicht dem einen oder der anderen schon ein bisschen zu warm sein.
0: 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Stock habt ohne Klima. 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

0: Guten Morgen um 5.25 Uhr in eurer Radiomock Morning Show. Guckt ihr in der Frühschicht vielleicht jetzt auch noch in die verschlafenen Augen eurer Kollegen, die irgendwie nur so auf 30% geöffnet sind? Wir holen euch da raus mit dem Besten von heute. Tampa City ist so gut, es gefühlt so eine ganz eigene Richtung. Zieht euch aber auf jeden Fall direkt in den Bann. Gleich mit Self-Aware gibt's gleich nach 5:30 für euch. Und vorher noch Katy Perry mit Band-Aids.
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0: 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Jetzt ist es 5.30
1: Uhr. 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
0: Wenn ihr gleich den Blinker im Auto setzt, seid ihr einmal doppelt froh, Radio Hamburg zu hören. Auch in den Ferien ist die Hamburger Polizei sehr aktiv und gibt jetzt bekannt, die meisten Regelverstöße in den letzten Tagen gab es beim falschen Abbiegen. Im Visier lagen da vor allem die Straßen in Eimsbüttel und Eppendorf. Die Radiomurk-Nachrichten gibt es für euch um 6 und das Radiomurk-Wetter ist ganz entspannt. Auch abbiegen jetzt gerne mit offenem Fenster, schon 13 Grad messen wir in der City jetzt und es wird nur noch wärmer. Genauso auch in Maschen und Flensburg, da sind es jetzt 11 Grad, 24 sind dann heute schon mal drin. Dazu auf jeden Fall ganz viel Sonnenschein, zwar auch ein bisschen Nieselregen, ab nachmittags dann aber nur noch trocken und so bleibt es dann morgen auch bei heißen, wirklich hochsommerlichen 32 Grad, da nur Sonne für euch. Hier ist jetzt für eure Sicherheit der Radiomuck-Verkehr mit der Edeka-App. Mit einer kleinen Info für die A7 Flensburg Richtung Hamburg. Zwischen dem Dreieck Nordwest und Stelling fallen jetzt mittlerweile gerade 3 Spuren weg, weil es da einen Unfall gab zwischen einem Laster und einem Auto. Die Polizei ist da vor Ort und kümmert sich. Euch eine gute Fahrt mit dem Radiomuck-Verkehr für Hamburg, Niedersachsen und Schleswig-Holstein.
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0: Guten Morgen! Das Beste von heute kommt gleich von Tampa City Self-Aware. Vorher aber noch den Mann, dessen Namen ihr garantiert nicht vergesst.
2: Jason Derulo. Jason Derulo. Oh, Jason Derulo.
0: Er hat sehr viel Spaß, ihn selbst zu singen und ihr feiert ihn jetzt. Jason Derulo mit Acapulco.

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1: 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Und ihr feiert sie jetzt auch nochmal mit A Little Bit Wild hier bei Radio.

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Guten Morgen und wow, es ist einfach jetzt schon hell um nice. 5.45 Uhr. In dem Radio-Burg-Wetter-Update geht es jetzt schon so sonnig los bei 13 Grad in der City. Dann lasst sie es kurz so ein bisschen nieseln und dann ist das auch vorbei und es ist schön sommerlich bei 24 Grad.

Schön, dass ihr dabei seid hier bei Radio Hamburg um 5.51 Uhr. Guten Morgen. Die Power, die ihr braucht, schickt euch jetzt pink rüber mit Raise Your Glass. Yeah.

0: herrlich. Radio Hamburg hier, guten Morgen um 5.54 Uhr. Seid ihr vielleicht jetzt langsam schon in dem Stadium angekommen, wo ihr froh seid, dass ihr so früh aufgestanden seid? Wie schön ist es jetzt im Auto oder auch auf dem Weg zur Bahn? Und dazu kommt dann noch Kamrad. Auch so ein Sonnenschein. I believe gleich dabei und das Beste von heute. Und David Guetta mit Save Me Tonight gibt's alles gleich nach 6. Und vorher wird's noch ganz sentimental. Ihr kennt bestimmt irgendjemanden, der dazu an seiner Hochzeit getanzt hat. Da denkt ihr doch jetzt mal dran. Oh. Ed Sheeran mit Perfect.
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0: Habt ihr doch genossen in eurer Radioburg Morning Show. Guten Morgen, jetzt um kurz vor sechs. Eure Kids gerade Schulferien, vielleicht seid ihr auch relativ froh, weil im so Teenie-Alter, überlegt nochmal, die Streits mit den Eltern, die waren anders. Pubertät, sage ich nur.
1: Definitiv. Und Lea, ja, du bist ja eigentlich erwachsen. Eigentlich. Im Kopf auch noch ein bisschen Teenie und er hast ein bisschen Stress mit deiner Mama, ne, mit Claudi.
0: Ja, das hat mich an Teenie-Zeiten erinnert, wirklich das Niveau war es. Und es geht um den Moment, wo wir eigentlich schön gegessen haben. Mhm. Und ich dann ihr Haus verlassen möchte.
1: Was kommt denn nun?
0: Ja, überlegt mal, was es sein könnte. Um was streitet man sich dann? Die Auflösung gibt's hier in 10 Minuten. Jetzt ist es 6 Uhr.
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3: Schönen guten Morgen. Mehr Polizei auf Hamburger CSD. Schwerer Unfall geht auf Rennen zurück. Sonne, etwas Regen, 24 Grad. Die Hamburger Polizei will die Christopher Street Day Demonstration hier in Hamburg mit mehr Personal schützen als bislang geplant. Konkrete Zahlen nennt sie allerdings nicht. Hintergrund ist der höchstwahrscheinlich islamistische Anschlag eines 21-Jährigen auf den CSD in Berlin. Lynn Kühner.
4: Die Veranstalter erwarten zu der Demonstration am kommenden Samstag bei uns in der Stadt 250.000 Teilnehmer. Die Polizei steht fest an der Seite der queeren Community und leistet ihren Beitrag dafür, dass der CSD und alle Veranstaltungen der Pride Week sicher stattfinden können, heißt es von Seiten der Polizei. Für die Veranstaltungen rund um den CSD hier in Hamburg bestünden jedoch keine konkreten Gefährdungshinweise, heißt es.
3: Nach dem Unfall gestern Morgen am Deichtortunnel geht die Polizei von einem verbotenen Autorennen aus. Annike Riedkerken.
5: Zwei junge Männer, 20 und 21, waren nach Angaben der Ermittler mit ihren Autos mit hoher Geschwindigkeit über die Amsinkstraße gefahren. An der Einfahrt zum Deichtortunnel verlor der 21-Jährige die Kontrolle über sein Mercedes-AMG und stieß gegen eine Straßenbegrenzung und gegen ein Geländer der Brücke. Er erlitt dabei leichte Verletzungen, sein Auto einen Totalschaden. Trümmerteile schleuderten auf den C-Klasse Mercedes des 20-Jährigen, der unverletzt blieb. Der Deichtortunnel war danach 7 Stunden lang gesperrt. Für die weiteren Ermittlungen bittet die Polizei Zeugen, sich zu melden.
3: Auf Vorschlag von Kanzler Merz hat der Vorstand der CDU die Hamburger Bundestagsabgeordnete Franziska Hoppermann zur neuen Generalsekretärin der Partei gewählt. In der Partei wächst aber der Unmut über andere Personalentscheidungen des Kanzlers. Dabei wird Merz Führungsstil massiv kritisiert. Vor Beginn einer neuen Hitzewelle in Frankreich versucht die Feuerwehr, die an der Atlantikküste wütenden Waldbrände weiter einzudämmen. Während der größere der beiden Brände bei Bordeaux den Einsatzkräften weiter zu schaffen macht, ist der flächenmäßig kleinere Brand nach Angaben von Präsident Macron inzwischen unter Kontrolle. Das waren die Nachrichten aus Hamburg, Deutschland und der Welt.
0: Das Radiomurk-Wetter geht endlich wieder Richtung Sommer. Herrlich. Heute schon 24 Grad, 7 Stunden Sonnenschein dazu. 13 Grad messen wir in der City jetzt. In Bremerförde sind wir noch bei 11, 12 in Geesthacht. Und die Schaufensterpuppen sind auch endlich wieder richtig gestylt. Die kurzen Sachen, die Kleider, die Sonnenbrillen passen wieder komplett. Ab mittags ist es auch trocken und morgen dann vor allem richtig heiß. 32 Grad und einfach 15 Stunden purer Sonnenschein für euch. 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
1: Und im Super-Update für die Sperrung auf der A7 Flensburg Richtung Hamburg. Da sind nach dem Unfall alle Spuren wieder frei. Yay! Das war's auch schon. Wenn ihr doch noch was habt, gerne melden, WhatsAppen oder anrufen. Unsere Nummer für beides 040 333 10.000. Kommt gut durch, Leute. Das ist der Radio Hamburg-Verkehr für Hamburg, Niedersachsen und Schleswig-Holstein.
6: Erzählt es bitte nicht Friedrich Merz. 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
7: Yes. 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
6: Aber immerhin will aus dem Urlaub zurückkehren in eure Radio Hamburg Morning Show.
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0: Ja, moin!
1: Guten Tag am Dienstag.
0: Guten Morgen auch für alle an euch, die eine 5-Tage-Woche haben, vielleicht sogar eine 6-Tage-Woche. Wir ziehen hier natürlich durch mit Jennifer Lopez und David Guetta. Das Beste von heute ist einfach wirklich die perfekte Kombi. Save Me Tonight. Direkt
1: so
0: nach
1: schön.
0: Kamrad mit I Believe.

0: eure Radio Morgen Morning Show hier. Guten Morgen um 6.10 Uhr. Und wir können jetzt einfach mal alle kurz ehrlich sein. Wir eröffnen das jetzt mal. So nett wir auch alle sind, ihr alle habt doch so ein paar Dinge, die ihr wirklich ungern verleiht. Selbst an eure Allerliebsten. Moin.
1: Moin, Lea und Lasse.
2: Ich bin Lisa und ich verleihe nicht so gern meine Bücher, weil meine Bücher sind meine Herzensstücke und ich kann das gar nicht ab, wenn die irgendwie verknicken oder irgendwelche Kratzer drin sind und deswegen verleihe ich die nicht gern.
0: Okay, das verstehe ich. Ne? So Bücher, das Buch hat man dann ja auch vor allem nur einmal.
3: Ja.
0: Dass man da irgendwie nicht will, dass das Schrott geht.
3: Voll. Selbst bei meiner besten Freundin achte ich immer sehr darauf, dass ich das dann auch schnell wiederkriege.
0: Ja, das muss man immer zurückholen.
3: Ja,
0: ne?
3: Ja.
0: Ey, guck mal, aber du bist wie meine Mutter. Es ist ein Phänomen. Ich glaube, es ist generell ein Eltern-Kind-Phänomen. Früher schon in der Schule gewesen, es gab immer Stress. Ich dachte, es hört irgendwann auf, wenn man diese Dinger nicht wieder mit nach Hause bringt.
3: So Tupperdosen, ne?
0: Tupperdosen,
3: oh mein Gott,
0: ja.
3: Mann, jetzt in den Sommerferien, ey.
0: Ja, es ist wirklich, es war schon früher so und ich dachte, okay, ich bin jetzt erwachsen. Es bleibt in der Jugend, dieses Thema. Aber nein, meine Mutter hat das Thema noch nicht beendet. Dieser Streit geht weiter. Und ich hatte es erst gestern. Ja, liebe Grüße an Claudi. Der Satz ist gefallen. Fräulein, so geht's nicht weiter. Weil ich angeblich ihre Dosen nie mitbringe. Meiner Meinung nach bringe ich sie wieder mit. Aber es kann doch nicht sein, wegen Tupperdosen. Und die Konsequenz ist jetzt, vielleicht auch als Tipp für euch, wenn ihr euch da auch ständig mit euren Kids oder euren Eltern in den Haaren habt, ich krieg das jetzt nur noch in so Folien mit. Aber da bin ich auch fein mit.
3: Klaugerecht.
0: Ja, dann ist die Diskussion weg. Also, das ist eine super Lösung. Geil. Kein Streit mehr um Tupperdosen. Und es ist ja so, jedem ist was anderes heilig. Achmed, bei dir finde ich es auch geil.
4: Eine Sache, die ich ungern verleihen würde, wäre, glaube ich, mein Auto, weil ich nur schlechte Autofahrer in meinem Umfeld habe.
0: Ja, okay. Liebe Grüße an die Freunde.
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0: So viel Sonnenschein genießt ihr jetzt schon um 6.16 Uhr hier bei Radio Hamburg im Wetterupdate. Und wir sind jetzt bei 13 Grad in der City. Es sieht aber schon deutlich wärmer aus, sieht eigentlich schon richtig heiß aus. Strahlenblauer Himmel, nur Sonnenschein und so bleibt es auch bei 24 Grad dann meistens trocken.
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0: Das Battle ist eröffnet. Nord gegen Süd. Euer Update von Stadtland Fluss. Guten Morgen, Theresa.
3: Guten Morgen.
4: Moin, Sön, am Dienstag.
0: Du bist gut gelaunt aus Isarbrook. Möchtest hier für den Norden antreten. Für die 100 Euro. Und gedanklich bist du eigentlich schon im Dirndl, ne?
3: Ja, das ist richtig. Im Oktober geht's dahin.
4: Urlaub auf dem Oktoberfest. Geil.
0: Ja, da kannst du die Kohle gut gebrauchen bei den Bierpreisen.
4: Ja.
3: Ja.
0: Also, Theresa, ich glaube, das wird gut. Ich drücke dir die Daumen für dein Bierchen. Die schnellsten 33 Sekunden deines Lebens starten jetzt. Eine Eissorte mit S wie Samuel.
3: Weiter.
0: Planet mit U wie Ulrich.
3: Weiter.
0: Tier mit A wie Anton.
3: Affe.
0: Gemüse mit Z wie Zacharias.
3: Zucchini.
0: Verb mit B wie Bertha.
3: Weiter.
0: Kleidungsstück mit J wie Julius.
3: Jacke.
0: Stadtteil in Hamburg mit B wie Bertha.
3: Bergedorf.
0: Musikinstrument wie T wie Theodor.
3: Weiter.
0: Farbe mit G wie Gustav.
3: Grün.
0: Ja, das war noch drin. 5 Begriffe hast du geschafft.
4: Ja.
3: Ja, ich danke euch.
0: Vielleicht reicht es doch für ein Bier. Du verfolgst das natürlich mit um 17.17 Uhr, wenn der Süden antritt in der Stübi-Show, ja?
3: Ja, das mache ich auf jeden Fall.
0: Ja, auf jeden Fall. Und vielleicht seid ihr ja dann schon die Gegner aus dem Süden. 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

0: Radio Hamburg steht mit euch alles durch, jetzt um 6.24 Uhr. Auch vielleicht die Sekunden, Minuten, bis die Kaffeemaschine warm wird, die sich anfühlen wie eine Ewigkeit. Oh ja. Überbrücken wir mit ganz vielen Mega-Hits. Gigi D'Agostino mit In My Mind gleich. Und das Beste von heute von Miles Smith. Gemeinsam mit Niall Horan, irgendwie so ein richtiger Wohlfühlsound. Drive Safe gibt's gleich für euch alles nach halb. Und vorher noch Glockenbach und Tom Walker mit Home.
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0: Konzertevent des Jahres steht mit euch. Samstag, der 19. September. Radio Hamburg Stars for Free. Es ist jedes Jahr so ein Highlight mit euch. Guten Morgen, Martina.
1: Guten Morgen, ihr Lieben. Ich war schon letztes Jahr dabei und das war so fantastisch, dass ich das nicht missen möchte. Und ich freue mich schon das ganze Jahr immer darauf, dass das wieder stattfindet. Und am meisten freue ich mich auf Leonie.
0: Ui, sehr gut. Ja, den aller leichtesten Weg für eure Tickets for free, natürlich 0 Euro, gibt's gleich hier in 10 Minuten. Jetzt ist es 6:31.
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3: Guten Morgen, ich bin Rainer Hirsch. Nach dem tödlichen mutmaßlich islamistischen Anschlag auf den Christopher Street Day in Berlin will die Polizei den CSD hier bei uns in Hamburg am kommenden Wochenende mit mehr Personal schützen. Konkrete Zahlen werden allerdings nicht genannt. Heute startet vor dem Hamburger Landgericht der Prozess gegen einen 18-Jährigen, unter anderem wegen versuchten Mordes. Nach einer Verfolgungsjagd mit der Polizei, ohne Führerschein und unter Drogeneinfluss, kollidierte der junge Mann im Januar mit einem LKW auf der Lombardsbrücke. Er wurde lebensgefährlich verletzt, sein Beifahrer starb. Der Hamburger Stadtpark ist ein beliebtes Ziel für Hamburger und auch für Touristen. In der Natürlich-Hamburg-App finden sich jetzt 2 neue Routen durch die Anlage. An 18 Stationen des Stadtparks gibt die kostenlose App einen digitalen Einblick in Wissenswertes rund um die Tier- und Pflanzenwelt im Park.
0: Die nächsten Radiomburg-Nachrichten gibt es euch um 7 und das Radiomburg-Wetter ist eine 10 von 10. Heute wirklich so, dass sich keiner beschwert. 24 Grad, Sonnenschein dabei, auch ein paar Wolken, aber meistens trocken. Auf jeden Fall, so wie jetzt bei 13 Grad in der City, 12 messen wir gerade in Lüneburg, 13 auch schon in Gelinde. Und man merkt es auch direkt, die ganzen Paket- und Postboten kommen schon im kurzen Shirt entgegen, grinsen. Ja, es ist herrlich, da macht der Job doch Spaß, auch auf der Baustelle oder so. Morgen dann auf jeden Fall viel Kraft, wenn ihr draußen arbeitet, da wird es heiß bei 32 Grad und auch ganz viel Sonnenschein. 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
4: Und das ist eine 11 von 10, würde ich sagen. Das sind nämlich keine Staus gemeldet. Kommt gut durch. Der Radio Hamburg Verkehr für Hamburg, Niedersachsen und Schleswig-Holstein.
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0: Guten Morgen!
4: Ja, moin!
0: Schönen Dienstag, wir ziehen durch, kurzen Spiegelcheck, dann geht's raus mit ganz vielen Mega-Hits. Vielleicht erschreckt ihr euch auch, ist auch okay. An so einem Dienstag, die Noro und Gigi D'Agostino mit In My Mind. Direkt nach dem Besten von heute, Miles Smith und Niall Horan mit Drive Safe.

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0: Guten Morgen, sonnige Grüße hier im Brandenburg Wetter Update. Ihr kommt schon in die Küche und die Sonne strahlt bei euch auf die Arbeitsfläche bei 13 Grad in der City. Und es wird nur noch schöner, auch wenn es kurz nieselt, später 24 Grad und dann auch kein Regen mehr.
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0: mit Radio Hamburg, euer Musiksender Nummer 1. Geht's in den Tag rein um 6.54 Uhr. Jetzt schon guten Morgen.
1: Moin, hey ho.
0: Vielleicht am Frühstückstisch einmal strecken jetzt noch und dann merkt ihr so, oh, okay, da knackt einiges. Oh. Dann seid ihr bereit für den Tag. Das Beste von heute kommt dazu. Save My Love von Kygo. Das fühlt sich erstmal so ein bisschen entspannt an. Da werdet ihr nicht so direkt in den Tag reingeschubst. Das saugt ihr gleich alles auf nach 7. Und vorher gibt's noch für ganz Limmige jetzt Coldplay. Auch so schön. Mit Feels Like I'm Falling in Love.
1: Längste Songtitel der Welt, glaube ich, oder? Alles
0: so
1: in einem Wort. Feels Like I'm Falling in Love.
0: Ja, buchstabiert das mal im Kopf.
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0: Episch. Ja, wir beamen uns jetzt hier in der Radio Muck Morning Show einmal gemeinsam in den Albtraum von allen von euch, die in einem Dachgeschoss wohnen. Das klingt dann so.
1: 34 Grad in Hamburg.
0: Das ist ganz schwer auszuhalten. Donnerstag wird dieser Albtraum real. Und wir haben doch aber die Lösung für euch im Wert von 550 Euro. Radio Hamburg macht euch kalt gleich um 7.17 Uhr. Jetzt ist es 7 Uhr.
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2: Guten Morgen. Anschlag löst politische Debatte aus. Zeugen eines Autorennens gesucht. Sonne, etwas Regen, bis zu 24 Grad. Der wohl islamistisch motivierte tödliche Anschlag auf den CSD in Berlin hat eine Diskussion über den Umgang mit extremistischen Gefährdern ausgelöst. Bundesinnenminister Dobrindt forderte im ZDF gestern Abend eine Änderung beim Jugendstrafrecht. Fiona Reinhardt.
3: Es sei inakzeptabel, dass bei erwachsenen Gefährdern das Jugendstrafrecht angewandt wird, so Innenminister Dobrindt. Genau das war bei dem mutmaßlichen Täter vor einigen Monaten passiert. Dobrindt sprach sich außerdem für einen verstärkten Einsatz von elektronischen Fußfesseln aus und es müsse eine bundesweit einheitliche Regelung zur Präventivhaft für Gefährder geben. Wer als Gefährder gilt, hängt häufig vom Einzelfall ab, erklärt das Bundeskriminalamt. Daher würden die Zahlen schwanken. Das BKA betrachtet aktuell rund 485 Menschen als Gefährder, der Großteil davon aus dem islamistischen Spektrum.
2: Der schwere Unfall gestern Morgen am Deichtortunnel geht nach Einschätzung der Polizei auf ein illegales Autorennen auf der Amsingstraße zurück. Einer der beiden Fahrer verlor nach der zum Tunnel führenden Kurve die Kontrolle und prallte gegen Bauwerksteile. 7 Stunden lang war der Deichtortunnel dann gesperrt. Die beteiligten Autofahrer sind 20 und 21 Jahre alt und fuhren schwere Mercedes-Wagen. Mögliche Zeugen sollen sich bei der Polizei melden. Auf Vorschlag von Kanzler Merz hat der Vorstand der CDU die Hamburger Bundestagsabgeordnete Franziska Hoppermann zur neuen Generalsekretärin der Partei gewählt. In der Partei wächst aber der Unmut unterdessen über andere Personalentscheidungen des Kanzlers. Dabei wird Merz' Führungsstil massiv kritisiert. Den Franzosen steht eine neue Hitzewelle bevor und das facht auch ihre Sorge wegen der großen Waldbrände bei Bordeaux an. Der kleinere von beiden soll inzwischen zumindest unter Kontrolle sein. Aus Bordeaux, Rachel Sommer.
4: Um zu verhindern, dass die Flammen noch weiter um sich greifen, haben die Einsatzkräfte unzählige Schneisen in den Wald gerodet. Mehr als 4000 Feuerwehrleute und Soldaten sind in der Region im Einsatz. Ab heute helfen auch deutsche Kräfte bei den Löscharbeiten.
2: Das waren die Nachrichten aus Hamburg, Deutschland und der Welt.
0: Das Radiomorgen-Wetter mit ganz viel Sonnenschein, 24 Grad heute. Und es ist schon jetzt so ein Traummorgen bei 14 Grad in der City. So ein leichter Nieselregen kommt jetzt gerade in Ahrensburg runter, 12 Grad. Aber auch der geht ganz schnell vorbei und dann ist es wieder so sonnig und trocken wie in Pinneberg jetzt auch zum Beispiel bei 13 Grad. Und ab heute gilt dann auch der unabgesprochene Dresscode, Leinen. Jeder Dritte hat Leinen an, wenn das so heiß ist.
5: Hab ich noch gar nicht. Muss
0: ja,
5: jetzt mal
0: holen. Ja, dann muss man eine Leinenhose holen oder ein Hemd. Dann gehörst du auch dazu. Morgen vor allem wirklich notwendig und sehr gut. Da ist es richtig heiß. 15 Stunden Sonnenschein und 32 Grad. 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
6: Moin. Im Elbtunnel wurde die Höhenkontrolle ausgelöst. Deshalb gibt es Stop and Go auf der A7 Richtung Flensburg. 7 Kilometer ab Hausbruch bis Othmarschen. Kostet euch ungefähr 10 Minuten. A24 Berlin Richtung Hamburg. Baustelle und deshalb 4 Kilometer Stop and Go zwischen Schwarzenbeek-Grande und Witzhafe. Auch hier 10 Minuten plus. Das war's aber soweit. Ihr kommt überall sonst prima durch. Aktuell, das ist der Radio Hamburg Verkehr für Hamburg, Niedersachsen und Schleswig-Holstein.
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0: Guten Morgen!
5: Moin am Dienstag!
0: Schön, dass ihr schon am Start seid. Vielleicht macht ihr es gerade auch so wie Klaus hier, der ist ein richtiger Genießer, auf WhatsApp ein Foto geschickt. Schwarzer Kaffee, Balkon, schönes Feld, in Flipflops sogar.
5: Wie entspannt und dazu Radio Hamburg laut und den ganzen Garten
0: beschallen. Ja, aber hallo, da kommt auch genau der richtige Sound. Shakira mit Whenever, Wherever. So gut, direkt nach dem Besten von heute. Kygo mit Save My Love.

0: einmal parallel schalten wir alle jetzt das Hirn an und raten mit um 7.11 Uhr.
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0: John Wendt hat Urlaub, deshalb geht's hier heute gegen Lasse ran.
2: Ja, ich gebe mein Bestes.
0: Für euch alle ändert sich natürlich nichts in der Routine. Alles wird stumm gestellt, ihr quizt mit. Und in der Quiz-Arena geht's um 200 Euro für dich, Dennis aus Niendorf.
3: Moin.
0: Willkommen zurück. Ja. Nach dem Unentschieden bist du wieder da. Und du bist LKW-Fahrer, hörst da immer Radio Hamburg. Mhm. Da schon mal deine Routine. Und die Kohle soll in einen Montenegro-Urlaub. Da geht's jetzt schon übermorgen hin.
3: Genau.
0: Eieiei.
2: Wie toll sieht das da aus, ne? Mal gegoogelt gerade Montenegro. So ein kleines Schätzchen,
3: ne?
2: Europas, würde ich sagen.
0: Ist wirklich ein Traum.
3: Gut war.
0: Ey, sehr schön. Also dann, die Drinks gehen auf jeden Fall hoffentlich auf Radio Hamburg. Deine Joker-Kategorie soll dich hier zum Jackpot bringen.
1: Essen und Trinken.
2: Oha.
0: Wie nennt man in Japan das viereckige Papier aus getrockneten Meeresalgen, welches auch oft um Sushi gewickelt wird? Keine Sushi-Esser?
2: Ja, ich trau mich nicht. Ich hab eine Idee, aber wenn das jetzt falsch ist... Oh,
0: Dennis möchte auch nicht buzzern.
2: Ich riskier's nicht.
0: Dann schließe ich die Frage, Nori-Blätter wären das gewesen.
2: Ich hätte Reispapier oder so gesagt, deswegen sehr
0: Ei,
2: gut.
0: Okay.
3: Eigenblätter, Reispapier, das ist auch
0: gut. Weiterhin 0:0, alles noch offen. Hier kommt die nächste Kategorie.
1: Film und Fernsehen.
0: Ihr hört jetzt Figuren aus einer bekannten deutschen Kinderserie und buzzert da gerne mit eurem Namen rein, sobald ihr wisst, um welche Serie es sich hier handelt.
4: Okay. Ist hier irgendwo eine Katze?
5: Nein, da ist keine Katze, Ernie. Das ist bestimmt nur der Wind.
3: Dennis?
0: Dennis?
3: Sesamstraße?
2: Ja, glaube ich auch.
0: Wen hast du erkannt?
3: Ernie.
0: Ernie
3: und Bert, aber...
0: Ernie und Bert gehört natürlich in die Sesamstraße. Sehr gut, das ist dein erster Punkt. Es sieht gut aus für deine 200 Euro. Diese Kategorie entscheidet.
1: Schleswig-Holstein.
0: Morgen geht's wieder los, das Wacken Open Air. Eines der größten Open Air Heavy Metal Festivals weltweit. 85.000 Menschen werden erwartet. Vielleicht seht ihr auch überall schon die ganzen Rockerautos auf dem Weg dahin. In welchem Kreis ist die Gemeinde Wacken?
2: Oh.
0: Dennis, du musst ja gar nicht jetzt.
2: Nee, du kannst einfach jetzt nicht zurücklehnen und so, genau, das Geld mitnehmen. Ja, toll, dann sage ich jetzt irgendwas und blamier mich total. Nee,
0: ja, mach
2: mal. Ich sag nichts. Ich weiß,
0: also, du möchtest nicht?
2: Ich weiß nicht.
0: Wenn du gar nicht möchtest, dann ist der Sieg
2: Dithmarschen,
0: so.
2: Dithmarschen, sag ich.
0: Lasse hat gebuzzert, Dithmarschen. Steinburg ist es!
2: Ah!
0: Dennis, herzlichen Glückwunsch.
2: Geil.
0: 200 Euro.
2: Das freut mich aber.
0: Okay. Da gibt's einen High Five, die hast du dir verdient.
2: Schöne
0: und da gibt's ordentlich Drinks in Montenegro.
3: Auf jeden Fall.
0: Herrlich, ganz viel Spaß. Und ihr alle macht's genauso wie Dennis. Kommt gerne her, sahnt hier ab. Morgen geht's um 100 Euro und das wird so oder so gut.

0: Danke. Heute ist alles besser, merkt ihr direkt um 7.17 Uhr im Radiomurk Wetter-Update. Erstens scheint die Sonne, es ist nicht mehr Montag, 14 Grad jetzt schon in der City und es bleibt vor allem richtig schön sonnig. Heute bei 24 Grad, morgen bei 32 Grad, Donnerstag 34 Grad. Also es wird immer wilder. Ich weiß, manche von euch denken, Hilfe, wir haben Hilfe.
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0: 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Das wird wild mit euch. 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

0: Guten Morgen, Hamburg, eure Radio Morning Show hier.
1: Moin.
0: Um 7.24 Uhr und wir beamen uns gerne zu euch ins Bad, wo ihr vielleicht gerade alle Kraft, die ihr jetzt morgens habt, sammelt, um die Zahnbürste irgendwie festzuhalten und schicken euch auf jeden Fall ein bisschen Unterstützung. Loi, der fühlt euch so ein bisschen umarmt, supported von ihr, Left in Your Love, gibt's gleich für euch nach 7:30 und für ganz viele Mega-Hits vorher noch das Beste von heute. Das ist einfach so cool, lässiger Vibe, Flow mit Leak It für euch.
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0: 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Jetzt ist es 7:30.
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3: Guten Morgen, ich bin Rainer Hirsch. Nach dem tödlichen, mutmaßlich islamistischen Anschlag auf den Christopher Street Day in Berlin will die Polizei den CSD hier bei uns in Hamburg am kommenden Wochenende mit mehr Personal schützen. Konkrete Zahlen werden allerdings nicht genannt. Heute startet vor dem Hamburger Landgericht der Prozess gegen einen 18-Jährigen, unter anderem wegen versuchten Mordes. Nach einer Verfolgungsjagd mit der Polizei, ohne Führerschein und unter Drogeneinfluss, kollidierte der junge Mann im Januar mit einem LKW auf der Lombardsbrücke. Er wurde lebensgefährlich verletzt, sein Beifahrer starb. Der Hamburger Stadtpark ist ein beliebtes Ziel für Hamburger und auch für Touristen. In der Natürlich Hamburg-App finden sich jetzt zwei neue Routen durch die Anlage. An 18 Stationen des Stadtparks gibt die kostenlose App einen digitalen Einblick in Wissenswertes rund um die Tier- und Pflanzenwelt im Park.
0: Die nächsten Radiomburg-Nachrichten gibt es für euch um 8. Und das Radiomburg-Wetter jetzt schon Vollgas, Sonnenschein. 14 Grad messen wir jetzt in der City, 24 kriegen wir noch und es sind 7 Stunden Sonne heute, die sich ordentlich aufwärmen, auch in Hollenstedt und Pinneberg bei 13 Grad. Morgen schon 32 Grad und es ist einfach herrliches Wetter, um schön mal einen Familienausflug auf den Dom zu machen, eine Abkühlung in der wilden Maus, der Fahrtwind, er wird perfekt kommen. 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Hier ist jetzt für eure Sicherheit der Radio Hamburg Verkehr mit der Edeka-App und für unseren Urlauber John mit Lasse.
4: Moin auf die Straßen, es gibt Stop and Go auf der A7, Hamburg Richtung Flensburg, 7 Kilometer zwischen Hausbruch und Othmarschen, hier braucht ihr ungefähr 10 Minuten länger. Dann A24, Berlin Richtung Hamburg, Baustelle und deshalb 4 Kilometer ab Schwarzenbeek-Grande bis Witzhafe, auch hier 10 Minuten plus. Das war's schon, wenn ihr noch was habt, gerne anrufen 040 333 10000, auch unsere Nummer für WhatsApp, der Radio Hamburg Verkehr für Hamburg, Niedersachsen und Schleswig-Holstein.
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0: Moin!
4: Moin, Dienstag, fast Wochenende schon.
0: Ja, ist echt so, kann man es aussehen. Und wie cool ist es, dass ihr die ganze Sommerferiensaison mit uns verbringt. Zum Beispiel in Frankreich haben uns hier gerade Familie Rolf Grüße geschickt, das sieht so schön sonnig auch aus.
4: Oh ja.
0: Aber hier ja genauso, also wir halten alle zusammen und feiern von überall eure Mega-Hits. Michael Patrick Kelly gleich mit Run Free, direkt nach Loy mit Left in Your Love.

0: Guten Morgen um 7.38 Uhr. Achtung Autofahrer, hier ist der Radio Muck Verkehr mit der Edeka-App für John mit Lasse.
1: Passt auf der A7, da sind nämlich Rehe unterwegs zwischen Bordesholm und Neumünster Nord. Vorsichtig fahren in beiden Richtungen Rehe zwischen Bordesholm und Neumünster Nord auf der A7 Flensburg-Hamburg.
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0: 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Baby,

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0: Mit Fenster auf Kipp genießt ihr den Morgen jetzt um 7.44 Uhr. Moinsen hier im Radiomuck-Wetter-Update. Mit 14 Grad in der City jetzt, da kommt noch so viel Sonnenschein. 24 Grad sind drin und auch die paar kurzen Nieselphasen gehen ganz schnell vorbei.
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0: Moini um 7.56 Uhr in eurer Radiomburg Morning Show. Guten Morgen, Hamburg.
1: Moin.
0: Wir sind dabei, während ihr gerade schön vielleicht die Kaffeetasse mit beiden Händen umkrallt, einmal aufsaugt. Und dazu gibt es ganz viele Mega-Hits. Automatischen Groove drin. Felix Jähn und Sarah Barrios mit Now's a Good Time to Be und das Beste von heute. Auch sehr dramatisch. Mark Atlas mit You Against My Love. Gibt's alles gleich und vorher noch Kamrad Energiebündel pur mit Hug Yourself.
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0: Es ist 8 Uhr.
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6: Guten Morgen. Mehr Polizeischutz für den CSD. Mit der App durch den Stadtpark. Sonne, etwas Regen heute, bis zu 24 Grad. Die Hamburger Polizei wird die Zahl ihrer Einsatzkräfte während der Christopher Street Day Demonstration am Samstag erhöhen. Grund ist der offenbar islamistisch motivierte Anschlag während des CSD in Berlin. Carolina Koplin.
7: 250.000 Teilnehmer werden zur Demo hier in Hamburg erwartet. Um 12 geht es los an der Lübecker Straße. Laut Polizei gibt es keine konkreten Gefährdungshinweise und trotzdem hat sie ihr Sicherheitskonzept nochmal verändert. Polizeisprecher Florian Abbenseth betont außerdem:
8: Eines ist klar, wir als Polizei stehen fest an der Seite der queeren Community und tun alles dafür, damit der CSD hier in Hamburg sicher stattfinden kann.
6: Der schwere Unfall gestern Morgen am Deichtortunnel geht nach Einschätzung der Polizei auf ein illegales Autorennen auf der Amsingstraße zurück. Einer der beiden Fahrer verlor nach der zum Tunnel führenden Kurve die Kontrolle und prallte gegen Bauwerksteile. 7 Stunden lang war der Deichtortunnel dann gesperrt. Die beteiligten Autofahrer sind 20 und 21 Jahre alt und fuhren schwere Mercedes-Wagen. Mögliche Zeugen sollen sich bei der Polizei melden. Nach den vielen Katastrophenmeldungen aus der deutschen Autobranche meldet Mercedes-Benz jetzt positive Zahlen. Demnach ist der Gewinn des Konzerns im zweiten Quartal um 13,5% im Jahresvergleich gestiegen. Der Umsatz ging hingegen um 3,3% zurück. Man habe seine Effizienz und Produktivität weiter verbessert, heißt es von Mercedes. Der Stadtpark ist ja ein beliebtes Freizeitziel von Hamburgern und Touristen. In der Natürlich Hamburg-App finden sich jetzt 2 neue Routen durch den Park. Lynn Kühner.
9: An 18 Stationen des Stadtparks gibt die kostenlose App, die Teil des gleichnamigen Naturschutzprojektes ist, einen digitalen Einblick in Wissenswertes rund um die Tier- und Pflanzenwelt im Park. Laut Richard Schöttner vom Projekt Natürlich Hamburg ist das Ziel,
10: den Blick vom Handy wegzurichten, in die Fläche rein und da mal nachzuschauen, kommen die Pflanzen davor, sehe ich die Tiere und sozusagen diese Verknüpfung zu schaffen zwischen dem, was draußen in der Natur los ist und den neuen digitalen Medien.
6: Soweit die Nachrichten aus Hamburg, Deutschland und der Welt.
0: Das Radio-Hamburg-Wetter wird so schön sonnig heute, 24 Grad. Zwar jetzt so leicht vernieselt, vielleicht noch vormittags, ab dann aber schön trocken. 14 messen wir in der City jetzt, 13 in Buchholz, 13 zum Beispiel auch in Bad Bramstedt. Und es ist auch einfach das schönste Gefühl, die Jacke, die ihr heute Morgen anhabt, über den Stuhl zu hängen und zu wissen, ihr werdet sie nicht mehr anziehen später und morgen erst recht nicht. Ja. Bei 32 Grad maximal und das Ganze dann nur bei Sonnenschein. Hier ist jetzt für eure Sicherheit der Radio-Munk-Verkehr mit der Edeka-App für unseren Urlauber John mit Lasse.
11: Und einen einfachen Applaus bitte für die Rehe. Die haben es von der Autobahn geschafft. Entwarnung, A7 Flensburg-Hamburg, keine Rehe mehr zwischen Bordesholm und Neumünster-Nord. Stop and go, A7 Hamburg Richtung Flensburg, 7 Kilometer zwischen Hausbruch und Othmarschen. Hier braucht ihr 10 Minuten Geduld. Das Blitzer-Update, Staderstraße, stadtauswärts einer, kurz vor der Bushaltestelle. Der Radio Hamburg Verkehr für Hamburg, Niedersachsen und Schleswig-Holstein.
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0: Ja, moin!
11: Guten Morgen am Dienstag.
0: Gerade bei der Arbeit angekommen, erstmal ein bisschen orientieren, klarkommen, die To-Do-List entziffern. Mark Atlas kommt dazu mit dem Besten von heute, You Against My Love. Direkt nach Felix gehen und Sarah Barrios mit Nausea.

0: 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Eure Nummer 040 333 10.000. Hallo, guten Morgen.
1: Guten Morgen, Sebastian hier aus Trittau.
0: Sebastian aus Trittau, wo erwischen wir dich gerade? Das klingt ganz ruhig bei dir.
1: Auf der Arbeit, auf meinem Bagger in Hamburg.
0: Auf dem Bagger? Geil. Oha, was baggerst du da?
1: Ich reiße ein Haus ab gerade.
2: Alter, für viele Kindheitstraum oder Traumberuf, ja, und du hast es dir erfüllt.
0: Was ist das für ein geiler Job? Und nebenbei rufst du einfach mal eben nochmal hier an und klärst dir ein Dompaket. Du hast das Domhorn gehört. Und Sebastian, ganz viel Spaß dir auf dem Hamburger Dom. Dein Dompaket im Wert von 250 Euro.
1: Super, vielen Dank.
0: Sehr gerne, natürlich auch an euch alle. Euer Dompaket liegt hier auch schon bereit. Klärt ihr euch morgen in eurem Radiomurk-Nachmittag. Der Stübi-Show zwischen 15 und 16 Uhr geht's für euch dann auf den Hamburger Dom. Jetzt schon mal ganz viel Spaß.

0: Moini, um 8.18 Uhr, das Radio-Burg-Wetter-Update. Jetzt mal kurz nicht so sonnig, aber das kommt gleich alles wieder bei 14 Grad in der City und dann sind später 24 Grad und es bleibt auch schön trocken.
1: Das ist crazy.
0: Das ist crazy, ne?
2: Das war ja das Jugendwort letztes Jahr, das ist crazy, ne, wenn man so sprachlos ist. Und jetzt ist jetzt ja auch unter radiohamburg.de gibt es seit heute die Top 10 zum Abstimmen fürs Jugendwort 2026. Hey. Sucht Langenscheid ja wieder bis Ende August. Habt ihr Zeit und wir gehen mal so durch, ne, weil vieles kennt man ja gar nicht mehr, was die jungen Leute so sagen.
0: Die jungen Leute.
2: Zum Beispiel Macker.
0: Macker, doch, das sagen meine Freunde oft. Das
2: ist, also ich kenn's auch, aber in welchem Zusammenhang hast du ein Beispiel?
0: Ja, schon so, also entweder wenn jemand fresh aussieht von meinen Kumpels, würde ich sagen Macker. Oder man sagt halt echt so, ich bin mit meinem Macker gerade einen Kaffee trinken.
2: Aha, okay.
0: So Freund irgendwie.
2: Auch zur Wahl steht das Wort Ragebait.
0: Ragebait ist auch gut. Provozieren, ne? Wenn du mich richtig doll provozierst, würde ich sagen, lass uns jetzt Ragebait.
1: Also
0: grad.
1: So wie triggern oder sowas.
0: Ja, genau, das triggert mich.
2: Okay, okay. Tagesschausprecherin Susanne Daubner ist ja legendär oder bekannt dafür, dass sie auch immer die Jugendwörter so auf ganz schisch, auf ganz modern einspricht. Zum Beispiel auch das mit dabei?
3: 6-7.
0: Oh nee, klar, das ist wirklich ganz unangenehm. Das kann kein Mensch erklären.
2: Oder?
3: Schere.
0: Schere.
2: Wann sagt man das?
0: Ja, das ist so ein bisschen, hast recht, komm, ich gebe nach. Mein Fehler. My bad. Dann sagst du Schere.
2: Schere, so rausschneiden.
0: So, bin raus.
2: Oder?
3: Crash out.
2: Und das benutzt du ja wirklich ständig, Crash out.
0: Das sage ich regelmäßig. Nicht, weil ich so oft Crash out gehe. Also man sagt dann auch, ich gehe Crash out. Ja, zum Beispiel, Kaffee ist leer. Ich sage, Lasse, ich wollte mir gerade einen Kaffee holen, ich gehe Crash out, der ist leer. Meine Freundin Alicia hier immer im Baby schreit, ich gehe Crash out. Man geht einfach Crash out.
2: Herrlich. Also klickt mal rein, radiohamburg.de, da habt ihr alles. Und was natürlich auf gar keinen Fall fehlen darf bei der Auswahl, wir haben alle seit Monaten diesen Instagram- und TikTok-Ohrwurm. Susanne Daubner gibt alles für uns jetzt.
3: Du bist gut genug.
2: Ja.
0: Oh, wow.
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0: Guten Morgen, hier bei Radio Hamburg um 8.25 Uhr. Meine kurze Inspiration, wenn ihr gerade bei der Arbeit angekommen seid und so denkt, ja, wie kann ich mich noch ablenken, bevor ich anfange hier zu arbeiten? 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Gut. 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Und dann fangt ihr entspannt an zu arbeiten, nach 8:30 mit genau diesen Mega-Hits.
1: Katy Perry vielleicht auch mit dabei. Wir haben ja noch zwei Radio Megastars, die wir am nächsten Montag enthüllen.
0: Noch
1: bleibt
0: geheim.
1: Spannend.
0: Ja, wer weiß. Raw hört ihr gleich auf jeden Fall schon mal. Das Beste von heute von Mr. C. Ist so eine kleine Umarmung. Sometimes I love you gibt's alles dann gleich. Und vorher noch Bruno Mars für ganz viele Mega-Hits mit I Just Might.
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0: Folgendes, ihr bettet euch bei uns hier bei Radio Muck um 100 Euro in unserem Elbduell, immer Norden gegen Süden, Stadtland Fluss. Classic, das habt ihr drauf. Aber jetzt kommt diese eine Taktik, die wahrscheinlich alles verändert, noch heute in 10 Minuten für euch. Jetzt ist es 8:31.
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2: Guten Morgen, ich bin Rainer Hirsch. Der wohl islamistisch motivierte tödliche Anschlag auf den CSD in Berlin hat eine Diskussion über den Umgang mit extremistischen Gefährdern ausgelöst. Bundesinnenminister Dobrindt forderte im ZDF eine Änderung beim Jugendstrafrecht. Die Polizei will unterdessen den Hamburger CSD am Samstag mit mehr Personal schützen. Der Politikwissenschaftler Thorsten Faas von der Freien Uni Berlin geht davon aus, dass der Anschlag spürbare Auswirkungen auf den bevorstehenden Wahlkampf in Sachsen-Anhalt, Mecklenburg-Vorpommern und Berlin haben wird. Er fürchtet noch mehr Polarisierung und sagt, solche Anschläge spielten tendenziell rechten Parteien in die Hände. Vor Beginn einer neuen Hitzewelle in Frankreich versucht die Feuerwehr, die an der Atlantikküste wütenden Waldbrände weiter einzudämmen. Der größere der beiden Brände bei Bordeaux macht den Einsatzkräften immer noch ordentlich zu schaffen. Der kleinere ist inzwischen unter Kontrolle, hat Präsident Macron am Abend gesagt. 2.500 Feuerwehrleute, 18 Löschflugzeuge und 1.500 Soldaten sind dort im Einsatz.
0: Die nächsten Radio Muck Nachrichten gibt's für euch um 9 und das Radio Muck Wetter. Kurze Sonnenpause, die euch aber gar nicht einschüchtert jetzt bei 14 Grad in der City. Da kommt noch so viel Sonnenschein, vor allem richtig sommerliche Temperaturen. 24 Grad sind noch drin und der frische Fahrtwind morgens jetzt auf dem Rad tut besonders gut, gerade in Lüneburg oder Glinde, da sind schon 15 Grad. Kurz nieseln kann's noch, aber das ist dann eher so um Mittag rum, ab dann schön trocken und dann geht's richtig rein in den Hochsommer. Morgen 32 Grad, Donnerstag 34 Grad. Also es wird auf jeden Fall wild. Wir schicken euch allen schon mal ganz viel Kraft. 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
3: Achtung Autofahrer, Gegenstände liegen auf der A7 Flensburg Richtung Hamburg zwischen Großen Aspe und Bad Bramstedt. Dann gibt's Stop and Go auf der A7 Richtung Flensburg. 7 Kilometer zwischen Hausbruch und Othmarschen. Hier braucht ihr ungefähr 10 Minuten länger. Das Radio Hamburg Blitzer Update. Auf der A7 Richtung Hannover steht einer Höhe Stelling, wissen wir von Guido. Vielen, vielen Dank fürs Melden. Und Stader Straße statt auswärts ein Blitzer kurz vor der Bushalte. Der Radio Hamburg Verkehr für Hamburg, Niedersachsen und Schleswig-Holstein.
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0: Guten Morgen.
3: Ja, moin am Dienstag.
0: Yes, schön, dass ihr dabei seid. Vielleicht habt ihr schon ein langes Telefonat hinter euch. Einmal jetzt durchatmen schon. Jetzt. Ja, mit Katy Perry und Raw kommt ihr wieder rein in den Tag. Direkt nach dem Besten von heute. Mrs. C, Sometimes I Love You.

0: Mittendrin im Battle, hier ist alles noch offen um 100 Euro.
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2: Und das war
3: das Elbduell.
2: Das war beim Elbduell wirklich so beeindruckend. Auch heute Morgen wieder um 6.16 Uhr, so wie ihr es bei uns gewohnt seid, hat bereits Theresa aus Isarbruck für den Norden der Elbe gekämpft.
0: Eine Eissorte mit S wie Samuel.
4: Weiter.
0: Planet mit U wie Ulrich.
4: Weiter.
0: Tier mit A wie Anton.
4: Affe.
0: Gemüse mit Z wie Zacharias.
4: Zucchini.
0: Verb mit B wie Bertha.
4: Weiter.
0: Kleidungsstück mit J wie Julius.
4: Jacke.
0: Stadtteil in Hamburg mit B wie Bertha.
4: Bergedorf.
0: Musikinstrument wie T wie Theodor.
4: Weiter.
0: Farbe mit G wie Gustav.
4: Grün.
0: Ja, das war doch drin. 5 Begriffe hast du geschafft.
2: Ja.
4: Ja.
0: Doch, das war doch gut. Habt ihr auch mal ein bisschen mitgeraten? Wie viel hättet ihr so geschafft? Um 100 Euro ist ja immer Norden gegen Süden. Der Süden ist noch offen. Nachher dann um 17.17 Uhr in der Stübi-Show, eurem Radimuck-Nachmittag. Und Niklas, du moderierst das heute. Du hast es jetzt scheinbar durchschaut.
5: Es ist einfacher gesagt als getan. Mhm. Aber am Ende ist es einfach so. Je ruhiger du bleiben kannst, desto mehr Chancen hast du am Ende, das Ding nach Hause zu holen. Okay. Und das hat der Süden einfach verstanden.
6: Ich bin André, ich komme aus Fintel und ich hole den Sieg in den Süden, weil ich einfach gelassen bin.
5: So was von gelassen. Um 17.17 Uhr beweist André allen von euch, wie gelassen er ist. Schaltet unbedingt ein oder bleibt einfach bis dahin dran.
0: Ja, hier bei Radio Hamburg.

0: Euer Dienstagmorgen hier in eurer Morningshow um 8:45 Uhr. Moinsen. Schön, dass ihr schon dabei seid. Fürs Radiburg-Wetter-Update jetzt mit 16 Grad, die leicht grau aussehen, aber das wird sich noch komplett wenden nachher und dann ist es wieder sonnig bei 24 Grad und dann auch schön trocken.
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9 um 8.52 Uhr. Kurz durchatmen, ganz kurz vorm ersten Meeting gleich um 9. Einmal entspannt drauf einlassen hier bei Radio Muck mit Ava Max und Loving Myself.

0: Radio Hamburg startet mit euch in den Dienstag. Guten Morgen um 8.55 Uhr.
1: Hallo.
0: Sommerferien, später so schön sonnig. Der Hochsommer kommt wieder genauso. Fühlt sich das Beste von heute an. Shakira, eh immer so ein Sommervibe. Mhm. Dann auch noch WM-Song mit Burna Boy, das Beste von heute. Die, die gleich für euch nach 9. Und vorher noch für ganz viele Mega-Hits Topic, Robin Schulz, Nico Santos mit In Your Arms.
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0: 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Jetzt ist es 9 Uhr.
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3: Schönen guten Morgen. Mehr Schutz zum Christopher Street Day. Prozess nach tödlicher Verfolgungsjagd. Sonne, etwas Regen, maximal 24 Grad. Nach dem tödlichen Anschlag auf den Christopher Street Day in Berlin hat die Hamburger Polizei angekündigt, ihre Schutzmaßnahmen für den CSD hier zu erhöhen. Fiona Reinhardt.
4: Der CSD in Hamburg wird mit etwa 250.000 Teilnehmern wohl der größte am kommenden Wochenende. Nach dem Anschlag in Berlin will die Polizei in Hamburg die Zahl ihrer Einsatzkräfte noch einmal aufstocken. Dieser Vorfall hat eine generelle Sicherheitsdebatte in Deutschland ausgelöst. Innenminister Alexander Dobrindt beispielsweise fordert einen verstärkten Einsatz von elektronischen Fußfesseln bei Gefährdern. Die SPD fordert ein Diskriminierungsverbot für queere Menschen im Grundgesetz und sie will sich dafür einsetzen, dass entsprechende Förderprogramme nicht unter Kürzungen leiden.
3: Heute startet vor dem Hamburger Landgericht der Prozess gegen einen 18-Jährigen, unter anderem wegen versuchten Mordes. Daniela Reinicke.
5: Der junge Mann ist Ende Januar morgens ohne Führerschein und unter Drogeneinfluss mit dem Auto unterwegs gewesen. Weil er bei Rot über eine Ampel gefahren ist, sind Polizisten auf ihn aufmerksam geworden. Nach einer Verfolgungsjagd kollidiert der 18-Jährige mit einem LKW auf der Lombardsbrücke. Er und sein 35-jähriger Beifahrer werden lebensgefährlich verletzt. Beide kommen ins Krankenhaus. Der Beifahrer stirbt während einer Notoperation.
3: Reisen in Schleswig-Holstein soll barrierefreier werden. Dafür startet jetzt auch dort das Kennzeichnungs- und Informationssystem Reisen für alle. Anneke Riedkerken.
6: Touristische Einrichtungen oder Betriebe wie zum Beispiel Schwimmbäder oder Tierparks können sich von extra geschulten Erhebern auf Barrierefreiheit testen lassen. Mit der Zertifizierung sind sie dann online unter Reisen für alle gelistet. So könnten Menschen mit unterschiedlichen Anforderungen, zum Beispiel mit Mobilitäts-, Seh- oder Hörbeeinträchtigung oder Familien mit Kinderwagen ihre Reisen besser planen. Hamburg nimmt bereits an dem Angebot teil.
3: Soweit die Nachrichten aus Hamburg, Deutschland und der Welt.
0: Das Radio-Burg-Wetter heute bei 24 Grad maximal und ganz viel Sonnenschein. Um es mal mit einem der neuen potenziellen Jugendwörtern zu sagen, wird jetzt ja online abgestimmt.
7: Ja.
0: Peak Sommer. Mehr geht nicht.
7: Check ich immer noch nicht. Was ist Peak?
0: Ja, Peak heißt Höhepunkt erreicht. Mehr geht nicht. Absolutes Sommerhighlight.
7: Okay.
0: Weil so ist es keinem zu heiß, keinem zu kalt. Peak. Freut ihr euch doch. 24 Grad später, 16 jetzt in der City, 16 auch in Buxtehude, 15 noch in Norderstedt. Und da kommt auch kaum Regen runter heute. Vor allem ab Nachmittag dann schön trocken. Morgen dann noch mehr als Peak. Also das ist, glaube ich, einigen dann schon ein bisschen zu heiß. 32 Grad, ganz viel Sonnenschein. Aber auch da sehr schön, gar kein Regen dabei.
7: Da gehen wir dann Crash-Out, ne?
0: Da gehen wir Crash-Out. Oh, du hast es drauf, Lasse. 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
7: Stop and go. A7, Hamburg Richtung Flensburg. 7 Kilometer zwischen Hausbruch und Othmarschen. Hier braucht ihr ungefähr 10 Minuten länger. Und das ist eine ganz besondere Meldung für die Nordseeinsel Amrum. Die wird in diesen Minuten, nämlich für die nächsten 6 Stunden bis 15 Uhr, ins 19. Jahrhundert zurückversetzt. Ja, Festnetz und Internet komplett gekappt wegen Wartungsarbeiten. Also Amrum sozusagen von der Außenwelt abgeschnitten. Aber zum Glück gehen Notrufe übers Handy weiterhin. Im Notfall sind auch alle Feuerwehrhäuser für euch besetzt, liebe
0: wir
7: Leute.
0: Wir sind da.
7: Ja, genau. Amrum, Grüße gehen raus. Das Radio Hamburg Blitzer-Update. Guido hat einen entdeckt und zwar auf der A7 Richtung Hannover. Teure Fotos für Stellingen. Das ist der Radio Hamburg Verkehr für Hamburg, Niedersachsen und Schleswig-Holstein. Auch für Amrum.
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0: Guten Morgen! Herzlich willkommen im Büro. Vielleicht gerade 1000 ungelesene Mails und ihr hofft einfach, dass alle in die Kategorie muss ich nicht sofort beantworten fallen.
7: Oh ja, beste. Oder direkt löschen.
0: Ja, oh, auch gut. Gute Taktik. Macht ihr einfach, geht auf Radio Hamburg. Shakira und Burna Boy dazu mit dem Besten von heute. Die, die. Direkt nach Taylor Swift mit Anti-Hero.

0: Oh yes, bei Shakira bleiben wir direkt mal ein bisschen im Club-Modus hier um 9.11 Uhr bei Radio Hamburg. Lasse, du machst es schon so.
1: Ich hol mal die Disco-Kugel.
0: Das ist schön deutsch jetzt so von einem Fuß auf den anderen, wie man auf der Tanzfläche tanzt. Ne? Ascher für euch bei Radio Hamburg mit

0: wir freuen uns so krass über Radio Hamburg. Das Radio Hamburg Wetter-Update heute ist unnormal gut. 24 Grad, ganz viel Sonnenschein und wir messen in der City jetzt schon 16 Grad. Und hier drauf freuen wir uns umso mehr und die beiden erst.
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0: hier bei Radio Murk. Gehen wir einmal schon in den Freitagsmodus gleich. Auch wenn es jetzt Dienstag ist, 9.23 Uhr. Mit dem Besten von heute, Ellie Goulding, sehr cooler Titel, Black Prada Dress. Oh, und ich weiß, viele, vielleicht auch von euch Ladies oder alle, würden auch mal gerne so ein kleines schwarzes Prada-Kleid haben. Ist einfach ein Traum. Und dieser Song verstrahlt auch Glamour, werdet ihr gleich direkt merken nachher.
1: Unser Redakteur Michi nickt auch.
0: Ja, Michelle hat auch gerne hier ein Prada-Dress. Also, ist doch geil. Freut ihr euch gleich drauf nach halb. Und vorher gibt's noch Luis Capaldi, die ganz großen Gefühle bei Before You Go, hier bei eurem Musiksender Nummer 1.
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0: Radio Hamburg macht euch kalt, im positiven Sinne. Wir helfen euch durch die Hitzewelle. 34 Grad sind diese Woche noch. Wir schenken euch eine mobile Klimaanlage im Wert von 550 Euro. Und dafür zieht ihr gerne ein gefrorenes Shirt an. Klingt jetzt erstmal absurd?
1: Sehr gerne.
0: Wir gehen das gleich nochmal durch hier in 10 Minuten. Jetzt ist es 39.
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3: Guten Morgen, ich bin Rainer Hirsch. Der wohl islamistisch motivierte tödliche Anschlag auf den CSD in Berlin hat eine Diskussion über den Umgang mit extremistischen Gefährdern ausgelöst. Bundesinnenminister Dobrindt forderte im ZDF eine Änderung beim Jugendstrafrecht. Die Polizei will unterdessen den Hamburger CSD am Samstag mit mehr Personal schützen. Der Politikwissenschaftler Thorsten Faas von der Freien Uni Berlin geht davon aus, dass der Anschlag spürbare Auswirkungen auf den bevorstehenden Wahlkampf in Sachsen-Anhalt, Mecklenburg-Vorpommern und Berlin haben wird. Er fürchtet noch mehr Polarisierung und sagt, solche Anschläge spielten tendenziell rechten Parteien in die Hände. Vor Beginn einer neuen Hitzewelle in Frankreich versucht die Feuerwehr, die an der Atlantikküste wütenden Waldbrände weiter einzudämmen. Der größere der beiden Brände bei Bordeaux macht den Einsatzkräften immer noch ordentlich zu schaffen. Der kleinere ist inzwischen unter Kontrolle, hat Präsident Macron am Abend gesagt. 2.500 Feuerwehrleute, 18 Löschflugzeuge und 1.500 Soldaten sind dort im Einsatz.
0: Die nächsten Radiomurg-Nachrichten gibt's für euch um 10 und das Radiomurg-Wetter wird so heiß. Heute schon 24 Grad, 17 messen wir in der City jetzt. Und jetzt schon mal in Richtung Wochenende gedacht, das Wacken-Festival in Schleswig-Holstein. Seht ihr vielleicht überall ja auch schon, oh Gott, genau, die Autos mit solchen Leuten drin. Und das Ding ist, Radiomurg-Meteorologe Frank Böttcher, wir wissen es alle, Wacken ohne Regen eigentlich unvorstellbar.
4: Und doch könnte es in diesem Jahr tatsächlich passieren. Für all diejenigen, die lieber das schlammige Wacken mögen, die müssen Wasser wahrscheinlich in Eimern ein bisschen mitnehmen, damit man zumindest die lokale Schlammschlacht anstellen kann. Also es wird, was die Temperaturen angeht, am Mittwoch, wenn es losgeht, 31, 32 Grad heiß sein. Dazu gibt es reichlich Sonnenschein. 34 Grad am Donnerstag. Also das ist richtig was zum Schwitzen. Freitag, Samstag und Sonntag gibt es sonniges Wetter bei Temperaturen um 24 Grad. Also alles zum perfekten Aushalten. Schauer sind nur ganz, ganz selten. Also ja, vielleicht, es könnte klappen. Wacken mal ohne Regen.
0: So, Premiere. Hey. Guck mal, ihr freut euch dann natürlich auch drüber, wenn ihr nicht zum Wacken geht, einfach im Garten entspannt hier mit dem Radiomurg-Wetter. Das jetzt für eure Sicherheit. 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
1: Ja, Stop and Go oder wie Wacken-Fans sagen, Stop and Go.
0: Oh Gott, bitte auf der Welt.
1: A7 Richtung Flensburg. 7 Kilometer zwischen Hausbruch und Othmarschen. 10 Minuten braucht ihr da länger. Das Radio Hamburg Blitzer-Update.
0: Oh Mann.
1: Pulverhofweg statt auswärts, da stehen sie Höhe des Parks. Und Schiffiger Weg einer statt auswärts, Höhe Autohaus, wissen wir von Waldi,
0: ja, okay.
1: Der Radio Hamburg Verkehr für Hamburg, Niedersachsen und Schleswig-Holstein.
0: Alter.
1: Ciao.
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0: Ja, guten Morgen. Oder lass uns gerne einmal jetzt noch in Wacken.
1: Nein,
0: Damit ist abgeschlossen. Sia übernimmt wieder ganz sanft mit Chandelier. Direkt nach dem Besten von heute. Ganz neu bei Radio Hamburg. Ellie Goulding mit Black Prada Dress.
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0: kurzer Stimmungscheck um 9.40 Uhr hier bei Radio Hamburg an alle, die im Dachgeschoss wohnen, wenn ihr so ein bisschen an die 34 Grad denkt. Boah. Wie ist die Stimmung wahrscheinlich?
1: Sauna.
0: Schlecht. Wir haben die Lösung.
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0: 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Das ist wirklich die Rettung und es wird vor allem cool und Spaß machen. Wir haben hier was Wildes überlegt, Lasse.
1: Genau, also ihr klickt online rein, erzählt uns, warum ausgerechnet ihr oder irgendein Herzensmensch aus eurem Leben diese teure Klimaanlage gewinnen solltet und dann kommt ihr am Donnerstag hier live in die Radio Morning Show zu uns ins Studio und kriegt, wir haben es hier probehalber schon mal, ich weiß nicht, ob man es jetzt hört, hier in der Plastiktüte eingeschweißt, hatten wir ja T-Shirts, ne, also ins Tiefkühlfach gepackt.
0: Da
1: müssen wir nochmal ran, weil diese Probe T-Shirts hier, die sind seit 6 Uhr aus dem Tiefkühler und sind immer noch steinhart.
0: Das ist kompletter Eisblock.
1: So geht das nicht. Also komplett tiefgefroren. Wir machen das ein bisschen anders. Wir frieren die vielleicht nur mit so ein bisschen Spritzwasser jetzt nochmal neu ein. Und dann sind zwei von euch, also ihr habt es noch in der Hand, meldet euch jetzt noch schnell an hier im Studio. Und wer das zuerst auseinandergefaltet und angezogen bekommt, dieses TK-T-Shirt, der sichert sich diese 550 € Klimaanlage am Donnerstag passend zur Hitze.
0: Genau, also Ziel ist es, dass ihr das Shirt dann irgendwie anzieht und das nicht mehr so ein Eisblock ist. Wir freuen uns auf jeden Fall auf euch und so oder so wird es auf jeden Fall lustig und wir freuen uns auch, wenn ihr dabei seid und das einfach mitverfolgt hier bei Radio Hamburg, eure Musiksender Nummer 1.

0: Hallo, um 9:45 Uhr hier bei Radio Murk wird jetzt alles nur noch besser im Wetterupdate. 17 Grad jetzt schon in der City, die ganzen Regenschauer sind alle vorbei und es wird nur noch sonnig. Bei 24 Grad bleibt es dann auch schön trocken.
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0: wir machen uns doch so einen richtig, richtig schönen Tag alle zusammen, oder? Wir haben auf jeden Fall die Musik, die euren Tag schön macht bei Radio Hamburg. Dagny, Come Over und Leonie mit Calum Scott und die Besten von heute. Das ist der Sommer 2026, so hört er sich an. Stay. Baby, won't you stay for me? Da freuen wir uns aber auf ganz viele Mega-Hits gleich nach 10.
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4: Moin, 10 Uhr.
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6: Ja, moin. Drogenfund auf der A7. Wahl des Jugendwortes steht wieder an. Sonne, etwas Regen, 24 Grad heute. Der Zoll hat an der Autobahn 7 kurz vor Neumünster offenbar einen Drogenkurier erwischt. Carolina Koplin.
7: Rund 54 Kilogramm Kat hatte der 25-jährige Eritreer demnach dabei. Kontrolliert wurde er bereits in der Nacht zu Samstag am Rastplatz Brokenlande, wie das Hauptzollamt Kiel nun mitgeteilt hat. Den Ermittlern sagte er, er habe die Koffer mit der Droge von einem Bekannten in Offenbach bekommen. Demnach sollte er sie nach Dänemark bringen. Kat ist eine Pflanze, die berauschende Wirkstoffe enthält und hier verboten ist. Die beschlagnahmten Blätter sind bereits vernichtet worden. Gegen den Mann wird nun ermittelt. Festgenommen wurde er nicht, da er in Deutschland einen festen Wohnsitz hat, wie mir gesagt wurde.
6: Heute startet vor dem Hamburger Landgericht der Prozess gegen einen 18-Jährigen, unter anderem wegen versuchten Mordes. Daniela Reinicke.
8: Der junge Mann ist Ende Januar morgens ohne Führerschein und unter Drogeneinfluss mit dem Auto unterwegs gewesen. Weil er bei Rot über eine Ampel gefahren ist, sind Polizisten auf ihn aufmerksam geworden. Nach einer Verfolgungsjagd kollidiert der 18-Jährige mit einem LKW auf der Lombardsbrücke. Er und sein 35-jähriger Beifahrer werden lebensgefährlich verletzt. Beide kommen ins Krankenhaus. Der Beifahrer stirbt während einer Notoperation.
6: Weltweit werden immer mehr Elektroautos zugelassen. Laut einer Untersuchung der Unternehmensberatung PwC in 43 wichtigen Märkten wurden im ersten Halbjahr rund 6,6 Millionen rein batteriebetriebene Stromer neu zugelassen. Global gesehen wächst der E-Automarkt jetzt aber langsamer. Es ist wieder soweit. Das Jugendwort des Jahres wird gewählt. Seit heute steht die Top 10 der Wörter fest, die die Alltagssprache der 11- bis 20-Jährigen besonders prägen. Darunter sind 6-7, Crash-Out, Rage-Bait oder Super. Die Abstimmung läuft bis zum 20. August und wer die Begriffe nicht so wirklich schnallt, einfach googeln oder Jugendliche fragen. Das waren die Nachrichten aus Hamburg, Deutschland und der Welt.
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4: Sonne und Wolken, zwischendurch von den Wolken ein paar mehr, aber nur wenige einzelne Schauer heute. Bei einer Tagestoptemperatur von 24 Grad. Wir sind jetzt schon bei ganz entspannten 17 in Osdorf und in Buxtehude, 18 in Ratzeburg. Morgen wird's heiß oder ab morgen bei dann 32 Grad und Sommersonnenschein.
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4: Für eure Sicherheit, der Radio Hamburg Verkehr mit der Edeka-App. Achtung Autofahrer, ein Liegenbleiber, A7 Hannover Richtung Hamburg, Höhe Waltershof und eine ungesicherte Unfallstelle hier auf der A23, Heide Richtung Hamburg, Höhe der Ausfahrt Eidelstedt. A7, hier steht ihr noch im Stau, Hamburg Richtung Flensburg, 7 Kilometer zwischen Hausbruch und Othmarschen. Braucht ihr 20 Minuten länger dafür. Das Radio Hamburg Blitzer Update, Pulverhofweg statt Auswärtshöhe des Parks und Schiffbekerweg statt Auswärtshöhe, Autohaus, danke Waldi. Der Radio Hamburg Verkehr für Hamburg, Niedersachsen und Schleswig-Holstein.
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4: Erstmal ankommen, ne? Bei der Arbeit. Physisch ist das ja immer ganz einfach, da seid ihr ja längst da. Der Kopf braucht halt manchmal einfach nur, aber kann er ja gerne. Wir haben auf jeden Fall die richtige Musik für euch zum Reinkommen in alles. Dagny, Come Over und Leonie mit Calum Scott. Das Beste von heute und so ein richtig schöner Sommer-Mega-Hit.

0: Oh, ein Handyverbot im Restaurant. Da staunen wir auch ein bisschen bei Radio Hamburg. Sowas gibt's, hat eine Pizzeria in Bremerhaven jetzt eingeführt. Wer da essen möchte, muss sein Handy wegpacken. Die Menschen sollen ihr Essen genießen, wenn sie schon dafür bezahlen. Das ist eigentlich ein sehr hübscher Ansatz, ne? Ihr wollt euer Handy auch gar nicht heute auf dem Tisch neben euch haben, weil der steht ja schon voll mit Pizzen.
1: 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Pizza!
0: Ihr seid eingeladen von Radio Hamburg auf eine Runde Mittagspizzen von den Smileys Pizza-Profis. Sobald ihr die nächsten 20, 30 Minuten das Pizzamonster wieder hört, dann schickt ihr uns ein Pizza-Emoji einfach an die 040 333 10.000 und bekommt alle Infos vorab auch gerne nochmal bei uns auf der Homepage. Es macht Spaß. Es macht richtig, richtig Spaß mit Alex Warren, so wie der sich anhört, mit seiner neuen Musik. So fröhlich und so positiv und so gut. Alex Warren, Passenger.

ganz viele Mega-Hits für alle von euch, die im Büro arbeiten. Im Homeoffice durchziehen. Oder an der frischen Luft.

10:23 und Achtung Autofahrer, hier laufen Rehe. Das ist auf der A7 Flensburg-Hamburg. Hier laufen Rehe vor sich zwischen Großen Aspe in dem Fall und Bad Bramstedt. 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

0: So viele Möglichkeiten gibt es bei uns in unserer schönen Stadt, Radio Hamburg zu hören. Zum Beispiel, wenn ihr in einer Lotto-Annahmestelle, wenn ihr da reinkommt. Fast 400 gibt es davon in Hamburg, wo mehr als die Hälfte aller Lottoscheine auch wirklich noch persönlich abgegeben werden. Und ihr da jeden Tag im Kontakt mit Menschen bleibt, das ist doch toll. Und dabei hört ihr bei eurem Musiksender Nummer 1 hier bei Radio Hamburg gleich eure Musik. 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Matt Simons, Open Up, und Michael Schulte ist auch einer von ganz vielen Mega-Hits gleich die nächste halbe Stunde. Das Beste von heute, Love Sick.
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0: 10.31 Uhr.
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10: Mit Rainer Hirsch. Guten Tag. Auf dem A7-Rastplatz Brokenlande in Schleswig-Holstein hat die Polizei 54 Kilo der Droge Kat im Wagen eines 25-Jährigen beschlagnahmt. Der Eritreer gab an, im Auftrag eines Bekannten vom hessischen Offenbach nach Dänemark unterwegs zu sein. In Spanien, Italien und Frankreich lodern weiter riesige Waldbrände und die Lage könnte sich noch zuspitzen. In ganz Europa steht nämlich eine neue Hitzewelle bevor. In den französischen Feuerregionen an der Atlantikküste und bei Bordeaux bedrohen die Brände auch die laufende Tourismussaison. Inmitten der angespannten Lage in Nahost wird der israelische Ministerpräsident Netanyahu heute bei US-Präsident Trump in Washington erwartet. Zuletzt hatten öffentlich ausgetragene Meinungsverschiedenheiten über den Weitergang des Iran-Kriegs zwischen den beiden für Aufsehen gesorgt.
0: 11 Uhr die nächsten Nachrichten und ein Update von Wetter und Verkehr haben wir gleich für euch.
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0: Es sieht nach einem Tag mit Sonne und auch Wolken aus. Also die teilen sich die ganze Angelegenheit heute so ein bisschen auf. Nicht immer so ganz fair, weil manchmal sind die Wolken auch ein bisschen dichter, bleibt aber allergrößtenteils trocken. Ausnahme sind einzelne Schauer, maximal bei 24 Grad. Für eure Sicherheit, der Radio Hamburg Verkehr mit der Edeka-App. Achtung Autofahrer, hier laufen Rehe auf der A7. Flensburg-Hamburg zwischen Großen Aspe und Bad Bramstedt. Und auf der A23 ein Liegenbleiber und Reifenteile. Hamburg Richtung Heide zwischen Schafstedt und Albersdorf. Linke Spur ist dadurch auch blockiert. Auf der A7 Hamburg Richtung Flensburg, da geht der Stau über 7 Kilometer. zwischen Hausbruch und Othmarschen. Ihr braucht 20 Minuten länger. In allen anderen Staus höchstens 10 Minuten, dann seid ihr durch. Das Radio Hamburg Blitzer-Update. A1 Hamburg Richtung Lübeck, Höhe Bill steht einer. Unterhalb der Brücke wissen wir von Kevin. Und Groß-Offenseed Aspernstadt einwärts am Anfang der 70er-Zone da auch nochmal. Wir wünschen euch eine entspannte Fahrt, einen noch viel entspannteren Tag heute insgesamt. Mit ganz vielen Mega-Hits jetzt in der nächsten halben Stunde bei Radio Hamburg. Michael Schulte und das Beste von heute. Love Sick.

0: Mittag macht ihr nachher mit dieser Einladung hier von Radio Hamburg und den Smileys Pizza Profis. Hallo Jovita.
1: Das gibt's ja nicht. Das ist ja Wahnsinn.
0: Was genau?
1: Ja, ich hoffe,

0: Herr Freund. Also ja, die sind alle in den Büros verteilt. Das mache ich dann gleich.
1: Okay, dann läufst du die jetzt alle mal einzeln ab und dann freuen die sich riesig und finden dich gleich super. Noch besser, als sie dich eh schon immer gefunden haben.
0: Alles klar, super. Vielen Dank.
1: Es macht immer noch am meisten Spaß, neben der Musik die zu hören, wie ihr euch freut bei Radio Hamburg. Ganz ehrlich mal. Miles Smith hören wir jetzt in schön laut. Stay if you wanna dance bei Radio Hamburg.

0: Na, wisst ihr schon, wann ihr das nächste Mal grillen möchtet zu Hause? Freitagabend vielleicht ganz gut, vielleicht auch Sonntag. Also dann, wenn es nicht mehr super heiß ist, sondern eigentlich so wie heute, so 24 Grad, trocken. Ich kenne so viele, denen ist ihr Grill ja wirklich das Allerheiligste, ne? Und einer wie Radio Hamburg Megastar Robin Schulz, der hat gleich 5 davon auf der Terrasse stehen. Nur zur Sicherheit, falls einer nicht reichen würde. Da ist unter anderem ein Beefer dabei. Und das, sind das nicht die Dinger, die mit Gas funktionieren und auf 800 Grad hochheizen von oben, sodass das Steak so in einer Minute vielleicht, wenn überhaupt, außen schön krustig und genau richtig ist und innen aber noch schön rosa. Der weiß, wie man das macht, ne? Robin Schulz. Mit Vorfreude aufs nächste Mal grillen hören wir ihn gleich mit Barbs und mit dem Besten von heute bei Radio Hamburg mit Better Times, der erste Mega-Hit nach 11.
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0: 11 Uhr.
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6: Guten Tag. Drogenfund an der A7. Kanzler Merz im Kritikkreuzfeuer. Sonne, etwas Regen, bis zu 24 Grad. Der Zoll hat an der Autobahn 7 kurz vor Neumünster einen Drogenkurier erwischt. Carolina Koplin.
7: Rund 54 Kilogramm Cut hatte der 25-jährige Eritreer demnach dabei. Kontrolliert wurde er bereits in der Nacht zu Samstag am Rastplatz Brockenlande, wie das Hauptzollamt Kiel nun mitgeteilt hat. Den Ermittlern sagte er, er habe die Koffer mit der Droge von einem Bekannten in Offenbach bekommen. Demnach sollte er sie nach Dänemark bringen. Gegen den Mann wird nun ermittelt. Festgenommen wurde er nicht, da er in Deutschland einen festen Wohnsitz hat, wie mir gesagt wurde.
6: Seit dem Rücktritt von Jens Spahn als Unionsfraktionschef wegen seiner Doppelmoral-Affäre sortiert Kanzler Merz Parteispitze und Regierung neu. Das kommt nicht bei allen gut an. Staatssekretär Tino Sorge reagiert zum Beispiel auf seine Entlassung mit deutlicher Kritik an Merz. Diana Kramer.
8: Tino Sorge hatte als Staatssekretär im Gesundheitsministerium unter Ministerin Nina Wagen die großen Reformen mit auf den Weg gebracht. Er kritisiert nicht nur die Entlassung aus seinem Fachbereich, sondern vor allem die Art und Weise. Er habe davon aus der Presse erfahren. Ein persönliches Gespräch gab es nicht, wirft er Kanzler Merz vor. Kein guter Stil für ihn. Für CDU-interne Kritik hatte zuvor schon der Umgang mit Ex-Verkehrsminister Patrick Schnieder gesorgt.
6: Am Freitag erscheint das 8. Studioalbum Petal von Megastar Ariana Grande. Vorab klagt die Sängerin in Los Angeles gegen unbekannte Hacker, die ihre Musik gestohlen haben sollen. Aber es geht nicht nur um Musik, Anneke Riedkerken.
9: Genau, auch Videos und Fotos sollen die Hacker entwendet und im Darknet verkauft haben. Die Hacker sollen sich Zugang zu privaten Konten von Produzenten und Fotografen verschafft haben, mit denen Grande eng zusammengearbeitet hat. In der Klageschrift heißt es, dass allein im Jahr 2023 45 noch unveröffentlichte Songs vorzeitig im Internet aufgetaucht sind. Gegenüber Billboard sprechen ihre Anwälte von einem nicht wiedergutzumachenden Schaden.
6: Das waren die Nachrichten aus Hamburg, Deutschland und der Welt.
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0: Die Sonne und Wolken teilen sich den Himmel heute nicht immer 100% fair. Also zwischendurch sind es auch wirklich mal ein paar Wolken mehr. Gibt aber nur selten kleine, kurze Schauer in Hamburg, Niedersachsen und Schleswig-Holstein bei 24 Grad Tagestoptemperatur. Und morgen wird es heiß. 32 Grad und die Sonne knallt dann von einem tiefblauen Sommerhimmel. Im Moment sind wir bei sehr entspannten 19 Grad. In Doven steht zum Beispiel im Alten Land und in Bad Oldesloe.
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0: Für eure Sicherheit der Radio Hamburg Verkehr mit der Edeka-App. Achtung Autofahrer, Entwarnung für euch. Keine Rehe mehr auf der A7 Flensburg-Hamburg laufen. Keine Rehe mehr zwischen Großen Aspe und Bad Bramstedt. Der Liegenbleiber ist noch da und auch die Reifenteile auf der A23. Hamburg Richtung Heide zwischen Schafstedt und Albersdorf-Meldorf. Linke Spur ist das. A7 Hamburg Richtung Flensburg. Hier sind 7 Kilometer Stau, im Moment aber auch nur da. Zwischen Hausbruch und Othmarschen braucht ihr 20 Minuten länger, sonst seid ihr in allen anderen in weniger als 10 Minuten durch. Das zählt dann gar nicht so richtig als Stau. Nicht so richtig. Das Radio Hamburg Blitzer-Update. Fuhlsbüttler Straße statt einwärts Höhe der Tanke. Danke Rico. Und auf der A1 Hamburg Richtung Lübeck. Höhe Billstedt unterhalb der Brücke. Der Radio Hamburg Verkehr für Hamburg, Niedersachsen und Schleswig-Holstein.
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0: Das wäre jetzt gut, oder? So bei dem Wetter mit ein bisschen Sonne und der Wärme zu Hause auf dem Balkon zu sitzen. Aber jetzt bei der Arbeit am Schreibtisch und direkt am offenen Fenster vor allem fühlt sich das ja fast genauso an. Und dann auf jeden Fall noch mit einem leichten Urlaubsfeeling, was von der Musik bei Radio Hamburg kommt, dann passt das doch hervorragend. 24K Golden mit Ian Dior hören wir gleich. Mood und Robin Schulz mit dem Besten von heute.

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Ich wette mit euch, mit diesem Mega-Hit geht's euch möglicherweise ähnlich wie mir. Ich liebe es, Somber zu hören bei Radio Hamburg mit dem Besten von heute, Homebreaker. Da sitze ich sofort im Cabrio. Und ich fahre noch nicht mal in echt eins, aber ich bilde es mir jedes Mal ein, weil es sich einfach nur so anfühlt. Somber bei eurem Musiksender Nummer 1 mit Homebreaker.

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0: Oh mein Gott, Fastboy, wir freuen uns so auf euch bei Radio Hamburg Stars for Free, 19. September. Alle Infos haben wir für euch online zum Konzertevent des Jahres mit Radio Hamburg. Und Fastboy hören wir auch gleich als ersten von ganz vielen Megahits nach Hype mit Beautiful Life, dass ihr schon mal so eine leise Ahnung, so ein Feeling dafür bekommt, wie wild wir da feiern werden in dieser Barclays Arena im September und mit wie viel Laser und noch mehr Konfetti.
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0: 11:28.
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11: Mit Rainer Hirsch. Guten Tag. Auf dem A7-Rastplatz Brokenlande in Schleswig-Holstein hat die Polizei 54 Kilo der Droge Kat im Wagen eines 25-Jährigen beschlagnahmt. Der Eritreer gab an, im Auftrag eines Bekannten vom hessischen Offenbach nach Dänemark unterwegs zu sein. In Spanien, Italien und Frankreich lodern weiter riesige Waldbrände und die Lage könnte sich noch zuspitzen. In ganz Europa steht nämlich eine neue Hitzewelle bevor. In den französischen Feuerregionen an der Atlantikküste und bei Bordeaux bedrohen die Brände auch die laufende Tourismussaison. Inmitten der angespannten Lage in Nahost wird der israelische Ministerpräsident Netanyahu heute bei US-Präsident Trump in Washington erwartet. Zuletzt hatten öffentlich ausgetragene Meinungsverschiedenheiten über den Weitergang des Iran-Kriegs zwischen den beiden für Aufsehen gesorgt.
0: Die nächsten Nachrichten mit Rainer hören wir um 12 und Wetter- und Verkehrsupdate gleich.
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0: 24 Grad. Wohlfühltemperatur heute für die schönste Stadt der Welt. Zwischendurch auch mal ein paar Wolken mehr. Größtenteils ist es aber trocken. Für eure Sicherheit, der Radio Hamburg Verkehr mit der EDEKA-App. Achtung Autofahrer, hier ist einer liegen geblieben und Reifenteile sind hier auch auf der A23, linke Spur, Hamburg Richtung Heide zwischen Schafstedt und Albersdorf-Meldorf. Und auf der A7 ist Stau, Hamburg Richtung Flensburg, geht über 7 Kilometer zwischen Hausbruch und Bahrenfeld. Ihr braucht 25 Minuten länger, in allen anderen Staus nicht mehr als 10 Minuten. Das Radio Hamburg Blitzer-Update. Fuhlsbüttler Straße, stadteinwärts, Höhe der Tankstelle, danke Rico. Und auf der A1 Blitz noch Hamburg Richtung Lübeck, Höhe Bill steht unterhalb von der Brücke. Ihr macht euch einen guten Tag, ja? So einen richtig, richtig guten. Ganz, ganz viele Mega-Hits hört ihr dabei bei Radio Hamburg jetzt, besonders in der nächsten halben Stunde da ist. Was Tolles dabei von Taylor Swift, The Fate of Ophelia, Sarah Larsson, Memory Lane. Die hören wir gleich. Und hier Fastboy mit dem Besten von heute. Einfach nur tanzen und das Leben gut finden. Beautiful Life.

0: Peter Parker. Na, über den Namen sind wir alle schon mal irgendwie gestolpert und spätestens jetzt erinnern wir euch mal wieder daran hier bei Radio Hamburg. Peter Parker, der sagt euch was, er kommt zurück als Spider-Man im neuen Spider-Man-Film ab morgen. Brand New Day. Ich habe eben nur ganz kurz mal in diesen Trailer reingeguckt. Mein Gott, ist da was los. Also Action-Szenen, da kommen die Augen sehr schwer hinterher. Aber ich bin wirklich nicht der Experte. Das ist immer noch Christian Aust, unser Radio Hamburg Serien- und Filminsider. Und der sagt euch sehr gerne morgen 6.10 Uhr in der Radio Hamburg Morning Show, ob Spider-Man sein Geld auch wirklich wert ist, bevor ihr da eure Plätze im Kino reserviert. Ganz neue Musik jetzt für euren späten Dienstagvormittag. The Bowser, Magnetic.
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0: Achtung, knallt gleich mit Radio Hamburg. Die Beats vor allem. Two Colors mit dem Safri Duo und Chris de Surrand, die hören wir gleich. Ganz viele Mega-Hits, also zum Beispiel Cynical. Und wir haben alle die Arme oben und feiern mit Moschina und mit dem Besten von heute, oder? Rhythm Unknown bei Radio Hamburg, euer Musiksender Nummer 1.
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0: Nach Feierabend nochmal die Laufschuhe anziehen, die Sonne im Gesicht haben, dabei den Hunden auf der Wiese beim Spielen zusehen und sich danach aufs Eis freuen. Das ist für mich der Hamburger Sommer, eine absolute 10 von 10.
1: Wenn einfach nur die Sonne scheint, die Kinder gar nicht mehr aus diesem Planschbecken raus wollen. Deine Haut riecht nach Sonnencreme. Der Aperol Spritz schmeckt wieder. Ich lieb's, ich liebe es, wenn in Hamburg Sommer ist.
2: Ach, den Sommer in Hamburg liebe ich schon sehr. Alleine der Sonnenuntergang auf unserer Terrasse. Grill an und...

0: 12 Uhr gleich.
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2: Guten Tag. Diskussion nach Anschlag in Berlin. Schweres Erdbeben in Japan. Sonne, etwas Regen, bis zu 24 Grad. Nach dem Anschlag am Rande des Berliner Christopher Street Days fordert die CSU schärfere Maßnahmen gegen extremistische Gefährder. Im Gespräch sind elektronische Fußfesseln und eine bundesweit einheitliche Präventivhaft. Auch das Jugendstrafrecht solle überprüft werden. Thomas Bleskin.
3: Bundesinnenminister Dobrindt sagte der Bild, Jugendstrafrecht bei Erwachsenengefährdern sei nicht hinnehmbar. Hintergrund, der 21-jährige mutmaßliche Attentäter war wegen des versuchten Anschlusses an den IS verurteilt worden, befand sich aber auf freiem Fuß. CSU-Landesgruppenchef Hoffmann brachte im Deutschlandfunk elektronische Fußfesseln für Gefährder ins Gespräch. Bei der Präventivhaft sei es komplizierter, so Hoffmann, weil Gerichte dafür enge Grenzen gesetzt hätten. Zunächst müsse außerdem genau aufgearbeitet werden, was im Strafverfahren gegen den mutmaßlichen Täter passiert.
2: Die Polizei im Landkreis Harburg sucht Zeugen eines größeren Diebstahls. Am Wochenende haben Kriminelle von der Baustelle eines Einfamilienhauses in Marschacht diverses Material gestohlen. Einen Betonmischer, eine 50 Meter Kabeltrommel und weitere Kabel. Zum Abtransport müssen die Täter ein größeres Fahrzeug oder einen Anhänger genutzt haben. Japan ist wieder von einem starken Erdbeben erschüttert worden. Ersten Berichten zufolge wurden mehrere Menschen verletzt, als das Beben der Stärke 7,1 den Südwesten des Landes erschütterte. In rund 48.000 Haushalten fiel der Strom aus. Die Wetterbehörde warnt vor Flutwellen von bis zu einem Meter Höhe. Während der Hitzewelle Ende Juni haben die Menschen in Deutschland deutlich mehr Wasser und Speiseeis gekauft. Nach Angaben des Statistischen Bundesamtes wurden in den großen Supermarktketten in der letzten Juniwoche 90% mehr Eiskäufe gescannt als in durchschnittlichen Sommerwochen zwischen 2023 und 2025. Außerdem wurde 77% mehr stilles Wasser gekauft und 63% mehr Sprudelwasser. Das waren die Nachrichten aus Hamburg, Deutschland und der Welt.
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0: Sonne und Wolken bekommen wir heute geschenkt. Nicht immer so von beidem gleich viel. Also zwischendurch sind es auch mal Phasen mit mehr Wolken. Aber selten, dass da heute nochmal ein Schauer runterkommt. Bei 24 Grad Tagestopptemperatur. Und morgen wird es dann ja heiß. Da ist dann ja wieder volles Sommerprogramm. 32 Grad mit ganz viel Sonne und einem richtig tiefblauen Sommerhimmel dann vor allem auch. Jetzt sind es noch eher bewölkte 19 Grad in der Hafen City, in Stade und in Amersfoort.
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0: Für eure Sicherheit, der Radio Hamburg Verkehr mit der EDEKA-App. Achtung Autofahrer, ungesicherte Unfallstelle auf der A7 Flensburg Richtung Hamburg zwischen Stellingen und Volkspark ist das. Und hier ist einer liegen geblieben und Reifenteile liegen auf der A23 Hamburg Richtung Heide. Zwischen Schafstedt und Albersdorf-Meldorf. Auf der A7 Flensburg Richtung Hamburg steht ihr 10 Kilometer im Stau gerade. Zwischen Dreieck Nordwest und Waltershof braucht ihr 20 Minuten länger. Und A7 nochmal in der Gegenrichtung, 12 Kilometer zwischen Hausbruch und Bahrenfeld. Eine halbe Stunde plant ihr euch mehr ein. In allen anderen Staus seid ihr in unter 10 Minuten durch. Das Radio Hamburg Blitzer-Update noch. Cuxhavener Straße statt auswärts, blitzt der auf Höhe der Aral und Fuhlsbüttler Straße statt einwärts, Höhe der Tankstelle. Der Radio Hamburg Verkehr für Hamburg, Niedersachsen und Schleswig-Holstein.
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0: Es durchzuckt euch doch am ganzen Körper jedes Mal. Dieser Mega-Hit von Moschina. Da will sich einfach alles an euch bewegen dazu. Wir hören gleich Two Colors mit Cynical und davor Moschina mit dem Besten von heute, Rhythm Unknown.

0: Ah, vielleicht bringen wir euch da ja auf etwas hier bei Radio Hamburg. Auf einen schönen Smalltalk zum Beispiel für die Mittagspause jetzt. Wenn ihr da mit den Kollegen einfach mal diese Liste der Top 10 Jugendwörter 2026 durchgehen möchtet. Gute Käse zum Beispiel ist einfach nur ein anderes Wort, ein anderer Ausdruck für was richtig Gutes. Was richtig Gutes, oder? 6-7. Das kennen wir Eltern doch schon länger. Damit kommt meine 9-Jährige auch schon ungefähr jeden zweiten Tag von der Schule. 6-7. Ich habe ehrlich gesagt, ich habe ein halbes Jahr ungefähr gebraucht, um zu verstehen, was das bedeutet. Dass es nämlich einfach nichts bedeutet. Dass es einfach nur die Antwort auf alles ist. Wie spät ist es? 6-7. Wann hast du deinen Arzttermin heute eigentlich? 6-7. Das passt immer. Guckt gerne mal online und lasst euch unterhalten. Davon, was ihr noch so alles Schönes findet. Unter den Jugendwörtern mit Untertext, mit der passenden Übersetzung, falls ihr die braucht natürlich. Unter radiohamburg.de. Und beim Musik hören, ganz, ganz neu von Aussies. The Art of Letting Go.
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0: 12:28, Achtung Autofahrer. Gegenstände liegen hier auf der A20, Bad Segeberg Richtung Lübeck. Gegenstände zwischen Geschendorf und Mönckhagen. Das ist der Radio Hamburg Verkehr mit der Edeka. Lady Gaga, auf dich freuen wir uns gleich mit Paparazzi. Auf ganz viele Mega-Hits bei Radio Hamburg nach halb. Das Beste von heute auch dabei von Tempest City Self-Aware.
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14: Mit Rainer Hirsch. Guten Tag. Die CSU will mit der SPD über die Einführung der elektronischen Fußfessel zur Überwachung extremistischer Gefährder sprechen. Das hat CDU-Landesgruppenchef Hoffmann im Deutschlandfunk gesagt. Hintergrund ist der tödliche Anschlag des 21-jährigen Abdul B. auf den Berliner CSD. Der Deutsche mit libanesischen Wurzeln war wegen des Versuchs, sich dem IS anzuschließen, zu einer Jugendstrafe verurteilt worden, befand sich aber auf freiem Fuß. Morgen beginnt das 35. Wacken Open Air. Ein Teil der erwarteten rund 85.000 Besucherinnen und Besucher ist schon mit Bahn, Bus, Auto oder Wohnmobil in das kleine schleswig-holsteinische Dorf mit gut 2.000 Einwohnern gereist. Der einstige Weltklasse-Fußballer Zinedine Zidane wird neuer Trainer der französischen Nationalmannschaft. Der 54-Jährige tritt die Nachfolge von Didier Deschamps an und hat einen Vertrag bis 2030 unterschrieben, so der französische Fußballverband.
0: Um 13 Uhr die nächsten Nachrichten und ein Wetter- und Verkehrsupdate bekommt ihr gleich von uns.
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0: Das sieht heute schon nach einem schönen Tag aus, der im Gegensatz zu morgen nur noch nicht ganz so heiß ist. 24, mehr als angenehme Grad. 24 Grad maximal. Wir sind bei 20 jetzt in der City. Sonne und Wolken wechseln sich ganz hübsch ab. Es regnet heute kaum noch irgendwo. Für eure Sicherheit der Radio Hamburg Verkehr mit der Edeka App. Achtung Autofahrer. Ungesicherte Unfallstelle hier auf der A7 Flensburg Richtung Hamburg zwischen Stellingen und Volkspark. Und da liegen noch Gegenstände auf der A20 Bad Segeberg Richtung Lübeck zwischen Geschendorf und Mönckhagen. Im Stau steht hier zum Beispiel gerade A7 Flensburg Richtung Hamburg 10 Kilometer zwischen Dreieck Nordwest und Waltershof. Ihr plant euch 10 Minuten mehr ein und für die A7 in der Gegenrichtung nochmal 25 Minuten extra, 12 Kilometer zwischen Hausbruch und Bahrenfeld. In allen anderen Staus seid ihr in weniger als 10 Minuten, aber ganz locker durch. Das Radio Hamburg Blitzer-Update. Neue Süderstraße statt Einwärtshöhe der Hausnummer 25. Und dann steht hier noch einer in der Cuxhavener Straße. Blitz statt Auswärtshöhe der Aral. Habt einen ganz, ganz entspannten Tag. Mit auf jeden Fall immer der richtigen Musik. Die läuft ja sowieso immer bei Radio Hamburg. Ganz viele Mega-Hits die nächste halbe Stunde. Da ist auch Lady Gaga dabei. Und jetzt

0: wow, also 7 Wochen sind ja noch echt lange hin. Aber wir wollen ja auch möglichst viel Zeit für diese ganze Vorfreude haben.
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Achtung, Autofahrer, hier sind Fahrradfahrer unterwegs auf der A24 Berlin Richtung Hamburg. Fahrradfahrer zwischen Kreuz Ost und Jenfeld. 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

12.57, Achtung Autofahrer, Rehe auf der A23 Hamburg-Heide, da laufen Rehe zwischen Scharfstedt und Albersdorf. 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

0: jeden Tag. Gnadenlos hört uns Farshid unterwegs in seinem Taxi. Da läuft immer Radio Hamburg. Und bei Tanja bei der Arbeit auch im AK Harburg. Und das ist doch ganz toll. Also selbst wenn jetzt in der Urlaubszeit gefühlt alle Kollegen weg und im Urlaub sind, keiner da. Allein seid ihr mit uns ja nie. Uns habt ihr immer. Und eure Lieblings-Mega-Hits bei der Arbeit. Da freuen wir uns sehr auf gleich 1000% gute Laune in der Musik von Miles Smith und Niall Horan mit Drive Safe. Bei eurem Musiksender Nummer 1.
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0: Es ist 13 Uhr.
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6: Guten Tag. Diskussion nach Anschlag in Berlin. Schweres Erdbeben in Japan. Das Wetter, Sonne, etwas Regen, 24 Grad. Nach dem Anschlag am Rande des Berliner Christopher Street Days fordert die CSU schärfere Maßnahmen gegen extremistische Gefährder. Im Gespräch sind elektronische Fußfesseln und eine bundesweit einheitliche Präventivhaft. Auch das Jugendstrafrecht solle überprüft werden. Thomas Beskin.
7: Bundesinnenminister Dobrindt sagte der Bild, Jugendstrafrecht bei erwachsenen Gefährdern sei nicht hinnehmbar. Hintergrund, der 21-jährige mutmaßliche Attentäter war wegen des versuchten Anschlusses an den IS verurteilt worden, befand sich aber auf freiem Fuß. CSU-Landesgruppenchef Hoffmann brachte im Deutschlandfunk elektronische Fußfesseln für Gefährder ins Gespräch. Bei der Präventivhaft sei es komplizierter, so Hoffmann, weil Gerichte dafür enge Grenzen gesetzt hätten. Zunächst müsse außerdem genau aufgearbeitet werden, was im Strafverfahren gegen den mutmaßlichen Täter passiert sei.
6: Die Polizei im Landkreis Harburg sucht Zeugen eines größeren Diebstahls. Am Wochenende haben Kriminelle von der Baustelle eines Einfamilienhauses in Marschacht diverses Material gestohlen. Einen Betonmischer, eine 50 Meter Kabeltrommel und weitere Kabel. Zum Abtransport müssen die Täter ein größeres Fahrzeug oder einen Anhänger genutzt haben. Japan ist wieder von einem starken Erdbeben erschüttert worden. Ersten Berichten zufolge wurden mehrere Menschen verletzt, als das Beben der Stärke 7,1 den Südwesten des Landes erschütterte. In rund 48.000 Haushalten fiel der Strom aus. Die Wetterbehörde warnt vor Flutwellen von bis zu 1 Meter Höhe. Während der Hitzewelle Ende Juni haben die Menschen in Deutschland deutlich mehr Wasser und Speiseeis gekauft. Nach Angaben des Statistischen Bundesamtes wurden in den großen Supermarktketten in der letzten Juniwoche 90% mehr Eiskäufe gescannt als in durchschnittlichen Sommerwochen zwischen 2023 und 2025. Außerdem wurden 77% mehr stilles Wasser verkauft und 63% mehr Sprudelwasser. Und das waren die Nachrichten aus Hamburg, Deutschland und der Welt.
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0: Wir sehen die Sonne immer wieder durchschimmern durch die Wolken. Oder sie macht sich gleich richtig viel Platz und dann ist der Himmel auf einmal auch wieder direkt blau. Wenige einzelne Schauer, wenn überhaupt heute noch mal welche. Bei einer Tagestoptemperatur von 24 Grad. Es sind sehr angenehme 21 im Moment in Ostdorf, Buxtehude und Ratzeburg. Und es wird morgen heiß. Plant das auf jeden Fall schon mal für die Klamotten ein, die ihr euch heute Abend vielleicht schon raussuchen möchtet. Wenn ihr der Typ seid, Klamotten schon mal am Abend rauslegen. Ich ja auch. 32 Grad, also wir haben am besten gar nichts an. 32 Grad und Sommersonne dann den ganzen Tag über der schönsten Stadt der Welt.
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0: Für eure Sicherheit der Radio Hamburg Verkehr mit der Edeka-App. Achtung Autofahrer, Fahrradfahrer auf der A24 Berlin Richtung Hamburg zwischen Kreuz Ost und Jenfeld fahren die. Und hier sind noch Rehe auf der A23 Hamburg-Heide zwischen Schafstedt und Albersdorf. Rehe. Im Stau steht ihr auf der A7 Hamburg Richtung Flensburg für 12 Kilometer zwischen Hausbruch und Bahrenfeld und braucht da auch 25 Minuten länger. Auf der B73 Cuxhavener Straße stadtauswärts, da sind es nochmal 2 Kilometer Baustellenstau, ein Plus von 10 Minuten. Der Radio Hamburg Verkehr für Hamburg, Niedersachsen und Schleswig-Holstein.
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0: Ah, das passiert einigen im Moment, ne? Dass ihr vielleicht gerade in eurer Arztpraxis anrufen wolltet, bloß für einen Termin, den zu vereinbaren. Dann hat die Praxis geschlossen, Urlaubszeit. Und die verweisen euch auf irgendeinen anderen Arzt so gar nicht um die Ecke. Das ist natürlich doof, aber dafür ist Musik ja auch da. Für diese Kleinigkeiten, die nicht immer ganz rund laufen bei uns im Alltag und die super schnell wieder vergessen sind und die gute Laune auch zurück mit dem einfach nur richtigen Mega-Hit. Wir hören gleich Billie Eilish mit Birds of a Feather und dafür die gute Laune, die gerettet ist mit Miles Smith und Drive Safe.

13.11 Uhr, Achtung Autofahrer, Einliegenbleiber auf der A23. Heide Richtung Hamburg zwischen Pinneberg Süd und Halsenbeck-Rellingen. 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Glockenbach mit Tom Walker an eurem frühen Nachmittag jetzt mit Home bei Radio Hamburg, Musiksender Nummer 1 bei euch.

13, 16, Achtung, Autofahrer, da liegen Reifenteile. Das ist auf der A7 Hamburg Richtung Flensburg. Reifenteile zwischen Hennstedt-Ulzburg und Kaltenkirchen. Und gleichzeitig Entwarnung von der A24. Da fahren keine Fahrradfahrer mehr die Autobahn entlang. A24 Berlin Richtung Hamburg sind sie weg zwischen Kreuz Ost und Jenfeld. 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

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Euer Musiksender Nummer 1 mit Gamma.

0: eurer nächsten halben Stunde mit uns, mit Radio Hamburg, geben wir einen ganz, ganz tollen Inhalt. Das machen wir wie mit der Schultüte jetzt demnächst. Da füllen wir richtig schön was rein. Ganz viele Mega-Hits von Alex Warren zum Beispiel. Ordinary. Sophie and the Giants mit dabei. Und vor allem auch das Beste von heute. Chris is Randy. Hören wir bei Radio Hamburg gleich als allerersten nach halb mit Good Old Days.
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18: 13:32.
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19: Mit Rainer Hirsch. Guten Tag. Die CSU will mit der SPD über die Einführung der elektronischen Fußfessel zur Überwachung extremistischer Gefährder sprechen. Das hat CDU-Landesgruppenchef Hoffmann im Deutschlandfunk gesagt. Hintergrund ist der tödliche Anschlag des 21-jährigen Abdul B. auf den Berliner CSD. Der Deutsche mit libanesischen Wurzeln war wegen des Versuchs, sich dem IS anzuschließen, zu einer Jugendstrafe verurteilt worden, befand sich aber auf freiem Fuß. Morgen beginnt das 35. Wacken Open Air. Ein Teil der erwarteten rund 85.000 Besucherinnen und Besucher ist schon mit Bahn, Bus, Auto oder Wohnmobil in das kleine schleswig-holsteinische Dorf mit gut 2.000 Einwohnern gereist. Der einstige Weltklasse-Fußballer Zinedine Zidane wird neuer Trainer der französischen Nationalmannschaft. Der 54-Jährige tritt die Nachfolge von Didier Deschamps an und hat einen Vertrag bis 2030 unterschrieben, so der französische Fußballverband.
18: 14 Uhr die nächsten Nachrichten und ein Update von Wetter und Verkehr haben wir gleich für euch.
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18: Immer wieder ist sie da, die Sonne, zwischen den Wolken. Es bleibt hauptsächlich jetzt trocken, auch für den Rest des Tages. Da ist wirklich Regen eine große Ausnahme bei 24 Grad, die es noch warm wird. Wir sind ja schon so bei 22 jetzt im Moment in der City. Für eure Sicherheit der Radio Hamburg Verkehr mit der Edeka-App. Achtung Autofahrer. Rehe, A23 Hamburg-Heidelaufen, Rehe zwischen Schafstedt und Albersdorf. Reifenteile liegen auf der A7 Hamburg Richtung Flensburg zwischen Hennstedt-Ulzburg und Kaltenkirchen. Und hier ist noch Stau auf der A7. Hamburg Richtung Flensburg, 12 Kilometer sind es zwischen Hausbruch und Bahrenfeld, wo ihr eine halbe Stunde länger braucht. In allen anderen Staus seid ihr in unter 10 Minuten aber durch. Das Radio Hamburg Blitzer-Update. Werner Siemensstraße statt Einwärtshöhe der Hausnummer 39 und Großbahnstraße statt Einwärtshöhe der Feuerwehr. Eine entspannte Fahrt mit ganz vielen Mega-Hits wünschen wir euch mit Christa Sarandi. Good All

0: 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Danke Taylor Swift für immer wieder deine tolle Musik. Ganz neu von ihr. Taylor Swift, I knew it, I knew you.
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0: hier bei eurem Musiksender Nummer 1 bei Radio Hamburg. Und ihr seid genau richtig gleich, wenn ihr ganz viele Mega-Hits wollt. I'm gonna build castles from the rubble of your love. Freya Ridings haben wir noch mit dabei mit Castles. Und diese Girlband ist auf dem besten Weg, die Sugar Babes 2.0 zu werden. Mit dem Besten von heute hört ihr gleich Leak It nach den Nachrichten um 14 Uhr.
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0: 14 Uhr.
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22: Guten Tag. Bekennervideo nach Anschlag in Berlin gefunden. Schweres Erdbeben in Japan. Das Wetter, Sonne, etwas Regen, 24 Grad. Es gibt neue Erkenntnisse zum mutmaßlichen Attentäter auf eine Menschenmenge am Rande des Christopher Street Days in Berlin. Die Polizei hat offenbar ein Bekennervideo zum Islamischen Staat auf dem Handy von Abdul B. gefunden. Er soll dort einen Treueschwur auf den IS geleistet haben. Das Video soll vom Tag des Anschlags stammen. Eine Sprecherin der Bundesanwaltschaft bestätigte einen entsprechenden Bericht der Bild. Das Handy lag demnach im Auto. Bei dem Anschlag am Samstag wurde eine Frau getötet, 31 weitere Menschen wurden verletzt. Der Mordprozess um einen Autofahrer hier in Hamburg vor der Jugendkammer ist heute unter Ausschluss der Öffentlichkeit gestartet. Und zwar, weil der Angeklagte zum Tatzeitpunkt erst wenige Wochen 18 Jahre alt war. Carolina Koplin.
23: Dem Angeklagten wird unter anderem Mord, versuchter Mord, gefährliche Körperverletzung und ein verbotenes Kraftfahrzeugrennen mit Todesfolge vorgeworfen. Der Afghane soll Ende Januar unter Drogeneinfluss und ohne Führerschein mit einem Sportwagen unterwegs gewesen sein. Die Polizei wollte ihn stoppen, doch er gab demnach Gas. Auf Höhe der Kennedy-Brücke verlor er demnach die Kontrolle und stieß mit einem Transporter zusammen. Sein 35 Jahre alter Bekannter, der auf dem Beifahrersitz saß, starb kurz danach in den Folgen seiner Verletzung. Der Transporterfahrer leidet demnach bis heute an einer posttraumatischen Belastungsstörung. Zur Urteilsverkündung werden wohl wieder Zuschauer erlaubt sein, heißt es.
22: Ein Erdbeben der Stärke 7,1 hat den Süden Japans erschüttert und Menschen verletzt. Aus Tokio Lars Nikolaisen.
24: Es gibt Dutzende Verletzte, mehrere Straßen und Gebäude sind beschädigt. In einem Einkaufszentrum in der besonders betroffenen Präfektur Kumamoto kam es zu einer Explosion. Das Gebäude ist stark zerstört. Eine Warnung vor einer Flutwelle wurde wieder aufgehoben. Kumamoto war bereits vor 10 Jahren von einem schweren Erdbeben heimgesucht worden. Dutzende Menschen kamen damals ums Leben. Zudem gab es schwere Schäden, darunter an der berühmten Burg. Dort wurde auch diesmal erneut ein Teil der Steinmauer beschädigt.
22: Und das waren die Nachrichten aus Hamburg, Deutschland und der Welt.
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0: Die Sonne luschert immer mal wieder richtig schön raus zwischen den Wolken. 24 Grad, heute Tagestoptemperatur. 22 Grad haben wir schon in Stade. In Pinneberg auch 22, in Bill steht 21 Grad. Und es bleibt heute auch meistens schön trocken. Morgen wird es dann wieder richtig heiß. Sommerliche 32 Grad und 15 Stunden Sonne.
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0: Für eure Sicherheit der Radio Hamburg Verkehr mit der Edeka-App. Achtung Autofahrer, Rehe laufen auf der A23 Hamburg-Heide zwischen Scharfstedt und Albersdorf. Passt bitte in beiden Richtungen da auf. Und eine ungesicherte Unfallstelle auf der A261 Richtung Buchholzer Dreieck zwischen Dreieck Südwest und Tötensinn. Stop and Go A7 Hamburg Richtung Flensburg zwischen Hausbruch und Bahrenfeld braucht ihr eine halbe Stunde mehr. In allen anderen Staus seid ihr in unter 10 Minuten durch. Das Radio Hamburg Blitzupdate in Hausbruch, Neuwiedenthaler Straße statt einwärts auf Höhe der Bushaltestelle Altwiedenthaler Straße. Das hat uns Niklas gemeldet. Vielen Dank dir. Das ist der Radio Hamburg Verkehr für Hamburg, Niedersachsen und Schleswig-Holstein.
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Sonne schön auf die Arme scheinen lassen. Bisschen durch die Stadt cruisen ist doch richtig geil mit diesen Mega-Hits. Sabrina Carpenter mit Espresso hört ihr gleich. Freya Ridings ist mit dabei. Purple Disco Machine hört ihr ja auch bei Radio Hamburg Stars for Free am 19. September. Und wir legen los mit dieser Girlband, die einfach alles zerreißt momentan. Flow mit dem Besten von heute. Leak It.

Achtung Autofahrer, Menschen sind unterwegs auf der A23 Heide Hamburg. Der Radio Hamburg Verkehr mit der Edeka App. Zwischen Pinneberg Süd und Heizenbeck-Rellingen sind Menschen unterwegs. Passt bitte in beiden Richtungen ganz besonders auf.

0: Abend und mit Radio Hamburg kommt ihr easy durch den Dienstagnachmittag. Moin!
1: Moin, ihr Macker. Ich bin Yannick und komme aus dem aurareichsten Stadtteil Billstedt mit den besten Bolzplätzen ever. Und ich habe Peak-Neuigkeiten. Noch zweimal sleepen, dann ist Stübi endlich wieder weg. Bis dahin müssen wir wohl oder übel mit der größten Red Fleek Niklas Uther vorlieb nehmen. Kompletter Ragebait, der Typ, by the way. Aber naja, das schaffen wir jetzt auch noch. Aber Digga, die Jugendworte des Jahres 2026 stehen zur Auswahl. Und ich sag mal so, ich gehe Crash Out. Ihr wolltet schon immer wissen, was gute Käse oder 6-7 wirklich bedeutet? Das werden wir wohl nie klären. Schere, Digi. Aber wir haben natürlich trotzdem super Sachen für euch auf Tasche. Wir fahren die Firma nicht gegen die Wand. Und immer dran denken, Niklas Uther, du bist gut genug.
0: Ja.
1: Und ihr auch. Ab geht's mit der Stübischau.
0: Oh, Leute, wer von euch jetzt auch komplett verwirrt ist gerade? Keine Sorge, wir klären auf. Heute einfach dranbleiben dafür.

0: Ihr gönnt euch einen ganz entspannten Dienstagnachmittag mit eurem Musiksender Nummer 1. Republic hört ihr gleich mit If I Lose Myself und dann gibt's noch Ellie Goulding, ganz neue Musik von ihr. Oh, ist das herrlich. Black Prada Dress heißt das, hört ihr gleich.
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0: 14.30 Uhr.
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15: Ich bin Clemens Benke. Guten Tag. Nach dem wohl islamistischen Terroranschlag am Rande des Christopher Street Days in Berlin haben Ermittler auf dem Handy des mutmaßlichen Täters Abdul B. ein Bekennervideo gefunden. Eine Sprecherin der Bundesanwaltschaft bestätigte einen entsprechenden Bericht der Bild. Der Mordprozess um einen Autofahrer hier in Hamburg vor der Jugendkammer ist heute unter Ausschluss der Öffentlichkeit gestartet. Grund für die Entscheidung ist, dass der Angeklagte zum Zeitpunkt des tödlichen Unfalls erst wenige Wochen 18 Jahre alt war. Der Mann soll Ende Januar unter Drogeneinfluss und ohne Führerschein mit einem Sportwagen in Hamburg unterwegs gewesen sein und dabei einen schweren Unfall verursacht haben, bei dem ein 35-Jähriger ums Leben kam. Ein Erdbeben der Stärke 7,1 hat den Süden Japans erschüttert. Es gibt Berichte über Verletzte. Die nationale Wetterbehörde hat eine Warnung vor Flutwellen von bis zu einem Meter Höhe ausgegeben.
0: Die Radio Hamburg Nachrichten gibt's für euch um 15 Uhr. Wetter und Verkehr gleich.
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0: Das Radio Hamburg. Wetter für euch. Es sieht doch richtig gut aus. Die Sonne kommt immer wieder raus bei 24 Grad heute. Jetzt haben wir schon 22 Grad und es bleibt heute den Tag über auch trocken. Für eure Sicherheit der Radio Hamburg Verkehr mit der Edeka-App. Achtung Autofahrer, Menschen laufen auf der A23 Heide Richtung Hamburg zwischen Itzehoe West und Itzehoe Süd. Und da schiebt auch noch einer sein Motorrad auf dem Standstreifen, passt da ganz besonders auf. Rehe laufen auf der A23 Hamburg-Heide zwischen Scharfstedt und Albersdorf-Meldorf in beiden Richtungen, da bitte aufpassen. Und eine ungesicherte Unfallstelle auf der A261 Richtung Buchholzer Dreieck zwischen Dreieck Südwest und

keinen Sinn. Stop and Go, A7 Hamburg Richtung Flensburg zwischen Hausbruch und Othmarschen. Braucht ihr 25 Minuten mehr. In allen anderen Staus seid ihr in unter 10 Minuten aber durch. Und das ist der Radio Hamburg Verkehr für Hamburg, Niedersachsen und Schleswig-Holstein.

für die zweite Hälfte bei euch bei der Arbeit nach der Mittagspause. Herrlich, was wir hier so auf der Playlist haben. Lil Nas X gleich für euch mit Star Walkin'. One Republic ist mit dabei. Und das hier ist Ellie Goulding. Bringt endlich mal wieder ein neues Album. Und das ist die erste Single aus diesem Album. Und sie klingt sehr besonders, aber sehr geil. Black Prada Dress, ganz neu hier bei Radio Hamburg.

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0: 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Purple Disco Machine. Sie reißt die Bühne komplett ab. Natürlich mit dabei und auch diese Jungs sind schon ready.
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0: Ein Hoch auf alle Leute, die heute auch im Verkauf zum Beispiel bei 24 Grad im Laden stehen, immer mit einem Lächeln am Start sind, für gute Laune sorgen. Ey, das ist wirklich richtig, richtig geil. Und ihr feiert es doch auch einfach komplett. Und wir feiern generell das ganze Wetter momentan nur ab mit Kaigo, Khalid und Griffin gleich. Das Beste von heute, der Sommer-Mega-Hit, der so ein bisschen underrated ist, weil der kommt sehr gut jetzt im Sommer und ihr hört ihn gleich. Save my love.
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0: 15 Uhr.
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11: Guten Tag. Bekennervideo nach Anschlag in Berlin gefunden. Schweres Erdbeben in Japan. Das Wetter Sonne, später etwas Regen, 24 Grad. Nach dem Anschlag am Rande des Berliner Christopher Street Day haben Ermittler auf dem Handy des mutmaßlichen Täters ein Bekennervideo gefunden. Darin soll sich der Mann zum Anschlag bekennen und der Terrororganisation IS die Treue schwören. Thomas Bleskin.
12: Nach Angaben der Bild-Zeitung ist in dem arabischsprachigen Video ein verhüllter Mann zu sehen. Die Ermittler gehen aber davon aus, dass es sich um den mutmaßlichen Täter handelt. Bei dem Anschlag mit einem Auto und vermutlich auch einer Machete wurden eine Frau getötet und 29 Menschen verletzt. Der 21-Jährige starb am folgenden Tag durch Schüsse von Polizisten. Unterdessen fordert die CSU schärfere Maßnahmen gegen islamistische Gefährder, darunter elektronische Fußfesseln.
11: Der Mordprozess um einen Autofahrer hier in Hamburg vor der Jugendkammer ist heute unter Ausschluss der Öffentlichkeit gestartet. Und zwar, weil der Angeklagte zum Tatzeitpunkt erst wenige Wochen 18 Jahre alt war. Carolina Koplin.
13: Dem Angeklagten wird unter anderem Mord, versuchter Mord, gefährliche Körperverletzung und ein verbotenes Kraftfahrzeugrennen mit Todesfolge vorgeworfen. Der Afghane soll Ende Januar unter Drogeneinfluss und ohne Führerschein mit einem Sportwagen unterwegs gewesen sein. Die Polizei wollte ihn stoppen, doch er gab demnach Gas. Auf Höhe der Kennedy-Brücke verlor er demnach die Kontrolle und stieß mit einem Transporter zusammen. Sein 35 Jahre alter Bekannter, der auf dem Beifahrersitz saß, starb kurz danach in den Folgen seiner Verletzung. Der Transporterfahrer leidet demnach bis heute an einer posttraumatischen Belastungsstörung. Zur Urteilsverkündung werden wohl wieder Zuschauer erlaubt sein, heißt es.
11: Ein Erdbeben der Stärke 7,1 hat den Süden Japans erschüttert. Aus Tokio, Lars Nikolaisen.
14: Es gibt Dutzende Verletzte, mehrere Straßen und Gebäude sind beschädigt. In einem Einkaufszentrum in der besonders betroffenen Präfektur Kumamoto kam es zu einer Explosion. Das Gebäude ist stark zerstört. Eine Warnung vor einer Flutwelle wurde wieder aufgehoben. Kumamoto war bereits vor 10 Jahren von einem schweren Erdbeben heimgesucht worden. Dutzende Menschen kamen damals ums Leben. Zudem gab es schwere Schäden, darunter an der berühmten Burg. Dort wurde auch diesmal erneut ein Teil der Steinmauer beschädigt.
11: Und das waren die Nachrichten aus Hamburg, Deutschland und der Welt.
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0: Heute genießen wir nochmal die 24 Grad, bevor es morgen dann wieder über die 30 steigt. 32 Grad dann morgen. Heute aber noch schön angenehm. Kleines Lüftchen immer mal wieder. 22 Grad gerade in Wedel, in Buxtehude 23, in Tondorf auch 23. Immer mal wieder ein paar Wolken und es bleibt auch trocken.
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0: Für eure Sicherheit der Radio Hamburg Verkehr mit der Edeka-App. Achtung Autofahrer. Menschen und ein Liegenbleiber sind unterwegs auf der A7 Flensburg Richtung Hamburg zwischen Quickborn und Schnelsen Nord. Eine ungesicherte Unfallstelle auf der A261 Richtung Buchholzer Dreieck zwischen Dreieck Südwest und Tötensinn. Stop and Go A7 Hamburg Richtung Flensburg zwischen Heimfeld und Othmarschen braucht eine halbe Stunde momentan mehr. In allen anderen Staus seid ihr in unter 10 Minuten mehr. Dann gerade noch eine Info reingekommen in Volksdorf. Da brennt ein Dachstuhl tatsächlich. Es ist eine sehr starke Rauchentwicklung. Haltet deswegen momentan bitte die Fenster und die Türen geschlossen. Für eure eigene Gesundheit natürlich auch. Und Lüftung und Klimaanlagen am besten auch abschalten. Wir geben euch natürlich wieder durch, wenn es dann alles durch ist wieder. Und auch alle Informationen bekommt ihr hier bei Radio Hamburg natürlich. Und das Radio Hamburg Blitzupdate A7 Flensburg Richtung Hamburg. Kurz vor der Ausfahrt Eidelstedt hat uns Jan gemeldet. Das ist der Radio Hamburg Verkehr für Hamburg, Niedersachsen und Schleswig-Holstein.
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0: Für Stübi mit mir, Niklas Uta, moin. Und nicht nur der Akku von eurem Handy geht bei der Wärme schneller leer, auch euer Akku muss langsam mal wieder aufgeladen werden. Ne? Machen wir mit ganz vielen Mega-Hits. Da vergeht die restliche Zeit auf der Arbeit doch wirklich richtig schnell. ATC mit Around the World. Könnt ihr euch schon mal richtig drauf freuen. Gibt's gleich und jetzt hört ihr erstmal das Beste von heute. Sommerlicher Sound, Kygo, Khalid und Griffin.

Da geht ihr doch auch alle ab bei der Arbeit, oder? ATC, Around the World, mit eurem richtigen Lieblingskollegen mal abgegangen. Heute geht's ja noch, ne? Die nächsten Tage sieht's wahrscheinlich eher danach aus, dass sich möglichst wenig bewegt wird bei der Arbeit, bei über 30 Grad. 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

0: wenn jemand sich auskennt mit Radio Hamburg Stars for Free, dann ist das Michael Schulte. Der war da ja am Start, hat alles abgerissen. Ihr liebt ihn einfach live und der kann natürlich sehr viel darüber sagen, was so ein Konzert auch einfach mit einem macht. Ne? Das ist wirklich das Allerheftigste, diese Leute da live zu sehen. Und ihr seht Leonie live. Ihr seht Purple Disco Machine live und Fastboy. Und da kommen ja noch 2, 3, 4, 5, 6, 7. Nein, da kommen noch welche auf jeden Fall dazu. Aber ihr freut euch natürlich über alles, was Michael Schulte raushaut. Und ihr hört ihn gleich mit dem Besten von heute. Lovesick.
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0: 15.30 Uhr.
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14: Ich bin Clemens Benke, guten Tag. Nach dem wohl islamistischen Terroranschlag am Rande des Christopher Street Days in Berlin haben Ermittler auf dem Handy des mutmaßlichen Täters Abdul B. ein Bekennervideo gefunden. Eine Sprecherin der Bundesanwaltschaft bestätigte einen entsprechenden Bericht der Bild. Der Mordprozess um einen Autofahrer hier in Hamburg vor der Jugendkammer ist heute unter Ausschluss der Öffentlichkeit gestartet. Grund für die Entscheidung ist, dass der Angeklagte zum Zeitpunkt des tödlichen Unfalls erst wenige Wochen 18 Jahre alt war. Der Mann soll Ende Januar unter Drogeneinfluss und ohne Führerschein mit einem Sportwagen in Hamburg unterwegs gewesen sein und dabei einen schweren Unfall verursacht haben, bei dem ein 35-Jähriger ums Leben kam. Ein Erdbeben der Stärke 7,1 hat den Süden Japans erschüttert. Es gibt Berichte über Verletzte. Die nationale Wetterbehörde hat eine Warnung vor Flutwellen von bis zu 1 Meter Höhe ausgegeben.
0: Die Radio Hamburg Nachrichten gibt es um 16 Uhr für euch und auf Wetter und Verkehr schauen wir in 20 Sekunden.
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0: Das Radio Hamburg Wetter jetzt für euch und so soll Sommer doch einfach immer sein. 24 Grad heute, Sonne, aber auch immer mal wieder so ein kleines Lüftchen und ein paar Wolken zum Abkühlen. Genauso ist es doch echt perfekt in Hamburg. Ach, herrlich. Für eure Sicherheit, der Radio Hamburg Verkehr mit der Edeka App. Entwarnung, die Menschen auf der A7 Flensburg Richtung Hamburg sind weg zwischen Quickborn und Schnelsen Nord. Stop and Go, A7 Hamburg Richtung Flensburg zwischen Heimfeld und Othmarschen. 35 Minuten braucht ihr da länger. In allen anderen Staus seid ihr in unter 10 Minuten durch. Und in Volksdorf brennt der Dachstuhl eines Einfamilienhauses. Sehr große Rauchentwicklung da gerade. Haltet deswegen auf jeden Fall Fenster und Türen momentan geschlossen. Auch Lüftungen und wenn ihr Klimaanlagen habt. Es ist zwar hart bei der Wärme, aber haltet sie am besten abgeschaltet, weil das muss nicht sein, dass ihr das alles in die Wohnung reinbekommt. Wir sagen euch auf jeden Fall Bescheid, wenn es wieder alles klar geht. Und wir halten euch natürlich auch auf dem Laufenden. Das Radio Hamburg Blitzupdate A7 Flensburg Richtung Hamburg kurz vor der Ausfahrt Eidelstedt. Das ist der Radio Hamburg Verkehr für Hamburg, Niedersachsen und Schleswig-Holstein.
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0: Jo, das ist doch der Klassiker bei der Arbeit an so einem Dienstag. Der Blick wandert im Minutentakt gefühlt an die Uhr in der Ecke. Komm, ein bisschen ziehen wir noch durch. Lange muss ja auch nicht mehr. Ganz viele Mega-Hits. Damit vergeht die Zeit doch sowieso wie im Flug. Sia haben wir gleich mit dabei und Post Malone auch. Also, es ist für euch gesorgt. Los geht's mit Ava May.

0: Es ist mal wieder soweit, Leute, das Jugendwort des Jahres. Es wird gesucht und traditionell hat natürlich die einzig wahre Susanne Daubner die Top 10 verlesen. Hier meine Favoriten.
1: 6-7. Du bist gut genug. Macker. Ragebait.
0: Es ist wirklich ein Fiebertraum, ey. Oh mein Gott. Es ist wie immer, einige davon noch nie gehört, andere dafür umso mehr. Aber welche werden dann auch am Ende wirklich benutzt?
2: Hallo Niklas. Moin. Mein Name ist Victoria. Ich benutze sehr gerne Crashout und Ragebait. Mhm. Also vor allem in Situationen, wo ein jemand auf den Sack geht, da ist es sehr, sehr schön zu verwenden. Und in meiner Heimatstadt verwenden wir aufgrund der jetzigen Zugsituation sehr häufig Bummelbahn als Jugendwort, wenn man das so sagen kann.
0: Ah, okay. Ja, vielleicht habt ihr ja auch noch welche, die euch fehlen. Oder was hält generell die Radio Hamburg Familie von den Jugendwörtern, von den Top 10 dieses Jahr? Was haltet ihr davon? Da bin ich mal wirklich sehr gespannt. 040 333 10.000 per WhatsApp. Und ich sag euch nur eins. In Hamburg sagt man
1: Digger.

0: Boy mit dem Besten von heute, Beautiful Life. Oh, das werden sie ganz sicher auch am 19. September. Für euch spielen in der Barclays Arena bei Radio Hamburg Stars for Free. Freut euch drauf. Wirklich, Leute, die beiden Jungs sind richtig geil. Oder wie Susanne Daubner mit einem Jugendwort des Jahres, zumindest einem Kandidaten dazu, sagen würde.
1: Super.
0: Ja, wirklich, die beiden sind richtige
1: Macker.
0: Stephanie Heinzmann jetzt für euch mit Good.

0: gleich ist es geschafft, Leute. Für alle Tour de France-Fans, für euch die letzte Etappe, die letzte große Steigung. Die müssen wir noch alle packen. Und dann ist auch langsam Chillen angesagt. Wir greifen euch noch mal so ein bisschen unter die Arme. Entspannt mit Milo, ASAP, ASAP, hört ihr gleich. Und ganz neue Musik, das Beste von heute von Mr. C. Das klingt schon richtig nach Sommer. Sometimes I love you, hört ihr gleich.
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0: Gleich 16 Uhr.
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14: Guten Tag. Haftandrohung im Blockprozess. IS-Treue schwur auf Bekennervideo. Das Wetter überwiegend sonnig, 24 Grad. Nach dem CSD-Anschlag in Berlin gibt es neue Erkenntnisse zum mutmaßlich islamistischen Attentäter. Die Polizei hat ein Bekennervideo auf dem Handy von Abdul B. gefunden. Laut Medienberichten soll er dort einen Treueschwur auf den IS geleistet haben. Bundesinnenminister Alexander Dobrindt sagt dazu:
15: Wir gehen aber davon aus, dass es sich bei diesem Video um den Tatverdächtigen handelt. Er ist vermummt auf diesem Video zu sehen. Und das wird Teil der weiteren Analysen sein, wie auch weitere Daten, die auf dem Handy und auf anderen Datenträgern identifiziert worden sind.
14: Dobrindt fordert für extremistische Gefährder schärfere Regeln, unter anderem die Möglichkeit für den erweiterten Einsatz von elektronischen Fußfesseln. Im Prozess um die Entführung der Blockkinder ist der Angeklagten Christina Block heute mit einem Haftbefehl gedroht worden. Sie soll nämlich einer Sachverständigen ein bestimmtes Schreiben gegeben haben, obwohl sie das wohl nicht durfte. Blocks Verteidiger Ingo Bott sprach von einem bedauerlichen Versehen seiner Mandantin. Worum es in dem Schreiben genau geht, blieb unklar. Das ist der Versuch einer Verdunklungshandlung, so die Richterin. Einen Antrag auf Erlass seines Haftbefehls haben weder der Anwalt der Nebenklage noch die Staatsanwaltschaft gestellt. Trotz Bemühungen des Senats, die Zahl der städtischen Beschäftigten konstant zur Bevölkerung Hamburgs zu halten, ist der Personalbestand der Stadt 2025 weiter gestiegen. Zum 31. Dezember arbeiteten knapp 83.000 Menschen bei der Stadt und ihren Betrieben. Das geht aus dem vom Senat beschlossenen Personalbericht hervor. Den größten Zuwachs gab es demnach im Bildungsbereich, bei den Bezirksämtern und der Polizei. Und das war auch so vom Senat vorgesehen. Nachdem in Volksdorf im Moorbeekweg der Dachstuhl eines Einfamilienhauses gebrannt hat, hat die Feuerwehr jetzt Entwarnung gegeben. Die Gefahr einer starken Rauchentwicklung besteht nicht mehr. Anwohner waren zuvor aufgerufen worden, in dem Bereich Fenster und Türen zu schließen und Lüftungs- sowie Klimaanlagen abzustellen. Und das waren die Nachrichten aus Hamburg, Deutschland und der Welt.
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0: Ja, sehr schöner Feierabend-Himmel, würde ich gleich mal sagen. Nur ein paar so Wolken, aber so ansonsten sehr viel Sonne heute. 24 Grad, 7 Stunden Sonne, ganz ehrlich, können wir uns wirklich alle nicht beschweren. Vor allem, wenn man sich überlegt, dass es ab morgen so richtig heiß wieder wird. 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
0: Für eure Sicherheit, der Radio Hamburg Verkehr mit der Edeka-App. Stop and Go A7, Hamburg Richtung Flensburg. 12 Kilometer zwischen Heimfeld und Rotmarschen. 40 Minuten braucht ihr da länger. In allen anderen Shows seid ihr in unter 10 Minuten durch. Das Radio Hamburg Blitz-Update hat Rico uns natürlich nochmal wieder eingemeldet. Wagnerstraße. Stadt auswärts auf Höhe der Hausnummer 37. Das ist der Radio Hamburg Verkehr für Hamburg, Niedersachsen und Schleswig-Holstein.
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0: Für Stübi mit mir, Niklas Uther, und heute wird mal wieder in allen Firmen Deutschlands wahrscheinlich über die Jugendwörter des Jahres diskutiert. Die meisten mal wieder komplett unbekannt, sagen die einen, die anderen, die Jüngeren wahrscheinlich, kennen alle, nutzen alle. Und ich sag mal so, ich bin 30 und es ist bei mir wirklich so ein 50-50-Ding. Aber man muss ja auch nicht alles verstehen. Hauptsache, dieses Wort ist dabei.
17: Digga.
0: Ja. Hamburg also wieder vertreten, dann ist auch alles gut. Und Hauptsache auch, ihr feiert die Mucke. Na, ganz viele Mega-Hits. Milo gleich mit dabei mit ASAP. Hört ihr gleich nach Mr. C. Hier aus Norderstedt der junge Mann. Und der zieht gerade richtig durch und startet eine richtig fette Karriere mit Sometimes I Love You. Das Beste von heute. Oh, yeah.

0: Jawohl, euer Nachmittag mit Radio Hamburg. Leute, die Jugendwörter des Jahres sind mal wieder raus. Nachdem letztes Jahr ja das Crazy gewonnen hat, gibt es dieses Jahr neue Kandidaten. Natürlich von Susanne Daubner, zum Beispiel die hier.
1: 6-7. 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Macker.
0: Ja, also unter anderem die. Aber wie sehr werden die denn dann wirklich genutzt? Moin.
2: Moin Niklas, ich bin Yannick. Ich habe ja schon die neuen Jugendwörter für dieses Jahr gehört. Ich muss sagen, die sind ziemlich spot on. Gerade Crash Out und Schere gefallen mir sehr gut. Aber was mir persönlich fehlt, ist die Firma-Digi. Falls ihr das etwas sagt, Firma-Digi heißt einfach, Mann, ich habe Scheiße gebaut. Die ganze Gruppe ist zusammen und du bist derjenige, der reingekackt hat. Firma-Digi. Ich habe die Firma gegen die Wand gefahren. Ja, ansonsten ist schon ziemlich spot on. Ich bin sehr zufrieden mit den Wörtern.
0: Firma-Digi, okay, alles klar, wissen wir Bescheid.
3: Moin Niklas, Hi. Ich bin Lena und ich benutze tatsächlich keine Jugendwörter. Bis auf Macker. Das sagen wir manchmal unter den Mädels. Aber sonst halte ich tatsächlich nicht so viel davon und viele Jugendwörter müssen mir auch erklärt werden.
0: Ja, das geht mir mittlerweile auch schon irgendwie so. Es ist schon wirklich Wahnsinn, ne? Manche Dinger kennt man dann doch oder auch unter einem anderen Begriff. Also Macker wird, glaube ich, auch mittlerweile anders genutzt, als man es so von früher kennt. Aber gut, wir müssen da durch, ne? Die Jugendwörter, alles ändert sich halt irgendwie. Leute, macht euch einen schönen Nachmittag mit Radio Hamburg. Jetzt gleich mit ganz vielen Mega-Hits. Taylor Swift ist mit dabei, Offenbach und Norman Jean Martin. Und das hier ist Mark Atlas mit You Against My Love. Das Beste von

0: And I'll write your name. So sieht das aus. Taylor Swift hier, gehört bei Radio Hamburg. Und gleich könnt ihr euch auf Sean Paul freuen. Boah, ist das geil gleich. When you gonna give it up to me, hört ihr. Und Tiffany Harris ist mit dabei. Vertigo, das ist das Beste von heute. Gleich hier bei eurem Musiksender Nummer 1.
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0: 16.29 Uhr.
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14: Ich bin Clemens Benke, guten Tag. Nach dem CSD-Anschlag in Berlin hat die Polizei jetzt ein Bekennervideo auf dem Handy des mutmaßlichen islamistischen Attentäters Abdul B. gefunden. Laut Medienberichten soll er dort einen Treueschwur auf den IS geleistet haben. Im Prozess um die Entführung der Block-Kinder ist der Angeklagten Christina Block heute mit einem Haftbefehl gedroht worden. Sie soll nämlich einer Sachverständigen ein bestimmtes Schreiben gegeben haben, obwohl sie das wohl nicht durfte. Blocks Verteidiger Ingo Bott sprach von einem bedauerlichen Versehen seiner Mandantin. Die Pilotengewerkschaft Vereinigung Cockpit hat ihren jährlichen Flughafencheck veröffentlicht. Hamburg landet da auf Platz 22. Und der Flughafen München ist demnach wieder der sicherste in Deutschland. Entscheidend für den ersten Platz ist den Angaben nach der dauerhafte Betrieb von Lichtanlagen an Zufahrten der Start- und Landebahnen. Aus Kostengründen verzichten viele Flughäfen auf diesen durchgehenden Betrieb, heißt es.
0: Die Radio Hamburg Nachrichten gibt es dann um 17 Uhr für euch. Wir schauen aufs Radio Hamburg Wetter. Schöner Feierabend wird das. Sonnig bleibt es auf jeden Fall auch. 24 Grad, Tagestoptemperatur, sowas von erreicht. Hier und da mal so ein paar Wolken, aber es bleibt natürlich trocken. Für eure Sicherheit der Radio Hamburg Verkehr mit der Edeka App. Stop and Go A7 Hamburg Richtung Flensburg, 12 Kilometer zwischen Heimfeld und Bahrenfeld, eine gute halbe Stunde braucht ihr mehr. Und auf der A24 Hamburg Richtung Berlin zwischen Rheinbeek und Schwarzenbeek Grande, da gibt es ja noch diese nervige Baustelle, da braucht ihr eine Viertelstunde aktuell länger, um da dran rumzugurken. In allen anderen Staus seid ihr in unter 10 Minuten aber durch. Und das ist der Radio Hamburg Verkehr für Hamburg, Niedersachsen und Schleswig-Holstein.
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0: Passend zum Wetter gibt's sommerlichen Sound für euren Feierabend, für euren Nachhauseweg mit Sean Paul. Macht ihr gleich richtig Party im Auto. Und The Bowser ist neu hier auf der Playlist bei Radio Hamburg. Vielleicht der Sommerhit des Jahres. Wer weiß. Müsst ihr entscheiden. Hört ihr jetzt mit Magnetic. Oh, yeah.

0: Hamburg mit ganz vielen Mega-Hits und noch ganz viel neuer Musik in eurem Feierabend. Darum kümmert sich Radio Hamburg Musikexperte Tim Gaffron. Der stöbert da immer so durch, was jede Woche neu rauskommt von den Megastars. Und Tim, du hast was gefunden.
1: Naja, ich weiß ja, dass du persönlich Pitbull magst.
0: Ja, sehr gerne. So.
1: Und der hat jetzt einen neuen Titel gemeinsam mit einem großen Radio Hamburg Megastar, Jason Derulo. Und als ich das nur gelesen habe, dachte ich erst, oh, das wird richtig Party pur. Ja. Ist aber eigentlich, finde ich, im Vergleich relativ entspannt.
0: Hä? Jason Derulo klingt aber ganz anders.
1: Ja, ziemlich chillig tatsächlich. Aber dann was brandneues von Cat's Eyes. Ja, eine sehr angesagte Girl Group. Und das Besondere ist, bei der neuen Single, die hat Ed Sheeran mitgeschrieben. Oh. Und wenn man das jetzt weiß und nur an Ed Sheeran denkt, ich finde, dann hört man das irgendwie ein bisschen raus bei der neuen Single Animal.

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Da hat er wirklich alles abgerissen auf der Bühne und ihr habt ihn nochmal ganz anders auch lieben gelernt. Michael Schulte, so ein sympathischer Typ, jetzt für euch mit 5 a.m.

Meter, ihr habt es doch geschafft und zum Feierabend gönnt ihr euch Shakira und Burner Boy hier bei Radio Hamburg. Mehr gute Laune geht nicht. Zusammen mit dem Wetter, der Sonne, herrlich, die, die, hört ihr gleich nach den Nachrichten um 17 Uhr.

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8: 17 Uhr.
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10: Guten Tag. IS-Treue schwur auf Bekennervideo. Haftandrohung im Blockprozess. Das Wetter überwiegend sonnig, 24 Grad. Nach dem Terroranschlag am Rande des Christopher Street Days in Berlin hat die Polizei auf dem Handy des Attentäters Abdul B. ein Bekennervideo gefunden. Er soll dort einen Treueschwur auf den IS geleistet haben. Bundesinnenminister Alexander Dobrindt sagte dazu:
11: Wir gehen aber davon aus, dass es sich bei diesem Video um den Tatverdächtigen handelt. Er ist vermummt auf diesem Video zu sehen und das wird Teil der weiteren Analysen sein, wie auch weitere Daten, die auf dem Handy und auf anderen Datenträgern identifiziert worden sind.
10: Und Dobrindt fordert für extremistische Gefährder schärfere Regeln, unter anderem die Möglichkeit für den erweiterten Einsatz von elektronischen Fußfesseln. Im Prozess um die Entführung der Blockkinder ist der Angeklagten Christina Block heute mit einem Haftbefehl gedroht worden. Sie soll nämlich einer Sachverständigen ein bestimmtes Schreiben gegeben haben, obwohl sie das nicht durfte. Blocks Verteidiger Ingo Bott sprach von einem bedauerlichen Versehen seiner Mandantin. Worum es in dem Schreiben genau geht, blieb unklar. Das ist der Versuch einer Verdunklungshandlung, so die Richterin. Einen Antrag auf Erlass eines Haftbefehls haben weder der Anwalt der Nebenklage noch die Staatsanwaltschaft gestellt. Trotz Bemühungen des Senats, die Zahl der städtischen Beschäftigten konstant zur Bevölkerung Hamburgs zu halten, ist der Personalstand der Stadt 2025 weiter gestiegen. Zum 31. Dezember arbeiteten knapp 83.000 Menschen bei der Stadt und in ihren Betrieben. Das geht aus dem vom Senat beschlossenen Personalbericht hervor. Der Frauenanteil bei den Beschäftigten liegt laut dem Bericht bei 57,9%. Den größten Zuwachs gab es demnach im Bildungsbereich, bei den Bezirksämtern und der Polizei. Und das war auch so vom Senat vorgesehen. Das waren die Nachrichten aus Hamburg, Deutschland und der Welt.
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8: Und für einen richtig schönen Feierabend sorgt die Sonne heute. Ist den ganzen Tag da, bleibt auch am Abend. 24 Grad haben wir gerade in Wedel. 24 auch in Rheinbeek. Auch in Sinsdorf. Also es sieht doch richtig schön aus. Könnt ihr noch ein bisschen auf dem Balkon oder auf der Terrasse heute den Abend genießen und ausklingen lassen. Und morgen sogar noch besser. 15 Stunden Sonne, 32 Grad. Es bleibt natürlich komplett trocken. Das ist heiß.
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8: Für eure Sicherheit der Radio Hamburg Verkehr mit der Edeka-App. Stop and go auf der A7 Hamburg Richtung Flensburg. Zwischen Heimfeld und Othmarschen braucht ihr gute 35 Minuten länger. Und auf der A24 Hamburg Richtung Berlin zwischen Rheinbeek und Schwarzenbeek Grande eine Viertelstunde mehr. In allen anderen Staus seid ihr aktuell in unter 10 Minuten durch. Und das ist er, der Radio Hamburg Verkehr für Hamburg, Niedersachsen und Schleswig-Holstein.
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8: für Stübi mit mir, Niklas Uter. Moin, schönen Feierabend, rein in den Dienstagabend mit ganz vielen Mega-Hits. Und es gibt ja wirklich auch so Mega-Hits, die machen alles zum Cabrio-Gefühl. Die machen alles besser, wenn die Sonne noch dazu scheint. Und jetzt Feierabend ist, oh, dann habt ihr genau dieses Gefühl jetzt für den Nachhauseweg. Shakira und Burna Boy, das Beste von heute. Dai, dai.

0: 100 Euro will sich André aus Fintel holen.
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0: Moin, André.
3: Hi, Niklas. Moin, freut mich.
0: Ja, mich auch. Du arbeitest im Hafen, habe ich gehört. Was machst du denn da?
3: Ja, genau. Ja, ich bin Festmacher. Ich bin dafür zuständig, quasi die großen Schiffe, meistens Containerschiffe, festzumachen, beziehungsweise auch wieder loszuschmeißen, ja.
0: Das ist ja recht geil. Das ist ja. So ein Job, den habe ich noch nie gehört.
3: Ja, ist tatsächlich einer der traditionsreichsten Berufe hier in Hamburg, ja.
0: Ja, Wahnsinn. Und ja. Heute hast du frei.
3: Heute habe ich frei, ja. Ich arbeite immer 7 Tage die Woche ja. Und dann habe ich eine Woche 7 Tage wieder frei.
0: Genau. Das ist auch ein gutes Konzept.
3: Das ist ein sehr, sehr geiles Konzept, ja.
0: Das habe ich in der Schule so auch noch nie kennengelernt damals, aber gut. Und jetzt möchtest du heute natürlich ein bisschen Geld mitnehmen, 100 Euro. Heute Morgen hat Theresa aus Isarbruck 5 richtige Begriffe geschafft.
3: Ja,
0: das bedeutet,
3: ich bin besser, ja.
0: Ja, das hoffen wir doch auch. 6 bräuchtest du und wir gehen rein.
3: Ja, super.
0: Eissorte mit V wie Viktor.
3: Vanille.
0: Fußballverein mit B wie Bertha.
3: Borussia Mönchengladbach.
0: Gemüse mit L wie Ludwig.
3: Weiter.
0: Hauptstadt mit R wie Richard.
3: Weiter.
0: Kuchen mit E wie Emil.
3: Weiter.
0: Sprache mit F wie Friedrich.
3: Französisch.
0: Süßigkeit mit K wie Kaufmann.
3: Kaugummi.
0: Handyhersteller mit N wie Nordpol.
3: Nokia.
0: Hobby mit G wie Gustav.
3: Gartenlandschaftsbau.
0: Boah, das ist doch auf jeden Fall super. Und dann haben wir genau die 6 geschafft.
3: Ja, Gott sei Dank. Ich bin ein bisschen aufgeregt.
0: Ja, glaube ich. Aber es ist auch nicht so einfach. Aber du hast es geschafft.
3: Ja, sehr schön. Das freut mich.
0: Guck mal, 100 Euro für dich, André. Ist doch richtig gut.
3: Ja, sehr schön. Da freut sich die Camperkasse. Ja, genau.
0: Aber sowas von. Und ihr seid morgen mit dabei. Um 6.16 Uhr wieder eine neue Runde vom Elbduell. Und ihr registriert euch dafür ganz easy online, während ihr neue Musik von Ausdies hier bei Radio Hamburg hört. The Art of Letting Go. Mal richtig schön entspannt von ihr.

0: Yankee mit Con Calma hört ihr gleich und Christus herein. Days, das Beste von heute. Also hier ist richtig Stimmung in der Bude. Hört ihr gleich hier bei Radio Hamburg.
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0: 17.29 Uhr.
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13: Ich bin Clemens Benke, guten Tag. Nach dem CSD-Anschlag in Berlin hat die Polizei jetzt ein Bekennervideo auf dem Handy des mutmaßlichen islamistischen Attentäters Abdul B. gefunden. Laut Medienberichten soll er dort einen Treueschwur auf den IS geleistet haben. Im Prozess um die Entführung der Block-Kinder ist der Angeklagten Christina Block heute mit einem Haftbefehl gedroht worden. Sie soll nämlich einer Sachverständigen ein bestimmtes Schreiben gegeben haben, obwohl sie das wohl nicht durfte. Blocks Verteidiger Ingo Bott sprach von einem bedauerlichen Versehen seiner Mandantin. Die Pilotengewerkschaft Vereinigung Cockpit hat ihren jährlichen Flughafencheck veröffentlicht. Hamburg landet da auf Platz 22 und der Flughafen München ist demnach wieder der sicherste in Deutschland. Entscheidend für den ersten Platz ist den Angaben nach der dauerhafte Betrieb von Lichtanlagen an Zufahrten der Start- und Landebahnen. Aus Kostengründen verzichten viele Flughäfen auf diesen durchgehenden Betrieb, heißt es.
0: Um 18 Uhr hört ihr dann die Radio Hamburg Nachrichten. Auf Wetter und Verkehr schauen wir in 15 Sekunden.
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0: Das Radio Hamburg Wetter sieht doch richtig gut aus. Euer Feierabend ist gesichert. Ganz viel Sonne, 24 Grad Tagestop-Temperatur erreicht und es bleibt trocken. Für eure Sicherheit der Radio Hamburg Verkehr mit der Edeka App. Stop and Go A7 Hamburg Richtung Flensburg zwischen Heimfeld und Bahrenfeld. Eine halbe Stunde braucht ihr da länger. Und auf der A24 Hamburg Richtung Berlin zwischen Rheinbeek und Schwarzenbeek Gerande. Da ist immer noch die Baustelle, die so ein bisschen nervt. Eine Viertelstunde braucht ihr da länger. Und in allen anderen Staus seid ihr in unter 10 Minuten durch. Das ist der Radio Hamburg Verkehr für Hamburg, Niedersachsen und Schleswig-Holstein.

Tag vom Dienstag langsam auch mal vor euren Schultern ab. Ihr könnt ein bisschen durchatmen, ein bisschen genießen. Und dafür haben wir genau das Richtige hier auf der Playlist. Daddy Yankee gleich mit dabei, Krista Sarandi, Franz ist mit dabei und zum Reinstarten das Beste von heute, Locker von Holly Humberstone.

0: No.
1: Schön. Feierabend euch mit Radio Hamburg. Das ist wirklich etwas, wo ich mich einfach auch frage, wenn das schon so in China passiert, ne? Wie soll es erst in Deutschland sein? Leute, da ist ein Flieger mit 373 Passagieren wegen schlechten Wetters zwischengelandet, ne? So, okay. Kann mal vorkommen. Kennen viele von euch auch. Ist nicht geil, aber passiert mal. Hat dann natürlich ewig gedauert. Auch Klassiker. Und dann passiert eigentlich das Deutscheste überhaupt. Die Dienstzeit wurde überschritten. Die Besatzung durfte nicht weiterarbeiten. Also können die Passagiere auch nicht aussteigen oder so. Niemand rührt sich gefühlt mehr. Was ist dann passiert? Natürlich, Klimaanlage streikt. Nach 24 Stunden konnten die Passagiere erst raus. Also wenn das in China, wo alles eigentlich normalerweise so gut getaktet ist, ne, passiert. Leute, in Deutschland würden die immer noch im Flugzeug sitzen, sage ich. In dem Sinne, schöne Ferien.

0: ist Zeit für den gemütlichen Teil vom Tag mit Ed Sheeran im Hintergrund. Overpass Graffiti hört ihr gleich und Leonie für euch am 19. September bei Radio Hamburg Stars for Free spielt sie ganz sicher auch hier das Beste von heute. Zusammen mit Callum Scott, Stay, hört ihr nach den Nachrichten um 18 Uhr.
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0: 18 Uhr.
11: Die Radio Hamburg Nachrichten mit Clemens Benke.
12: Guten Abend. Hamburger Gefährder im Polizeifokus. FIFA will WM verkaufen. Das Wetter überwiegend noch sonnig, 24 Grad. Die CSU fordert nach dem tödlichen islamistischen Anschlag auf den Christopher Street Day in Berlin schärfere Maßnahmen für sogenannte Gefährder. In Hamburg befinden sich aktuell 5 Gefährder auf freiem Fuß, heißt es von unserer Polizei. Und diese werden alle dem religiösen Extremismus zugerechnet. Bundesweit gibt es laut Bundeskriminalamt mehr als 400 islamistische Gefährder. Thomas Bleskin.
13: Die CSU würde diesen Personenkreis am liebsten per elektronischer Fußfessel überwachen. Die Chancen auf Zustimmung vom Koalitionspartner SPD stehen gut. CSU-Landesgruppenchef Hoffmann hält Fußfesseln jedenfalls für praktischer als Präventivhaft, denn diese, so sagt er, sei nur schwer umsetzbar.
12: Während die Einsatzkräfte in Spanien bei den Waldbränden erste Erfolge melden, bleibt die Lage in Frankreich angespannt. In Bordeaux mussten erneut tausende Menschen in Sicherheit gebracht werden. Und Experten warnen jetzt bereits vor weiteren Waldbränden im August. Rachel Sommer.
14: In Frankreich westlich von Bordeaux bleibt die Lage tatsächlich weiter angespannt. Mit der Hitze und der Trockenheit sind heute etliche Feuer wieder neu aufgeflammt. Die Einsatzkräfte kämpfen nun auf Hochtouren dagegen, dass sie keine neuen Flächen fressen. Sicherheitshalber mussten auch einige Campingplätze und Touristenunterkünfte geräumt werden. Etwa 4000 Menschen sind davon betroffen.
12: Die FIFA will einen Teil der kommerziellen Rechte an ihren Fußballturnieren an Investoren verkaufen und damit mehr als 4 Milliarden Dollar einnehmen. Auch künftige WM-Turniere sollen dann unter dem Dach eines neuen Unternehmens organisiert werden, dessen Mehrheitseigentümer der Weltverband wäre, heißt es in einer FIFA-Mitteilung. Und das waren die Nachrichten aus Hamburg, Deutschland und der Welt.
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0: Ja, der Dienstagabend hat bei diesem Wetter wirklich so einen ganz besonderen Urlaubsvibe. Einfach mal unter der Woche. 25 Grad, Sonne, dazu bleibt es trocken. Und es wird ja nur noch besser. Morgen 32 Grad und 15 Stunden Sonne.
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0: Für eure Sicherheit der Radio Hamburg Verkehr mit der Edeka-App. Eine Entwarnung, die Menschen sind weg auf der A23 Hamburg-Heide zwischen Eidelstedt und Halstenbek. Kruppunder. Und Gegenstände haben wir aber noch auf der A1 Hamburg Richtung Bremen zwischen Stillhorn und Harburg. Stop and Go A7 Hamburg Richtung Flensburg zwischen Heimfeld und Bahrenfeld braucht eine halbe Stunde länger. Und auf der A24 Hamburg Richtung Berlin zwischen Rheinweg und Schwarzenweg Grande da eine Viertelstunde aktuell mehr. Und das ist der Radio Hamburg Verkehr für Hamburg, Niedersachsen und Schleswig-Holstein.
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0: Mit mir, Niklas Uther für Stübi, der ist noch im Urlaub. Und ihr genießt auch den Feierabend einfach mal so vollkommen auf dem Balkon, auf der Terrasse, draußen, Hauptsache draußen mit Freunden. Einfach noch schön beisammensitzen mit einem kalten Getränk. Und um die Musik kümmern wir uns. Deswegen habt ihr doch eingeschaltet. Alles richtig gemacht. Gleich mit Alex Warren habt ihr mit dabei. Alle Farben, Ed Sheeran, also wirklich richtig geil. Und wir starten rein mit Leonie und Callum Scott. Stay.

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1: 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Und während ihr das checkt, gebt euch das Beste von heute von Robin Schulz zusammen mit Babs. Better Times. Schönen Feierabend euch.

0: wie geil klingt euer Feierabend mit Radio Hamburg, und es wird ja nur noch geiler. Daft Punk und Pharrell Williams mit Get Lucky hört ihr gleich. Und das Beste von heute, dieser Mann darf auf keiner guten Playlist fehlen. Somba mit dem Besten von heute, Homewrecker, hört ihr gleich.
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0: 18.30 Uhr.
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11: Ich bin Clemens Benke, guten Tag. Nach dem CSD-Anschlag in Berlin hat die Polizei jetzt ein Bekennervideo auf dem Handy des mutmaßlichen islamistischen Attentäters Abdul B. gefunden. Laut Medienberichten soll er dort einen Treueschwur auf den IS geleistet haben. Im Prozess um die Entführung der Block-Kinder ist der Angeklagten Christina Block heute mit einem Haftbefehl gedroht worden. Sie soll nämlich einer Sachverständigen ein bestimmtes Schreiben gegeben haben, obwohl sie das wohl nicht durfte. Blocks Verteidiger Ingo Bott sprach von einem bedauerlichen Versehen seiner Mandantin. Die Pilotengewerkschaft Vereinigung Cockpit hat ihren jährlichen Flughafencheck veröffentlicht. Hamburg landet da auf Platz 22. Und der Flughafen München ist demnach wieder der sicherste in Deutschland. Entscheidend für den ersten Platz ist den Angaben nach der dauerhafte Betrieb von Lichtanlagen an Zufahrten der Start- und Landebahnen. Aus Kostengründen verzichten viele Flughäfen auf diesen durchgehenden Betrieb, heißt es.
0: Die Radio Hamburg Nachrichten hört ihr um 19 Uhr. Es ist so ein schöner Abend. Wir schauen aufs Wetter. Herrlich. 25 Grad. Tagestoptemperatur sowas von erreicht. Es bleibt trocken, es bleibt sonnig. Morgen sogar noch wärmer. 32 Grad ist eigentlich schon richtig heiß. 15 Stunden Sonne bekommen wir dann. Für eure Sicherheit der Radio Hamburg Verkehr mit der Edeka-App. Achtung Autofahrer, Rehe laufen auf der A23 Hamburg-Heide zwischen Pinneberg Nord und Tornisch. Stop and Go A7 Hamburg Richtung Flensburg, 12 Kilometer zwischen Heimfeld und Bahrenfeld. 25 Minuten mehr, in allen anderen Staus seid ihr in unter 10 Minuten durch. Und dann hat Radio Hamburg-Hörer Paddy noch eine Meldung für uns.
12: In der Fuhlsbüttler Straße, U5 Baustelle, ist die Ampel ausgefallen. Bitte an die vorgegebenen Verkehrsschilder.
0: Ja, besser wäre das. Das ist der Radio Hamburg Verkehr für Hamburg, Niedersachsen und Schleswig-Holstein.

Einfach richtig gut. Ein kleines Bierchen vielleicht oder was auch immer. Einfach Hauptsache genießen. Mit ganz vielen Mega-Hits, Marshmallow und Anne-Marie hört ihr gleich. Somber ist mit dabei und das hier ist Taylor Swift. Ganz

0: Junge, was geht da vorne denn ab?
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Ihr genießt euren wohlverdienten Feierabend schön in der Sonne. Heute ist ja noch echt auszuhalten. Ne? 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Jennifer Lopez und David Guetta, wenn die sich zusammentun, ist immer geil. 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

0: Dienstag Feierabend auf dem Nachhauseweg schön nochmal ein paar Sonnenstrahlen mitgenommen. Vorgeschmack auf morgen, da dreht der Sommer einfach nochmal richtig auf. Wir knacken die 30 Grad. Und Vorfreude habt ihr jetzt schon mal mit Kaigo, zusammen mit Khalid und Griffin und dem Besten von heute. Beats, die einfach so nach Sommer klingen. Save My Love. Freut ihr euch gleich drauf bei eurem Musiksender Nummer 1, Radio Hamburg.
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4: Guten Abend. Hamburger Gefährder im Polizeifokus. FIFA will WM verkaufen und das Wetter doch sonnig, 24 Grad. Die CSU fordert nach dem tödlichen islamistischen Anschlag auf den Christopher Street Day in Berlin schärfere Maßnahmen für sogenannte Gefährder. In Hamburg befinden sich aktuell 5 Gefährder auf freiem Fuß, heißt es von unserer Polizei. Diese werden alle dem religiösen Extremismus zugerechnet. Bundesweit gibt es laut Bundeskriminalamt mehr als 400 islamistische Gefährder. Thomas Pleskin.
5: Die CSU würde diesen Personenkreis am liebsten per elektronischer Fußfessel überwachen. Die Chancen auf Zustimmung vom Koalitionspartner SPD stehen gut. CSU-Landesgruppenchef Hoffmann hält Fußfesseln jedenfalls für praktischer als Präventivhaft, denn diese, so sagt er, sei nur schwer umsetzbar.
4: Der Hamburger Blockprozess wird morgen unter Ausschluss der Öffentlichkeit fortgesetzt. Nach Angaben eines Gerichtssprechers soll dann eine Jugendpsychiaterin ihr Gutachten zu den Kindern von Christina Block und ihrem Ex-Mann Stefan Hensel weiter vorstellen. Darin soll es unter anderem um die Frage gehen, welche Folgen die nächtliche Entführung vom Wohnort ihres Vaters für die Block-Kinder hatte. Während die Einsatzkräfte in Spanien bei den Waldbränden erste Erfolge melden, bleibt die Lage in Frankreich angespannt. In Bordeaux mussten erneut tausende Menschen in Sicherheit gebracht werden. Und Experten warnen jetzt bereits vor weiteren Waldbränden im August. Rachel Sommer.
6: In Frankreich westlich von Bordeaux bleibt die Lage tatsächlich weiter angespannt. Mit der Hitze und der Trockenheit sind heute etliche Feuer wieder neu aufgeflammt. Die Einsatzkräfte kämpfen nun auf Hochtouren dagegen, dass sie keine neuen Flächen fressen. Sicherheitshalber mussten auch einige Campingplätze und Touristenunterkünfte geräumt werden. Etwa 4000 Menschen sind davon betroffen.
4: Der Fußball-Weltverband FIFA will einen Teil der kommerziellen Rechte an ihren Fußballturnieren an Investoren verkaufen und damit mehr als 4 Milliarden Dollar einnehmen. Auch künftige WM-Turniere sollen dann unter dem Dach eines neuen Unternehmens organisiert werden, dessen Mehrheitseigentümer der Weltverband wäre, heißt es in einer FIFA-Mitteilung. Und das waren die Nachrichten aus Hamburg, Deutschland und der Welt.
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7: Die nächsten Stunden bleiben weitestgehend trocken. Später ziehen bei 16 Grad einzelne Schauer durch. Morgen wird es sonnig und trocken und das bei einer Tagestop-Temperatur von 32 Grad.
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10: Auf der A1 Bremen Richtung Hamburg. Achtung Autofahrer, zwischen dem Maschener Kreuz und Harburg liegen Reifenteile auf der Autobahn und da steht ein kaputter LKW. 3 Kilometer Stop and Go auf der A7 Hannover Richtung Flensburg zwischen Heimfeld und dem Elbtunnel. Und in Hamburg ist auf der B73 der Buxtehuderstraße zwischen der Seehafenbrücke und dem Schlossmühlendamm wegen eines Wasserrohrbruchs in beiden Richtungen nur eine Spur frei. Das ist er, der Radio Hamburg Verkehr für Hamburg, Niedersachsen und Schleswig-Holstein.
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0: Schönen Dienstagfeierabend. Gleich schnell nach Hause, ab auf die Couch. Ein Feierabenddrink und dann läuft das. Eure liebsten Megahits dazu. Vorfreude auf den Sommermorgen. Machen schon mal Kaigo, Khalid und Griffin für euch mit dem Besten von heute. Save my love.

0: 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Und dann startet ihr top informiert morgen früh rein. Macht ihr am besten gleich noch auf der Couch, wenn ihr schön entspannt im Feierabend seid. Dazu gibt's eure liebsten Mega-Hits. Was ganz Neues von Ellie Goulding für euch. Hat so einen ganz chilligen Feierabend-Vibe. Und ihre Stimme, die hat ja sowas Rauchiges, richtig Cooles. Kommt da so gut raus. Das Beste von heute für euch. Black Prada Dress.
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0: 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Und die gibt's gleich für euch schon mal mit den Besten von heute. Ordentlich Vorfreude mit Beautiful Life bei eurem Musiksender Nummer 1, Radio Hamburg.
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11: Aktuell bleibt es in Hamburg trocken. In der Nacht sind dann einzelne Schauer möglich. Morgen erwartet uns viel Sonne bei einer Tagestemperatur von 32 Grad.
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12: Auf der A1 Bremen Richtung Hamburg. Achtung Autofahrer, zwischen dem Maschener Kreuz und Harburg liegen Reifenteile auf der Autobahn und da steht ein kaputter LKW. 3 Kilometer Stop and Go auf der A7 Hannover Richtung Flensburg zwischen Heimfeld und dem Elbtunnel. Und in Hamburg ist auf der B73 der Buxtehuder Straße zwischen der Seehafenbrücke und dem Schloss Mühlendamm wegen eines Wasserrohrbruchs in beiden Richtungen nur eine Spur frei. Das ist er, der Radio Hamburg Verkehr für Hamburg, Niedersachsen und Schleswig-Holstein.
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0: 4 davon am Stück. Wir machen euch ordentlich Bock auf den Sommer. Shawn Mendes und Camila Cabello mit Senorita für euch. Fastboy am Start mit Beautiful Life, richtig guten Sommerbeats. Und was ganz Neues von Ray Dalton. Und gute Laune und Strahlen kann der ja sowas von. Das Beste von heute für euch. Go That High.

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0: 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September ist es soweit und 3 von den Megastars, die kennt ihr schon. 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
0: Fastboy wird die Bühne für euch abreißen. Euch jetzt schon so sehr drauf. Radio Hamburg Megastar Leonie ist für euch am Start und Purple Disco Machine mit richtig guten Beats. 2 Megastars sind noch streng geheim. 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

0: ganz viele Mega-Hits für euch, die voll nach Sommer klingen. Gleich Nika. Richtig gut zum Feierabend. Zusammen mit Super High, Following the Sun, gibt's gleich für euch. Und das Beste von heute kommt von Mark Atlas. Geht richtig ab. You Against My Love, gleich bei eurem Musiksender Nummer 1, Radio Hamburg.
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2: Ich bin Tanja Wagner. Nach dem Anschlag am Rande des Christopher Street Days in Berlin ist die Debatte um mögliche politische Konsequenzen in vollem Gang. Die CSU hat die Einführung elektronischer Fußfesseln für Gefährder ins Gespräch gebracht.
3: Mehr als 400 islamistische Gefährder hat das Bundeskriminalamt bundesweit ausgemacht. Die CSU würde diesen Personenkreis am liebsten per elektronischer Fußfessel überwachen. Die Chancen auf Zustimmung vom Koalitionspartner SPD stehen gut. CSU-Landesgruppenchef Hoffmann hält Fußfesseln jedenfalls für praktischer als Präventivhaft, denn diese, so sagt er, sei nur schwer umsetzbar. Sein Parteichef Söder will prüfen lassen, ob bei Gefährdern nicht grundsätzlich früher das Erwachsenenstrafrecht angewendet werden kann. Und er will ihnen den Führerschein entziehen. Thomas Bleskin, Nachrichtenredaktion.
2: Angesichts einer neuen Hitzewelle in Frankreich versucht die Feuerwehr mit allen Mitteln, die an der Atlantikküste wütenden Waldbrände in den Griff zu bekommen. Teilweise loderten die Brände wieder auf und weitere Campingplätze und Feriensiedlungen wurden evakuiert. Andernorts konnten Bewohner zurück in ihre Häuser. Viele andere europäische Länder, darunter auch Deutschland, schicken Unterstützung. In Spanien feiern die Einsatzkräfte mittlerweile erhebliche Erfolge. Es gebe Licht am Ende des Tunnels, sagte Ministerpräsident Pedro Sanchez. Der Fußball-Weltverband FIFA plant einen milliardenschweren Umbau. Investoren sollen bei den kommerziellen WM-Rechten einsteigen und der FIFA mehr als 4 Milliarden Dollar bringen. Organisiert werden die Turniere künftig über ein neues Unternehmen, an dem die FIFA die Mehrheit hält.
4: Der europäische Fußballverband UEFA läuft jetzt schon gegen die Pläne Sturm. Er wirft der FIFA vor, den Fußball zur Handelsware zu machen und fragt, wer am Ende überhaupt von dem Milliardendeal profitiert. Die FIFA hält selbstverständlich dagegen. Sie verspricht, das zusätzliche Geld in den nächsten 4 Jahren weltweit in den Fußball zu investieren und vor allem kleinere Verbände zu stärken. Zoe Tassovali, Redaktion.
2: Beruf und Familie lassen sich nach einer Umfrage in Deutschland noch immer schwer miteinander vereinbaren. Besonders Frauen sind mit den gegebenen Bedingungen unzufrieden, hat eine Umfrage im Auftrag des Sozialverbands Deutschland ergeben. In Summe sehen 43% der Befragten in der aktuellen Situation ein Problem. Als Manko werden zum Beispiel fehlende Kita-Plätze und Betreuungsangebote für Schulkinder gesehen.
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5: Der Abend verläuft trocken. Später zeigt das Radio Hamburg-Regenradar einzelne Schauer bei 16 Grad. Morgen wird es sonnig und trocken mit einer Tagestoptemperatur von 32 Grad.
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8: Auf der A1 Bremen Richtung Hamburg. Achtung Autofahrer, zwischen dem Maschener Kreuz und Harburg liegen Reifenteile auf der Autobahn und da steht ein kaputter LKW. 3 Kilometer Stop and Go auf der A7 Hannover Richtung Flensburg zwischen Heimfeld und dem Elbtunnel. Und in Hamburg ist auf der B73 der Buxtehuder Straße zwischen der Seehafenbrücke und dem Schloss Mühlendamm wegen eines Wasserrohrbruchs in beiden Richtungen nur eine Spur frei. Das ist er, der Radio Hamburg Verkehr für Hamburg, Niedersachsen und Schleswig-Holstein.
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0: Schönen Dienstagfeierabend. Ihr seid schon sowas von im Feierabendmodus drin. Jogginghose an, ab auf die Couch. Eure liebsten Mega-Hits dazu. Mark Atlas für euch mit den besten von heute. Geht einfach richtig ab und er hat so eine schöne Stimme. You Against My Love.

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0: 11 Wochen lang in Folge habt ihr ihn auf der Top 1 gefeiert. Radio Hamburg Megastar Alex Warren. Dream klingt einfach so nach Sonne und nach gute Laune. Kein Wunder, dass der sich so lange an der Spitze gehalten hat. Aber 11 Wochen ist schon wirklich krass. Und letzte Woche und auch diesen Samstag war es dann soweit. Er wurde abgelöst von einer Frau, die so gute Beats am Start hat. Bebe Rexha zusammen mit Faithless. Warren musste Platz machen, runter auf die Top 2. Und Bebe Rexha und Faithless sind eure neue Top 1 mit New Religion. Geht einfach richtig ab, ob die sich da halten können. Oder ob vielleicht ein ganz anderer Megastar um die Ecke kommt und sich die Chartkrone schnappt. Das hört ihr am Samstag ab 17 Uhr in den Radio Hamburg Charts. Wir freuen uns riesig, wenn ihr einschaltet. Und für euren Feierabend gibt's jetzt neue Musik von Alex Warren. Der macht einfach weiter, haut den nächsten Mega-Hit raus. Macht einfach so Laune, klingt ganz lässig. Und

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0: Richtig gut gelaunt in euren Dienstagfeierabend mit Alcazar. Dance Beats Crying at the Discotheque gibt's gleich für euch. Und das Beste von heute kommt von Moskana. Richtig cooler Beat, Rhythm Unknown, gleich für euch bei eurem Musiksender Nummer 1, Radio Hamburg.
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5: Die nächsten Stunden bleiben weitestgehend trocken. Später ziehen bei 16 Grad einzelne Schauer durch. Morgen wird es sonnig und trocken und das bei einer Tagestoptemperatur von 32 Grad.
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7: Auf der A1 Bremen Richtung Hamburg. Achtung Autofahrer, zwischen dem Maschener Kreuz und Harburg liegen Reifenteile auf der Autobahn und da steht ein kaputter LKW. 3 Kilometer Stop and Go auf der A7 Hannover Richtung Flensburg zwischen Heimfeld und dem Elbtunnel. Und in Hamburg ist auf der B73 der Buxtehuder Straße zwischen der Seehafenbrücke und dem Schlossmühlendamm wegen eines Wasserrohrbruchs in beiden Richtungen nur eine Spur frei. Das ist er, der Radio Hamburg Verkehr für Hamburg, Niedersachsen und Schleswig-Holstein.
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0: 4 Mega-Hits am Stück, die euch zum Tanzen bringen. Crying at the Discotheque, richtig gute Beats. Gleich für euch Moskana mit dem Besten von heute. So ein richtig cooler Groove. Und was ganz Neues von Nico Santos. Und abgehen, Beats kann der ja. Macht einfach richtig gute Laune. Why don't you stay für euch?

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Martin Garrix und Dua Lipa bringen euch rein mit richtig guten Beats. Scared to be Lonely bei eurem Musiksender Nummer 1, Radio Hamburg.

0: Auf dem Weg nach Hause vom Gym haben wir genau die richtige Playlist für euch. Mit Mega-Hits, die einfach so cool klingen. Eine Girlgroup aus London gleich für euch, die so einen eigenen coolen Sound haben. Das Beste von heute. Leak It freut ihr euch gleich drauf bei eurem Musiksender Nummer 1, Radio Hamburg.
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1: Ich bin Tanja Wagner. Nach dem Anschlag am Rande des Christopher Street Days in Berlin ist die Debatte um mögliche politische Konsequenzen in vollem Gang. Die CSU hat die Einführung elektronischer Fußfesseln für Gefährder ins Gespräch gebracht.
2: Mehr als 400 islamistische Gefährder hat das Bundeskriminalamt bundesweit ausgemacht. Die CSU würde diesen Personenkreis am liebsten per elektronischer Fußfessel überwachen. Die Chancen auf Zustimmung vom Koalitionspartner SPD stehen gut. CSU-Landesgruppenchef Hoffmann hält Fußfesseln jedenfalls für praktischer als Präventivhaft, denn diese, so sagt er, sei nur schwer umsetzbar. Sein Parteichef Söder will prüfen lassen, ob bei Gefährdern nicht grundsätzlich früher das Erwachsenenstrafrecht angewendet werden kann. Und er will ihnen den Führerschein entziehen. Thomas Bleskin, Nachrichtenredaktion.
1: Angesichts einer neuen Hitzewelle in Frankreich versucht die Feuerwehr mit allen Mitteln, die an der Atlantikküste wütenden Waldbrände in den Griff zu bekommen. Teilweise loderten die Brände wieder auf und weitere Campingplätze und Feriensiedlungen wurden evakuiert. Andernorts konnten Bewohner zurück in ihre Häuser. Viele andere europäische Länder, darunter auch Deutschland, schicken Unterstützung. In Spanien feiern die Einsatzkräfte mittlerweile erhebliche Erfolge. Es gebe Licht am Ende des Tunnels, sagte Ministerpräsident Pedro Sanchez. Der Fußball-Weltverband FIFA plant einen milliardenschweren Umbau. Investoren sollen bei den kommerziellen WM-Rechten einsteigen und der FIFA mehr als 4 Milliarden Dollar bringen. Organisiert werden die Turniere künftig über ein neues Unternehmen, an dem die FIFA die Mehrheit hält.
3: Der Europäische Fußballverband UEFA läuft jetzt schon gegen die Pläne Sturm. Er wirft der FIFA vor, den Fußball zur Handelsware zu machen und fragt, wer am Ende überhaupt von dem Milliardendeal profitiert. Die FIFA hält selbstverständlich dagegen. Sie verspricht, das zusätzliche Geld in den nächsten 4 Jahren weltweit in den Fußball zu investieren und vor allem kleinere Verbände zu stärken. Zoe Tassovali, Redaktion.
1: Beruf und Familie lassen sich nach einer Umfrage in Deutschland noch immer schwer miteinander vereinbaren. Besonders Frauen sind mit den gegebenen Bedingungen unzufrieden, hat eine Umfrage im Auftrag des Sozialverbands Deutschland ergeben. In Summe sehen 43% der Befragten in der aktuellen Situation ein Problem. Als Manko werden zum Beispiel fehlende Kita-Plätze und Betreuungsangebote für Schulkinder gesehen.
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4: Aktuell bleibt es in Hamburg trocken. In der Nacht sind dann einzelne Schauer möglich. Morgen erwartet uns viel Sonne bei einer Tagestemperatur von 32 Grad.
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7: Auf der A23 Heide Richtung Hamburg. Achtung Autofahrer, zwischen Hanerau, Hademarschen und Schenefeld steht ein Pannenauto. Stop and Go auf der A1 Hamburg Richtung Bremen, zwischen dem Dreieck Norderelbe und Harburg auf 3 Kilometern. In Hamburg ist die B5 Grevenweg zwischen der Hammerlandstraße und der Eifelstraße wegen eines Feuerwehreinsatzes gesperrt. Und auf der B73 Buxtehuderstraße zwischen der Seehafenbrücke und dem Schloss Mühlendamm ist in beiden Richtungen wegen eines Wasserrohrbruchs nur eine Spur frei. Das ist der Radio Hamburg Verkehr für Hamburg, Niedersachsen und Schleswig-Holstein.
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9: Wenn ihr aufs Wetter für die nächsten Tage schaut, sieht das einfach aus wie Urlaub. 30 Grad und Sonne. Ihr freut euch jetzt schon so sehr mit dem Besten von heute. Flo ist eine Girlgroup aus London, die einfach so einen coolen eigenen Sound haben. Das Beste von heute klingt voll nach Sommer, macht richtig Lust auf die nächsten Tage. Leak it für euch. 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

0: Schönen Dienstagabend euch und ihr seid schon mittendrin in eurer Feierabendroutine.
1: Hallo Selma, hier ist der Mika und meine Abendroutine ist, dass ich nach harter Arbeit am Abend ein bisschen TikTok schaue und ein bisschen scrolle.
2: Hallo Selma, nach einem langen Tag nach der Arbeit gehe ich auf jeden Fall erstmal zum Sport, dann gehe ich duschen, mache mir einen entspannten auf der Couch, vielleicht eine Gesichtsmaske und auf jeden Fall einen schönen Mädchenfilm.
3: Ja, hi Selma, meine Abendroutine ist, mit meiner Freundin auf dem Sofa zu liegen und zu kuscheln, eigentlich jeden Abend.
0: Oh, klingt richtig gemütlich, macht euch einen schönen, chilligen Feierabend. Habt ihr euch sowas von verdient. Dazu eure liebsten Mega-Hits, die einfach nach Sonne klingen und schon mal Laune auf die nächsten richtig heißen Tage machen. Das Beste von heute, ganz neu, kommt von Junadas zusammen mit Daddy DJ und klingt so nach Sonne. Flipside für euch.
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0: Genau der richtige Sound für einen Dienstagfeierabend. Schön zu Hause, noch auf dem Balkon oder ganz eingekuschelt auf der Couch. Mega-Hits, die einfach so einen Feierabend-Groove haben. Das Beste von heute kommt von Bowser, Magnetic. Freut ihr euch gleich drauf bei eurem Musiksender Nummer 1, Radio Hamburg.
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8: Der Abend verläuft trocken. Später zeigt das Radio Hamburg Regenradar einzelne Schauer bei 16 Grad. Morgen wird es sonnig und trocken mit einer Tagestoptemperatur von 32 Grad.
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11: Auf der A23 Heide Richtung Hamburg. Achtung Autofahrer, zwischen Hanerau, Hademarschen und Schenefeld steht ein Pannenauto. Stop and Go auf der A1 Hamburg Richtung Bremen zwischen dem Dreieck Norderelbe und Harburg auf 3 Kilometern. In Hamburg ist die B5 Grevenweg zwischen der Hammerlandstraße und der Eifelstraße wegen eines Feuerwehreinsatzes gesperrt. Und auf der B73 Buxtehuderstraße zwischen der Seehafenbrücke und dem Schloss Mühlendamm ist in beiden Richtungen wegen eines Wasserrohrbruchs nur eine Spur frei. Das ist er, der Radio Hamburg Verkehr für Hamburg, Niedersachsen und Schleswig-Holstein.
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0: 4 davon am Stück für euch. Richtig gute Beats von Avicii, Ariana Grande für euch am Start. Und was ganz Neues, das Beste von heute kommt von The Bowser und hat so einen ganz chilligen Groove. Magnetic, freut ihr euch jetzt drauf. Schönen Feierabend.

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0: Feierabend-Beats, die einfach abgehen von euren liebsten Megastars. Gleich Pink. Einfach richtig gute Laune. Und Club-Sounds von David Guetta passt doch perfekt zum Feierabend zusammen mit J-Lo. Save Me Tonight feiert ihr gleich direkt nach den News. Vorher gute Beats von Alle Farben zusammen mit Justin Jesso. As Far As Feelings Go.
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1: Ich bin Uli Reitinger. Nach dem Terroranschlag am Rande des Berliner Christopher Street Days gibt es neue Hinweise auf das Motiv des Täters. Auf seinem Handy haben Ermittler ein Bekennervideo gefunden. Das haben die Bundesanwaltschaft und Innenminister Dobrindt bestätigt.
2: Auf dem Video ist ein vermummter Mann zu sehen, der Arabisch spricht. Er schwört der Terrororganisation IS die Treue. Auf dem Handy haben die Ermittler weiteres Material entdeckt. Was genau, sagen sie nicht. Nur, dass diese Dateien jetzt ausgewertet werden. Laut Bundesinnenminister Dobrindt spricht vieles dafür, dass die Aufnahmen und die Dateien tatsächlich vom mutmaßlichen Täter stammen. Parallel wird weiter über schärfere Maßnahmen gegen islamistische Gefährder diskutiert. Besonders oft fällt dabei das Stichwort elektronische Fußfessel. Zoe Tessovali, Nachrichtenredaktion.
1: Frankreich wird von einer neuen Hitzewelle getroffen. Die Feuerwehr versucht mit allen Mitteln, die an der Atlantikküste wütenden Waldbrände in den Griff zu bekommen. Teilweise lodern Brände wieder auf, weitere Campingplätze und Feriensiedlungen wurden evakuiert. Viele europäische Länder, darunter auch Deutschland, schicken Unterstützung. In Spanien feiern die Einsatzkräfte mittlerweile erhebliche Erfolge. Es gebe Licht am Ende des Tunnels, sagte Ministerpräsident Pedro Sanchez. Im Weißen Haus hat es heute gleich mehrere wichtige Treffen gegeben. US-Präsident Donald Trump empfing erst den ukrainischen Präsidenten Selenskyj und anschließend Israels Ministerpräsident Netanyahu.
3: Selenskyj war der Erste bei Trump unter Ausschluss von Presse und Öffentlichkeit. Es ging um Stärkung der ukrainischen Luftabwehr und dabei konkret um Patriot-Abfangraketen. Auch sollen die festgefahrenen Verhandlungen über ein Kriegsende wieder in Gang gebracht werden. Auch mit Netanyahu ging es um Krieg, den Iran-Krieg. Angeblich wollte Netanyahu neue Geheimdienstinformationen vorlegen, die belegen, dass der Iran weiterhin militärisch aufrüstet. Israel will, dass die USA im Iran-Krieg bei der Stange bleiben. Trump bevorzugt eine Vereinbarung. Aus den USA, Tina Eck.
1: Der Fußballweltverband FIFA will einen Teil der kommerziellen Rechte an seinen Turnieren an Investoren verkaufen und damit mehr als 4 Milliarden Dollar erlösen. Auch künftige WM-Turniere sollen dann unter dem Dach eines neuen Unternehmens organisiert werden, dessen Mehrheitseigentümer der Weltverband wäre. Der Deal könnte Berichten zufolge den Druck erhöhen, mehr WM-Teilnehmer zuzulassen und die WM häufiger als bisher auszutragen.
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4: Die nächsten Stunden bleiben weitestgehend trocken. Später ziehen bei 16 Grad einzelne Schauer durch. Morgen wird es sonnig und trocken und das bei einer Tagestopptemperatur von 32 Grad.
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7: Auf der A23 Heide Richtung Hamburg. Achtung Autofahrer, zwischen Hanerau, Hademarschen und Schenefeld steht ein Pannenauto. Stop and Go auf der A1 Hamburg Richtung Bremen zwischen dem Dreieck Norderelbe und Harburg auf 3 Kilometern. In Hamburg ist die B5 Grevenweg zwischen der Hammerlandstraße und der Eifelstraße wegen eines Feuerwehreinsatzes gesperrt. Und auf der B73 Buxtehuderstraße zwischen der Seehafenbrücke und dem Schloss Mühlendamm ist in beiden Richtungen wegen eines Wasserrohrbruchs nur eine Spur frei. Das ist er, der Radio Hamburg Verkehr für Hamburg, Niedersachsen und Schleswig-Holstein.
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9: Ihr steht gerade vorm Kleiderschrank, legt schon mal das Outfit für morgen früh raus. Also so wenig wie möglich, würde ich sagen. Es wird einfach richtig heiß. Wir knacken die 30 Grad, jede Menge Sommer. Freut ihr euch jetzt schon mal drauf mit dem Besten von heute. J-Lo zusammen mit David Guetta und Sounds, die einfach nach so einer Sommer-Club-Nacht klingen. Save me tonight.

0: 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Und für euren Feierabend gibt's jetzt was ganz Chilliges von Austies. Ganz neu. Ihr kennt sie ja mit ordentlich Beat. Auf der Bühne geht sie immer richtig ab. Jetzt ist sie mal ganz anders unterwegs. Ein bisschen ruhiger, total schön und ganz emotional. The Art of Letting Go ist das Beste von heute für euren Dienstagfeierabend.
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0: eure Dienstags-Feierabend-Playlist mit ganz vielen Mega-Hits. Gleich Rita Ora. Ihr seht einfach so eine schöne Stimme. Let You Love Me gibt's gleich für euch. Und Sommersounds von Kygo. Zusammen mit Khalid und Griffin, Save My Love gibt's gleich bei eurem Musiksender Nummer 1, Radio Hamburg.
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3: Aktuell bleibt es in Hamburg trocken. In der Nacht sind dann einzelne Schauer möglich. Morgen erwartet uns viel Sonne bei einer Tagstop-Temperatur von 32 Grad.
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5: Auf der A23 Heide Richtung Hamburg. Achtung Autofahrer, zwischen Hanerau-Hademarschen und Schenefeld steht ein Pannenauto. Stop and Go auf der A1 Hamburg Richtung Bremen, zwischen dem Dreieck Norderelbe und Harburg auf 3 Kilometern. In Hamburg ist die B5 Grevenweg zwischen der Hammerlandstraße und der Eifelstraße wegen eines Feuerwehreinsatzes gesperrt. Und auf der B73 Buxtehuderstraße zwischen der Seehafenbrücke und dem Schloss Mühlendamm ist in beiden Richtungen wegen eines Wasserrohrbruchs nur eine Spur frei. Das ist er, der Radio Hamburg Verkehr für Hamburg, Niedersachsen und Schleswig-Holstein.
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6: 4 davon am Stück für euren Dienstagfeierabend. Eure liebsten Megastars, Purple Disco Machine, gleich für euch am Start. 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Dieses Jahr für euch auf der Bühne der Barclays Arena, komplett for free. 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Und ihr feiert gleich noch Kygo ab, Rita Ora und ganz neue Musik von One Republic zusammen mit Alesso und dem Besten von heute, In Your Eyes.

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Schön auf der Couch mit eurem Lieblingssender. Radio Hamburg, Tom Grennan für euch zusammen mit Emily Roberts. Liebt ihr Little Bit?

0: Das Konzertevent des Jahres Radio Hamburg Stars for Free steht in den Startlöchern. Am 19. September ist es soweit. Wir haben euch schon die ersten großen Megastars verraten, die auf der Bühne stehen. Unter anderem Fastboy. Und die machen so gute Musik, die einfach Laune macht, nach Sommer klingt. Das Beste von heute gibt's gleich für euch. Beautiful Life freut ihr euch direkt nach den News drauf. 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Und vor den News gibt's noch mehr Musik für euch. Elton John zusammen mit Britney Spears und richtig coolen Beats. Hold Me Closer.
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1: Ich bin Uli Reitinger. Nach dem Terroranschlag am Rande des Christopher Street Days in Berlin hat die Polizei auf dem Handy des Attentäters Abdul B. ein Bekennervideo gefunden. In dem Video sei zu sehen, wie eine vermummte Person, vermutlich eben der Tatverdächtige, einen Treueschwur auf die Terrororganisation Islamischer Staat leiste, heißt es von der Bundesanwaltschaft. Der mutmaßliche Täter wurde zuvor vom LKA eng observiert. Er soll sich unauffällig verhalten haben. Während die Einsatzkräfte in Spanien bei den Waldbränden erste Erfolge melden, bleibt die Lage in Frankreich angespannt. In Bordeaux mussten erneut tausende Menschen in Sicherheit gebracht werden. Und Experten warnen jetzt schon vor weiteren Waldbränden im August.
2: In Frankreich westlich von Bordeaux bleibt die Lage tatsächlich weiter angespannt. Mit der Hitze und der Trockenheit sind heute etliche Feuer wieder neu aufgeflammt. Die Einsatzkräfte kämpfen nun auf Hochtouren dagegen, dass sie keine neuen Flächen fressen. Bisher ist das ganz gut gelungen. Sicherheitshalber mussten auch einige Campingplätze und Touristenunterkünfte geräumt werden. Etwa 4000 Menschen sind davon betroffen. Aus Lesch, Rache Sommer.
1: Die Pilotengewerkschaft Vereinigung Cockpit hat ihren jährlichen Flughafencheck veröffentlicht. Das Ergebnis: Der Flughafen München ist wieder der sicherste in Deutschland. Dafür wurde in der bayerischen Landeshauptstadt auch einiges getan.
3: Mit dauerhaft beleuchteten Zufahrten an Start- und Landebahnen hat der Münchner Flughafen die Piloten überzeugt und damit den Flughafen Leipzig auf Platz 2 verdrängt. Die dauerhafte Beleuchtung sei ein wichtiges Mittel, um Zusammenstöße zu vermeiden. Viele Flughäfen würden da aber aus Kostengründen drauf verzichten. Insgesamt seien aber alle Flughäfen in Deutschland sicher genug für den Passagierbetrieb. Den letzten Platz in der Auswertung der Pilotengewerkschaft belegt der Flughafen Rostock-Lage. Die Piloten kritisieren, dass sie hier nicht zu Sicherheitsbesprechungen eingeladen werden. Fiona Reinhardt, Nachrichtenredaktion.
1: Angesichts der schwachen Konjunktur in Deutschland steigt die Zahl der Unternehmen, die ihr Angebot an Ausbildungsplätzen verringern. Zugleich fällt es Betrieben häufig schwer, die vorhandenen Lehrstellen mit passenden Bewerbern zu besetzen. Das sind wesentliche Ergebnisse der jüngsten DIHK-Ausbildungsumfrage, an der sich rund 14.000 Unternehmen beteiligt haben. Fast jedes dritte Unternehmen reduziert demnach das Ausbildungsangebot.
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4: Der Abend verläuft trocken. Später zeigt das Radio Hamburg Regenradar einzelne Schauer bei 16 Grad. Morgen wird es sonnig und trocken mit einer Tagestoptemperatur von 32 Grad.
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7: Auf der A1 Lübeck Richtung Fehmarn. Achtung Autofahrer, zwischen Lübeck-Zentrum und Bad Schwartau steht ein defekter LKW. Auf der A1 Lübeck Richtung Hamburg, zwischen dem Dreieck Südost und dem Dreieck Norderelbe, steht ein defektes Fahrzeug. Und in Hamburg ist auf der B73, der Buxtehuder Straße, zwischen der Seehafenbrücke und dem Schlossmühlendamm wegen eines Wasserrohrbruchs in beiden Richtungen nur eine Spur frei. 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
6: Ich bin Uli Reitinger. Nach dem Terroranschlag am Rande des Christopher Street Days in Berlin hat die Polizei auf dem Handy des Attentäters Abdul B. ein Bekennervideo gefunden. In dem Video sei zu sehen, wie eine vermummte Person, vermutlich eben der Tatverdächtige, einen Treueschwur auf die Terrororganisation Islamischer Staat leiste, heißt es von der Bundesanwaltschaft. Der mutmaßliche Täter wurde zuvor vom LKA eng observiert. Er soll sich unauffällig verhalten haben. Während die Einsatzkräfte in Spanien bei den Waldbränden erste Erfolge melden, bleibt die Lage in Frankreich angespannt. In Bordeaux mussten erneut tausende Menschen in Sicherheit gebracht werden. Und Experten warnen jetzt schon vor weiteren Waldbränden im August.
7: In Frankreich westlich von Bordeaux bleibt die Lage tatsächlich weiter angespannt. Mit der Hitze und der Trockenheit sind heute etliche Feuer wieder neu aufgeflammt. Die Einsatzkräfte kämpfen nun auf Hochtouren dagegen, dass sie keine neuen Flächen fressen. Bisher ist das ganz gut gelungen. Sicherheitshalber mussten auch einige Campingplätze und Touristenunterkünfte geräumt werden. Etwa 4000 Menschen sind davon betroffen. Aus Lesch, Rache Sommer.
6: Die Pilotengewerkschaft Vereinigung Cockpit hat ihren jährlichen Flughafencheck veröffentlicht. Das Ergebnis: Der Flughafen München ist wieder der sicherste in Deutschland. Dafür wurde in der bayerischen Landeshauptstadt auch einiges getan.
8: Mit dauerhaft beleuchteten Zufahrten an Start- und Landebahnen hat der Münchner Flughafen die Piloten überzeugt und damit den Flughafen Leipzig auf Platz 2 verdrängt. Die dauerhafte Beleuchtung sei ein wichtiges Mittel, um Zusammenstöße zu vermeiden. Viele Flughäfen würden da aber aus Kostengründen drauf verzichten. Insgesamt seien aber alle Flughäfen in Deutschland sicher genug für den Passagierbetrieb. Den letzten Platz in der Auswertung der Pilotengewerkschaft belegt der Flughafen Rostock-Lage. Die Piloten kritisieren, dass sie hier nicht zu Sicherheitsbesprechungen eingeladen werden. Fiona Reinhardt, Nachrichtenredaktion.
6: Angesichts der schwachen Konjunktur in Deutschland steigt die Zahl der Unternehmen, die ihr Angebot an Ausbildungsplätzen verringern. Zugleich fällt es Betrieben häufig schwer, die vorhandenen Lehrstellen mit passenden Bewerbern zu besetzen. Das sind wesentliche Ergebnisse der jüngsten DIHK-Ausbildungsumfrage, an der sich rund 14.000 Unternehmen beteiligt haben. Fast jedes dritte Unternehmen reduziert demnach das Ausbildungsangebot.
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9: Die nächsten Stunden bleiben weitestgehend trocken. Später ziehen bei 16 Grad einzelne Schauer durch. Morgen wird es sonnig und trocken und das bei einer Tagestoptemperatur von 32 Grad.
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11: Auf der A1 Lübeck Richtung Fehmarn. Achtung Autofahrer, zwischen Lübeck Zentrum und Bad Schwartau steht ein defekter LKW. Auf der A1 Lübeck Richtung Hamburg, zwischen dem Dreieck Südost und dem Dreieck Norderelbe steht ein defektes Fahrzeug. Und in Hamburg ist auf der B73, der Buxtehuder Straße, zwischen der Seehafenbrücke und dem Schloss Mühlendamm wegen eines Wasserrohrbruchs in beiden Richtungen nur eine Spur frei. 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
1: Ich bin Uli Reitinger. Nach dem Anschlag am Rande des Christopher Street Days in Berlin ist die Debatte um mögliche politische Konsequenzen in vollem Gange. Die CSU hat die Einführung elektronischer Fußfesseln für Gefährder ins Gespräch gebracht.
2: Mehr als 400 islamistische Gefährder hat das Bundeskriminalamt bundesweit ausgemacht. Die CSU würde diesen Personenkreis am liebsten per elektronischer Fußfessel überwachen. Die Chancen auf Zustimmung vom Koalitionspartner SPD stehen gut. CSU-Landesgruppenchef Hoffmann hält Fußfesseln jedenfalls für praktischer als Präventivhaft, denn diese, so sagt er, sei nur schwer umsetzbar. Sein Parteichef Söder will prüfen lassen, ob bei Gefährdern nicht grundsätzlich früher das Erwachsenenstrafrecht angewendet werden kann. Und er will ihnen den Führerschein entziehen. Thomas Bleskin, Nachrichtenredaktion.
1: Angesichts einer neuen Hitzewelle in Frankreich versucht die Feuerwehr mit allen Mitteln, die an der Atlantikküste wütenden Waldbrände in den Griff zu bekommen. Während der größere der beiden Brände bei Bordeaux punktuell wieder aufloderte und zur Evakuierung tausender weiterer Touristen führte, bekam die Feuerwehr den flächenmäßig kleineren Brand südwestlich von Bordeaux unter Kontrolle. Dort konnten 15.000 Evakuierte zurück in ihre Häuser. Die Organisatoren vom Jugendwort des Jahres haben die 10 Begriffe verkündet, aus denen junge Menschen ihre 3 Favoriten auswählen können. Bis zum 20. August haben sie dafür Zeit.
3: Eltern und Lehrer dürften den ein oder anderen Begriff schon mal gehört haben. Die Zahlenfolge 6-7 passt eigentlich immer, inklusive der abwägenden Handbewegung. Wer Crash-Out geht, verliert komplett die Fassung. Und wenn etwas Peak ist, ist es der absolute Höhepunkt. Junge Menschen entschuldigen sich heute auch schon mal mit dem Begriff Schere und finden Dinge super. Auch die virale Songzeile Du bist gut genug zählt zu den Kandidaten. Wenn etwas mehr als gut genug, sondern richtig stabil ist, dann ist es in der Jugendsprache gute Käse. Thomas Bremser, Nachrichtenredaktion.
1: Der Fußball-Weltverband FIFA will einen Teil der kommerziellen Rechte an seinen Turnieren an Investoren verkaufen und damit mehr als 4 Milliarden Dollar erlösen. Auch künftige WM-Turniere sollen dann unter dem Dach eines neuen Unternehmens organisiert werden, dessen Mehrheitseigentümer der Weltverband wäre. Ein solcher Deal könnte den Druck erhöhen, das Teilnehmerfeld einer WM weiter auszubauen oder die WM häufiger als bisher auszutragen.
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4: Aktuell bleibt es in Hamburg trocken. In der Nacht sind dann einzelne Schauer möglich. Morgen erwartet uns viel Sonne bei einer Tagstop-Temperatur von 32 Grad.
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7: Auf der A7 Flensburg Richtung Hamburg. Achtung Autofahrer, zwischen Großen Aspe und Bad Bramstedt steht ein Pannenauto. Außerdem gibt es da eine Ölspur auf der Fahrbahn. Auf der A7 Flensburg Richtung Hamburg hat es zwischen dem Kreuz Rendsburg und Warda einen Unfall gegeben. Und in Hamburg ist auf der B73 der Buxtehuderstraße in beiden Richtungen zwischen der Seehafenbrücke und dem Schlossmühlendamm wegen eines Wasserrohrbruchs nur eine Spur frei. Soweit der Radio Hamburg Verkehr für Hamburg, Niedersachsen und Schleswig-Holstein.

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6: Ich bin Uli Reitinger. Nach dem Anschlag am Rande des Christopher Street Days in Berlin ist die Debatte um mögliche politische Konsequenzen in vollem Gange. Die CSU hat die Einführung elektronischer Fußfesseln für Gefährder ins Gespräch gebracht.
7: Mehr als 400 islamistische Gefährder hat das Bundeskriminalamt bundesweit ausgemacht. Die CSU würde diesen Personenkreis am liebsten per elektronischer Fußfessel überwachen. Die Chancen auf Zustimmung vom Koalitionspartner SPD stehen gut. CSU-Landesgruppenchef Hoffmann hält Fußfesseln jedenfalls für praktischer als Präventivhaft, denn diese, so sagt er, sei nur schwer umsetzbar. Sein Parteichef Söder will prüfen lassen, ob bei Gefährdern nicht grundsätzlich früher das Erwachsenenstrafrecht angewendet werden kann. Und er will ihnen den Führerschein entziehen. Thomas Bleskin, Nachrichtenredaktion.
6: Angesichts einer neuen Hitzewelle in Frankreich versucht die Feuerwehr mit allen Mitteln, die an der Atlantikküste wütenden Waldbrände in den Griff zu bekommen. Während der größere der beiden Brände bei Bordeaux punktuell wieder aufloderte und zur Evakuierung tausender weiterer Touristen führte, bekam die Feuerwehr den flächenmäßig kleineren Brand südwestlich von Bordeaux unter Kontrolle. Dort konnten 15.000 Evakuierte zurück in ihre Häuser. Die Organisatoren vom Jugendwort des Jahres haben die 10 Begriffe verkündet, aus denen junge Menschen ihre 3 Favoriten auswählen können. Bis zum 20. August haben sie dafür Zeit.
8: Eltern und Lehrer dürften den ein oder anderen Begriff schon mal gehört haben. Die Zahlenfolge 6-7 passt eigentlich immer, inklusive der abwägenden Handbewegung. Wer Crash-Out geht, verliert komplett die Fassung. Und wenn etwas Peak ist, ist es der absolute Höhepunkt. Junge Menschen entschuldigen sich heute auch schon mal mit dem Begriff Schere und finden Dinge super. Auch die virale Songzeile Du bist gut genug zählt zu den Kandidaten. Wenn etwas mehr als gut genug, sondern richtig stabil ist, dann ist es in der Jugendsprache gute Käse. Thomas Bremser, Nachrichtenredaktion.
6: Der Fußball-Weltverband FIFA will einen Teil der kommerziellen Rechte an seinen Turnieren an Investoren verkaufen und damit mehr als 4 Milliarden Dollar erlösen. Auch künftige WM-Turniere sollen dann unter dem Dach eines neuen Unternehmens organisiert werden, dessen Mehrheitseigentümer der Weltverband wäre. Ein solcher Deal könnte den Druck erhöhen, das Teilnehmerfeld einer WM weiter auszubauen oder die WM häufiger als bisher auszutragen.
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9: Der Abend verläuft trocken. Später zeigt das Radio Hamburg Regenradar einzelne Schauer bei 16 Grad. Morgen wird es sonnig und trocken mit einer Tagestoptemperatur von 32 Grad.
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11: Auf der A7 Flensburg Richtung Hamburg. Achtung Autofahrer. Zwischen Großen Aspe und Bad Bramstedt steht ein Pannenauto. Außerdem gibt es da eine Ölspur auf der Fahrbahn. Auf der A7 Flensburg Richtung Hamburg hat es zwischen dem Kreuz Rendsburg und Warder einen Unfall gegeben. Und in Hamburg ist auf der B73 der Buxtehuder Straße in beiden Richtungen zwischen der Seehafenbrücke und dem Schlossmühlendamm wegen eines Wasserrohrbruchs nur eine Spur frei. Soweit der Radio Hamburg Verkehr für Hamburg, Niedersachsen und Schleswig-Holstein.
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0: Täters. Auf seinem Handy haben Ermittler ein Bekennervideo gefunden. Das haben die Bundesanwaltschaft und Innenminister Dobrindt bestätigt.
1: Auf dem Video ist ein vermummter Mann zu sehen, der Arabisch spricht. Er schwört der Terrororganisation IS die Treue. Auf dem Handy haben die Ermittler weiteres Material entdeckt. Was genau, sagen sie nicht. Nur, dass diese Dateien jetzt ausgewertet werden. Parallel wird weiter über schärfere Maßnahmen gegen islamistische Gefährder diskutiert. Besonders oft fällt dabei das Stichwort elektronische Fußfessel. Zoe Tessovali, Nachrichtenredaktion.
0: Frankreich wird von einer neuen Hitzewelle getroffen. Die Feuerwehr versucht mit allen Mitteln, die an der Atlantikküste wütenden Waldbrände in den Griff zu bekommen. Teilweise lodern Brände wieder auf, weitere Campingplätze und Feriensiedlungen wurden evakuiert.
2: Hitze, Trockenheit und Wind kommen heute auf Westfrankreich zu und machen den Einsatzkräften Sorgen. Sie fürchten, dass auf schon verbrannten Flächen heute wieder etliche Feuer ausbrechen könnten. Zahlreiche Stellen im Wald wurden daher gerodet, um den Flammen keinen neuen Fraß liefern zu können. Einige andere können dennoch aufatmen. In 3 Kommunen dürfen evakuierte Anwohner nach Hause. Voraussetzung ist aber, dass sie eine Notfalltasche und ihr Handy bereithalten, um im Fall der Fälle schnell wieder fliehen zu können. Aus Bordeaux, Rache Sommer.
0: Das Bundeskabinett will heute die umstrittenen Reformpläne zum Erneuerbare-Energien-Gesetz auf den Weg bringen. Wirtschaftsministerin Reiche will bei der Förderung erneuerbarer Energien Kosten senken. So soll es für neue, kleine Solaranlagen auf dem Hausdach ab 2027 keine dauerhafte Förderung mehr geben. Außerdem bekommen die Betreiber von neuen Solar- und Windkraftanlagen in bestimmten Gegenden in Zukunft geringere Ausgleichszahlungen, wenn diese Anlagen wegen einer drohenden Netzüberlastung zeitweise abgeschaltet werden müssen. Erstmals seit Beginn des Iran-Kriegs hat US-Präsident Trump den israelischen Ministerpräsidenten Netanyahu im Weißen Haus empfangen. Unterschiedliche Interessen im Krieg hatten zuletzt Risse in der Beziehung der engen Verbündeten offenbart. Unmittelbar vor Netanyahu empfing Trump den ukrainischen Präsidenten Zelensky. Trumps Sprecherin schrieb nachher auf X, beide Treffen verliefen positiv und produktiv.
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4: In den nächsten Stunden sind noch einzelne Schauer möglich. Der Start in den Tag wird dann trocken. Danach gibt es viel Sonne bei einer Tagestoptemperatur von 32 Grad.
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6: Auf der A7 Flensburg Richtung Hamburg. Achtung Autofahrer, zwischen Großen Aspe und Bad Bramstedt steht ein Pannenauto. Außerdem gibt es da eine Ölspur auf der Fahrbahn. Auf der A7 Flensburg Richtung Hamburg hat es zwischen dem Kreuz Rendsburg und Warda einen Unfall gegeben. Und in Hamburg ist auf der B73 der Buxtehuder Straße in beiden Richtungen zwischen der Seehafenbrücke und dem Schlossmühlendamm wegen eines Wasserrohrbruchs nur eine Spur frei. Soweit der Radio Hamburg Verkehr für Hamburg, Niedersachsen und Schleswig-Holstein.
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1: Ich bin Uli Reitinger. Nach dem Terroranschlag am Rande des Berliner Christopher Street Days gibt es neue Hinweise auf das Motiv des mutmaßlichen

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4: Ich bin Uli Reitinger. Nach dem Terroranschlag am Rande des Berliner Christopher Street Days gibt es neue Hinweise auf das Motiv des mutmaßlichen Täters. Auf seinem Handy haben Ermittler ein Bekennervideo gefunden. Das haben die Bundesanwaltschaft und Innenminister Dobrindt bestätigt.
5: Auf dem Video ist ein vermummter Mann zu sehen, der Arabisch spricht. Er schwört der Terrororganisation IS die Treue. Auf dem Handy haben die Ermittler weiteres Material entdeckt. Was genau, sagen sie nicht, nur dass diese Dateien jetzt ausgewertet werden. Parallel wird weiter über schärfere Maßnahmen gegen islamistische Gefährder diskutiert. Besonders oft fällt dabei das Stichwort elektronische Fußfessel. Zoe Tessovali, Nachrichtenredaktion.
4: Frankreich wird von einer neuen Hitzewelle getroffen. Die Feuerwehr versucht mit allen Mitteln, die an der Atlantikküste wütenden Waldbrände in den Griff zu bekommen. Teilweise lodern Brände wieder auf, weitere Campingplätze und Feriensiedlungen wurden evakuiert.
6: Hitze, Trockenheit und Wind kommen heute auf Westfrankreich zu und machen den Einsatzkräften Sorgen. Sie fürchten, dass auf schon verbrannten Flächen heute wieder etliche Feuer ausbrechen könnten. Zahlreiche Stellen im Wald wurden daher gerodet, um den Flammen keinen neuen Fraß liefern zu können. Einige andere können dennoch aufatmen. In 3 Kommunen dürfen evakuierte Anwohner nach Hause. Voraussetzung ist aber, dass sie eine Notfalltasche und ihr Handy bereithalten, um im Fall der Fälle schnell wieder fliehen zu können. Aus Bordeaux, Rache Sommer.
4: Das Bundeskabinett will heute die umstrittenen Reformpläne zum Erneuerbare-Energien-Gesetz auf den Weg bringen. Wirtschaftsministerin Reiche will bei der Förderung erneuerbarer Energien Kosten senken. So soll es für neue, kleine Solaranlagen auf dem Hausdach ab 2027 keine dauerhafte Förderung mehr geben. Außerdem bekommen die Betreiber von neuen Solar- und Windkraftanlagen in bestimmten Gegenden in Zukunft geringere Ausgleichszahlungen, wenn diese Anlagen wegen einer drohenden Netzüberlastung zeitweise abgeschaltet werden müssen. Erstmals seit Beginn des Iran-Kriegs hat US-Präsident Trump den israelischen Ministerpräsidenten Netanyahu im Weißen Haus empfangen. Unterschiedliche Interessen im Krieg hatten zuletzt Risse in der Beziehung der engen Verbündeten offenbart. Unmittelbar vor Netanyahu empfing Trump den ukrainischen Präsidenten Zelensky. Trumps Sprecherin schrieb nachher auf X, beide Treffen verliefen positiv und produktiv.
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7: Aktuell ziehen noch einzelne Schauer durch Hamburg. Am frühen Morgen wird es aber trocken. Im weiteren Tagesverlauf scheint häufig die Sonne und das bei einer Tagestop-Temperatur von 32 Grad.
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10: Auf der A7 Flensburg Richtung Hamburg. Achtung Autofahrer, zwischen Großen Aspe und Bad Bramstedt steht ein Pannenauto. Außerdem gibt es da eine Ölspur auf der Fahrbahn. Auf der A7 Flensburg Richtung Hamburg hat es zwischen dem Kreuz Rendsburg und Warda einen Unfall gegeben. Und in Hamburg ist auf der B73 der Buxtehuderstraße in beiden Richtungen zwischen der Seehafenbrücke und dem Schlossmühlendamm wegen eines Wasserrohrbruchs nur eine Spur frei. Soweit der Radio Hamburg Verkehr für Hamburg, Niedersachsen und Schleswig-Holstein.
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1: Ich bin Uli Reitinger. Heute stehen im politischen Berlin Personalien im Mittelpunkt. Die neue Kanzleramtsministerin Warken, der neue Gesundheitsminister Linnemann und der neue Verkehrsminister Bilger bekommen heute von Bundespräsident Steinmeier ihre Ernennungsurkunden. Außerdem wählt die Unionsfraktion nach dem Rücktritt von Jens Spahn heute einen neuen Vorsitzenden. Einziger Kandidat ist der bisherige Kanzleramtschef Thorsten Frey.
2: Mit Spannung wird hier in Berlin erwartet, wie viele Ja-Stimmen Frey heute bekommt. Und das liegt weniger an seiner Person als vielmehr an den Abläufen bei anderen Personalveränderungen, zum Beispiel im Verkehrsministerium. Speziell danach hatte es deutliche Kritik am Kanzler gegeben und es wird nicht ausgeschlossen, dass einzelne Abgeordnete unter anderem deshalb heute frei ihre Stimme verweigern. Aus Berlin, Thomas Thonfeld.
1: Nach dem Anschlag am Rande des Christopher Street Days in Berlin ist die Debatte um mögliche politische Konsequenzen in vollem Gange. Die CSU hat die Einführung elektronischer Fußfesseln für Gefährder ins Gespräch gebracht.
3: Mehr als 400 islamistische Gefährder hat das Bundeskriminalamt bundesweit ausgemacht. Die CSU würde diesen Personenkreis am liebsten per elektronischer Fußfessel überwachen. Die Chancen auf Zustimmung vom Koalitionspartner SPD stehen gut. CSU-Landesgruppenchef Hoffmann hält Fußfesseln jedenfalls für praktischer als Präventivhaft, denn diese, so sagt er, sei nur schwer umsetzbar. Sein Parteichef Söder will prüfen lassen, ob bei Gefährdern nicht grundsätzlich früher das Erwachsenenstrafrecht angewendet werden kann. Und er will ihnen den Führerschein entziehen. Thomas Bleskin, Nachrichtenredaktion.
1: Die Feuerwehr setzt ihren Kampf gegen wieder aufflammende Brände in der Region bei Bordeaux an der französischen Atlantikküste auch in der Nacht fort. Mit Start einer neuen Hitzewelle mit Temperaturen bis zu 40 Grad fürchten